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0: Highway to Hell oder doch eher Rainbow Road? Studium hat viele Gesichter und die unterschiedlichsten Motivationen. Mit Studentenfutter wollen wir, Alicia
1: und Caro,
0: euch genau diese näher bringen, informieren, unterstützen und über andere Wege sprechen. Da wir an unterschiedlichen Universitäten studieren und mit den verschiedensten Gästen sprechen, ist für jeden was dabei. Fangen wir also direkt mit dem ersten Teil, nämlich unserer Vorlesung an. In dieser Sendung sprechen wir mit Nick über den Studiengang Religionswissenschaft. Stell dich und deinen Studiengang doch bitte mal in einer Minute vor.
2: Also, ich bin Nick Hildebrand und ich studiere jetzt im zweiten Semester Religionswissenschaft. Dabei geht es eigentlich darum, wie die Religion sich halt mit der Gesellschaft verbinden und wie die Gesellschaft diese Religion aufnimmt, wie sie ausgelebt wird. Es geht um die Tradition, jedoch nicht darum, ob es jetzt Gott gibt und ob das jetzt richtig oder falsch ist. Es geht eigentlich, wie gesagt, einfach nur darum, wie die Menschen miteinander leben, wie sie aber auch andere Religionen behandeln, wie sie Nichtgläubige behandeln. Und soweit ist das eigentlich schon alles, worum es geht. Für mich dient es eigentlich als Brückenstück, um Lehrer zu werden, um Ethiklehrer zu werden, genau genommen.
1: Okay, super. Du studierst das ja, um Ethiklehrer zu werden, meintest genau. Du ja gerade. Das heißt, du studierst das in Kombi mit irgendwas? Kann man das in irgendeiner Kombi studieren? Welche hast du da?
2: Das kann man eigentlich in jeder beliebigen Kombination studieren, tatsächlich. Ich mache das mit Germanistik. Ich habe Germanistik im Hauptfach und Religionswissenschaft im Nebenfach. Und ja, eigentlich, wie gesagt, man kann das mit jedem beliebigen Hauptfach kombinieren. Es ist selber kein Hauptfach.
1: Achso, es wird also gar nicht als Hauptfach angeboten?
2: Nein.
1: Und was sind so die Kombis, die da so am beliebtesten oder am häufigsten vorkommen, die dir vielleicht auch schon begegnet sind?
2: Also das, was ich bis jetzt gemerkt habe, ist einmal, wie gesagt, Germanistik, dann relativ oft noch Geschichte und Englisch, also Anglistik. Das liegt hauptsächlich daran, weil wir viele haben, die das auch studieren, die selber gar nicht deutschen Ursprungs sind und die einfach generell an Religion interessiert sind. Und deswegen sind sie der deutschen Sprache jetzt auch nicht ganz so mächtig und deswegen haben sie Englisch als Nebenfach. Und tun sich damit rein. Genauso wie unsere Dozenten sind viele auch gar nicht deutschen Ursprungs.
0: Inwiefern hast du vielleicht deinen eigenen Glauben oder hast du was aus deinem Studium mit deinem Privatleben verbinden können?
2: Also bis jetzt tatsächlich noch nicht so sehr. Meine Familie ist nur so ganz leicht christlich angehaucht, sage ich das mal. Ich wurde ja schon so großgezogen, dass ich immer selber entscheiden konnte, an was ich glaube. Meine Oma und so, die waren halt alle christlich. Aber wir waren der Religion relativ kritisch gegenüber eingestellt und das bin ich auch immer noch. Aber an sich kann ich damit jetzt nicht so viel verbinden. Ich habe halt nur im Alltag verschiedenste Erfahrungen mit verschiedenen Religionen gemacht und das kann ich mit einbeziehen.
1: Gerade jetzt auch, wenn du dir deine Alltagserfahrungen mit Religion anschaust und jetzt das natürlich vertiefend im Studium lernst, gibt es da was dir Überraschendes aufgefallen ist, also was du neu gelernt hast oder was dich vielleicht auch verblüfft hat?
2: Ja, natürlich. Was ich am interessantesten finde, ist, wenn man im Internet irgendwie mit Religion in Kontakt kommt, ist das meistens mit Extremismus verbunden. Das heißt, es finden immer wieder irgendwelche Extreme statt oder dass Leute dich unbedingt bekehren wollen, während man jetzt im Studium auch ganz, ich sage jetzt mal in Anführungszeichen, ganz normale Menschen kennenlernt, die einfach nur die Religion ausleben, das schön finden, daran glauben und niemanden irgendwie unterdrücken wollen oder bekehren wollen. Und das ist eigentlich schon ein Riesenunterschied, weil da sieht man halt, das Internet ist halt wieder eigentlich immer auf Extreme aus.
0: Was ist so ein typisches Klischee, was dir als Religionswissenschaftler im Leben begegnet?
2: Also Klischee gibt es jetzt nicht wirklich, aber wenn ich gefragt werde, was ich jetzt studiere und ich sage Religionswissenschaft, dann sagen sie immer, bist du gläubig oder bist du christlich oder was machst du jetzt? Damit ist das Theologie und all solche Sachen, wo man erstmal erklären muss, dass ich Ethiklehrer werden möchte und dass das eigentlich gar nichts mit Glauben an sich zu tun hat.
1: Und jetzt zu dem Stichwort Theologie, was unterscheidet es denn jetzt von Theologie als Fach?
2: Also das ist ganz einfach, weil eigentlich sind die beiden komplette Gegensätze. Die Theologie beschäftigt sich ja damit, ob es Gott wirklich gibt, um das nachzuweisen, warum es Gott gibt, wie es denn gibt. Und das interessiert uns eigentlich so gar nicht. Das ist nichts, wofür wir uns interessieren. Wir interessieren uns für die Menschen, die diesen Glauben ausleben. Und wir interessieren uns für die Rituale, für die Lebensweisen und wie halt diese Kulturen mit anderen Kulturen in Verbindung stehen und wie sie diese behandeln.
1: Kannst du uns da mal so einen Einblick in dein Studium geben? Also wie sehen deine Module aus? Was hast du jetzt zum Beispiel im ersten Semester alles für so Hauptvorlesungen und thematische Schwerpunkte gehabt?
2: Ja, gerne. Also im ersten Semester hatten wir erstmal einen Überblick gehabt über die ganzen fünf Weltreligionen. Die werden uns auch weiterhin in diesem Studium eigentlich begleiten. Also das Christentum, der Islam, der Buddhismus, der Hinduismus und das Judentum. Dazu haben wir jede Woche einen Text bekommen und zu diesem Basiswissen. Und in der zweiten Woche haben wir ein Vertiefungsthema gehabt, wobei wir jeweils einen Gläubigen von dieser Richtung eingeladen haben, haben ein Interview geführt in der Vorlesung selbst. Und dazu musste man praktisch einfach immer ein Protokoll machen und haben halt live irgendwelche Leute mitbekommen, die halt wirklich diese Religion ausleben, was sehr interessant war tatsächlich. Des Weiteren haben wir dann jetzt über die zwei Semester verteilt zu den drei, ich sage jetzt mal, Hauptreligionen auch immer eine Vorlesung. Das bedeutet, im ersten Semester hatte ich über das Judentum eine Vorlesung und jetzt habe ich zwei Vorlesungen zu dem Christentum, also das Katholische und dann das Lateinische, sowohl jetzt noch über den Islam eine Vorlesung.
0: Um das Ganze ein bisschen weiterzuführen, wie schaut es denn bei dir und Prüfungen aus?
2: Also die Prüfungen sind so eine Sache. Im ersten Semester mussten wir praktisch ein Protokoll machen, mussten 10 Protokollseiten einfach am Ende abgeben für die Prüfung, für dieses allgemeine Fach, wo wir über alle Religionen gesprochen haben. Und beim Judentum haben wir eine Open-Book-Klausur geschrieben. Für die hatten wir 2 Stunden Zeit. Jetzt im zweiten Semester haben wir wieder ein Protokoll, das ist im Islam. Und dann haben wir 2 ganz klassische Prüfungen noch.
1: Ich möchte mal zurückkommen auf das von dir Erzählte mit dem Einladen der Gläubigen in die jeweilige Vorlesung. Kannst du uns da noch mal ein bisschen mehr Hintergrund geben? Welche Fragen sind denen gestellt worden? Hast du selbst Fragen gestellt?
2: Also Fragen wurden denen ziemlich viel gestellt, aber hauptsächlich immer, wo kommen sie her? Welche Verbindung oder wie sind sie zu diesem Glauben gekommen? Wie leben sie den Glauben aus? Und dann wurde ganz viel über den Alltag gefragt. Also wie sie halt wirklich diesen Glauben in den Alltag integrieren. Zum Beispiel hatten wir welche aus Indien da. Die konnten tatsächlich auch kein Deutsch, mit denen musste man das Interview auf Englisch führen. Und da haben sie halt auch einfach erzählt, dass sie halt zu Hause ihren eigenen kleinen Schrein haben und dass sie damit gelebt haben. Das war schon echt interessant. Selber Fragen stellen ist immer so eine Sache, weil es gab jede Woche praktisch eine neue Interviewgruppe. Die haben sich vorne hingestellt und die haben schon so eine Bandbreite an Fragen gestellt, dass man am Ende eigentlich gar nichts mehr stellen musste.
1: Du warst auch in der Interviewgruppe drin, dann wahrscheinlich. Und welches Interview hast du ausgearbeitet in dem Fall?
2: Ich war in einer Fazitgruppe drin, das heißt, ich habe nicht das Interview selbst geführt, sondern ich habe das praktisch schon am Ende zusammengetragen. Und ich war beim Hinduismus in der Fazitgruppe drin, zu dem, was ich eben erwähnt habe, mit den Inderinnen, die eingeladen wurde. Und ich fand auch, das war mit das Interessanteste tatsächlich.
1: Was hast du da so mitgenommen aus dem Interview? Ich meine, du hast ja das Fazit geschrieben, das heißt, du wirst wahrscheinlich am ehesten noch den großen Zusammenhang kennen. Also was ist dir da so besonders hängen geblieben? Wo hast du vielleicht auch was Neues gelernt, was du über den Hinduismus noch nicht wusstest?
2: Also tatsächlich, viele Religionen sagen ja immer, dass sie sehr weltoffen sind und sehr flexibel und das ganze Zeug. Aber tatsächlich ist mir aufgefallen, dass der Hinduismus tatsächlich vielleicht der flexibelste und von allen diesen Religionen ist. Denn du kannst den einfach ausleben und das egal wo, du kannst zu Hause beten, du kannst dir einfach deine Gottheit aufstellen, das sind so kleine Figuren, die du hast, du kannst tausende von verschiedenen Göttern anbeten und innerhalb dieser Gruppe, innerhalb des Hinduismus gibt es da keinen Rassismus oder irgendwie so ein Shaming, sag ich jetzt mal, welchen Gott du anbetest. Und wenn du unterwegs bist und da ist zum Beispiel einfach ein Tempel von einem anderen Gott, betest du auch den einfach an. Deswegen ist das, glaube ich, eine sehr geeinigte und gut koordinierte Religion, was ich davor nicht gedacht hätte. Ich hatte davor tatsächlich gar nicht so viel Wissen über den Hinduismus und war schon sehr interessant.
0: Wie ist denn die Stimmung unter den Studierenden insgesamt?
2: Also in Religionswissenschaft tatsächlich ziemlich positiv, würde ich sagen. Die sind alle sehr weltoffen und, wie sagt man das am besten, die sind auch ziemlich feministisch eingestellt. Das merkt man jetzt bei manchen Professoren, die damit ein bisschen zu kämpfen haben. Aber es ist eigentlich ziemlich gut.
1: Wie erklärst du dir das, dass dieses Bild der Dozierenden teilweise von den Studierenden so sehr abweicht?
2: Das Ding ist halt, die Studierenden sind ja alle jung. Ich habe ja gesagt, es sind viele, die auch nicht mal deutsch sind. Das heißt, es kommen viele aus ganz vielen Nationen, sage ich jetzt mal, zusammen. Und die Deutschen, die drin sind, die wollen ja auch entweder wie ich Ethiklehrer werden oder sie sind wirklich allgemein einfach an den Religionen, an den Ritualen alles interessiert und somit eigentlich auch von Anfang an, sage ich jetzt mal, mehr weltoffen. Also wenn du jetzt irgendwie in eine Religion an sich studierst. Das heißt, da wird viel miteinander interagiert. Jedoch hat man ein paar Dozenten, wie zum Beispiel der von Islam, wo man merkt, der ist halt wirklich schon dem Islam, sag ich jetzt mal, gegenüber sehr voreingenommen. Das heißt, er steht sehr für den Islam und befürwortet den sehr. Und wenn dann da halt kritische Fragen kommen, findet er es jetzt nicht ganz so schön.
0: Hattest du in deinem Studium bisher so einen Moment, der dich wirklich überrascht hat? So eine Information, die dich quasi aus den Socken gehauen hat?
2: Also in Information direkt bin ich mir jetzt nicht so sicher. Ich wurde eigentlich immer nur in meiner Meinung über die Religion immer wieder bestärkt. Zum Beispiel darum, dass das Christentum in der Vergangenheit halt ganz schön miese Sachen abgezogen hat. Zum Beispiel war Israel und alles eingenommen. Und dann kamen die Christen, haben einfach erstmal eine Synagoge abgefackelt, obwohl es eigentlich vom Islam ausging. Also das macht ja schon wieder absolut keinen Sinn, aber so waren sie halt damals.
1: Du hattest ja am Anfang des Interviews gesagt, dass du selbst jetzt gar nicht so direkt gläubig bist, aber in deinem Umfeld, also der Familie, schon irgendwie ein minimaler Glauben praktiziert wird. Ja. Ich gehe mal davon aus, dass bei einigen im Studium das nochmal stärker ist. Siehst du da irgendwie so eine Diskrepanz oder wird das dann irgendwie auch nochmal kritisch reflektiert, der eigene Glaube, auch vielleicht bei dir?
2: Also das Ding ist, ob das kritisch reflektiert wird oder eine Diskrepanz, das Ding ist, die Dozenten alle gehen auch wirklich so vor, dass niemand irgendwie diskriminiert wird, egal welche Religion der hat. Das wird nie negativ angesprochen. Wir sind zwar den Religionen gegenüber kritisch, also wir heben die guten Sachen hervor, wir heben aber auch die schlechten Sachen hervor. Jedoch wird niemanden in irgendeiner Art und Weise irgendwie abgesprochen, wenn er einen Glauben hat oder irgendeine Meinung in irgendeine Richtung hat, dass das jetzt falsch ist oder richtig ist. Deswegen sind wir da, glaube ich, noch nicht an irgendeinen Punkt gekommen, wo irgendjemandem irgendwas abgesprochen wurde.
0: Wie aktuell sind denn die Inhalte und die Texte deines Studiums?
2: Das ist eine gute Frage, weil es schwankt sehr stark. Zum Teil reden wir ja auch darüber, wie die Religionen entstanden sind. Das ist vor allem immer Anfang so einer Vorlesung irgendwie der Fall. Zum Beispiel, wie der Islam entstanden ist, wie die ganzen Stämme sich zusammengebunden haben. Gleichzeitig wird dann aber auch wirklich immer wieder auf aktuellere Themen eingegangen. Zum Beispiel in der zu der katholischen Kirche oder das orthodoxe Christentum. Da gibt er immer wieder Beispiele, was Russland gerade entscheidet oder was da wieder für Konversionen und Konvergenzen waren. Also es wandelt schon sehr stark und die wollen auch wirklich auf Israel und alles wieder eingehen. Deswegen kommt immer drauf an, auf die aktuellen Themen, was auch abgeht.
1: Welche Rolle spielen denn die religiösen Bücher bei euch im Studium? Also sowas wie die Bibel, der Koran oder die Tora?
2: Es kommt drauf an, die Bibel haben wir jetzt tatsächlich noch nicht so oft angesprochen, weil die ist, wie gesagt, einfach nur das Wort Gottes, sage ich jetzt mal. Und daraus können wir nicht sehr viel ziehen. Der Koran entgegen ist entstanden damals unter Mohammed und den Koran kann man auch als Art Geschichtsbuch lesen. Also da wurden auch wirklich Sachen reingeschrieben, die er damals durchlebt hat und die er vollführt hat. Und somit können wir uns in gewisser Maßen ein besseres Bild machen, was tatsächlich passiert ist, da es nicht nur um den Glauben an sich geht. Deswegen haben wir gesagt, der Koran gilt tatsächlich als wissenschaftliche Quelle.
1: Ach krass, okay. Und weißt du, wie es bei den anderen Gottesbüchern aussieht? Also sind die auch als wissenschaftliche Quellen zu lesen, beziehungsweise vielleicht auch jetzt konkret für das Buch, wie liest man das denn als wissenschaftliche Quelle?
2: Das ist so zu erklären, dass es zum Beispiel von Mohammed darin geschrieben wird, auch wie die Raubzüge passiert sind oder wie die ganzen Stämme zusammengefunden haben, wie er die vereinigt hat. Und da muss man zum Teil natürlich Beschönigungen rauslassen, sage ich es mal. Aber gleichzeitig ist auch viel Wahrheit mit dazu oder dabei, vor allem, weil er auch negative Sachen mit reingeschrieben hat, wie er zum Beispiel dann doch gegen die Juden, die ihm geholfen haben, vorgegangen ist und wie er die bekämpft hat. Und wenn dann halt wirklich schon in dem Koran selber kritische Sachen gegenüber sich selber geäußert werden oder Sachen, wo man kritisch gehandelt hat, da kann man das schon durchaus für glaubwürdig zu lesen geben.
0: Ich würde noch mal einen ganz kleinen Umschwung machen. Und zwar hattest du ja eben das Thema angeschnitten, dass ihr in eurem Kurs doch schon recht feministisch denkt und da auch einen großen Unterschied zu den Professoren habt. Also ich kenne das von meinem Studiengang, dass wir wirklich hauptsächlich Mädels sind und dann in manchen Seminaren so ein, zwei Jungs mit drin sitzen. Wie ist denn das bei euch?
2: Also das Verhältnis ist definitiv unausgeglichen, sage ich jetzt mal so. Wir haben auch zum Großteil Frauen mit drin und sind in unserer Vorlesung, lassen mich jetzt lügen, 6, 7 Männer und dann sind der Rest alles so 30, 40 Frauen drin.
1: Ah ja, okay. Du hattest ja angesprochen, dass dein Traum danach ist, Ethiklehrer zu werden. Ja. Wie kam es denn dazu, dass du diesen Berufswunsch hattest und wie ist denn vielleicht auch dein Weg zur Uni Erfurt gewesen?
2: Also Lehrer werden wollte ich eigentlich schon immer, sage ich jetzt mal so. Das war schon immer mein Traumberuf. Ich habe tatsächlich davor Geschichte studiert, also Geschichtswissenschaften, habe dann jedoch gewechselt, weil ich Religion an sich sehr viel interessanter finde als einfach nur die ganzen geschichtlichen Aspekte, also was da in dem Jahr passiert ist. Ich finde tatsächlich also die Verbindung und die ganzen Sachen von den Religionen sehr viel interessanter. Deswegen bin ich dann zu Religionswissenschaft gewechselt und muss auch sagen, das war wahrscheinlich die richtige Entscheidung.
1: Und jetzt vielleicht auch, also ich meine, Uni ist ja nicht nur das Studium, sondern auch das, was außerhalb passiert. Vielleicht also mal ein Umschwung, was machst du so in deiner Freizeit neben dem Studium?
2: Also da gehe ich halt hauptsächlich meinen Hobbys nach, was in dem Fall Zeichnen und Kochen und sowas wäre. Und das hat tatsächlich jetzt nicht viel mit Religionswissenschaft oder Germanistik oder sonst irgendwas zu tun. Deswegen, das ist eigentlich schon sehr stark getrennt, würde ich behaupten.
0: Wie war denn für dich die Studieneinführungswoche? Wie war dein Ankommen auch mit den anderen Leuten, auch wenn du vorher was anderes studiert hast, sage ich mal?
2: Ja, es war eigentlich ganz gut, weil die Leute waren, vor allem im ersten Semester, waren es natürlich noch sehr viel motivierter, als manche das jetzt sind. Aber die sind alle ziemlich offen dafür und jetzt auch noch. Man merkt, dass es einfach die Leute gibt, die halt einfach nur da sind, um da zu sein. Und die Leute, die halt wirklich mitmachen wollen, und das sind halt die, die dann die ganze Zeit die Fragen stellen und sich richtig in dem Kurs mit beteiligen.
1: Ich kenne das ja von meiner Uni bzw. meinen Studienbereichen so, dass dann auch von der Institutsgruppe oder dem Fachschaftsrat nochmal externe Veranstaltungen organisiert werden. Gibt es so welche auch bei Religionswissenschaft und wie sehen die so typischerweise aus?
2: Also nicht so regelmäßig wie in anderen Fachschaften, aber es gibt immer mal was, zum Beispiel, wenn die Moschee zum Beispiel in Erfurt, und es gibt diese ganzen kleineren religiösen Gruppen in Erfurt, wenn die irgendeine Veranstaltung machen, dann kriegen wir das tatsächlich als Erste immer mit und werden da auch eingeladen mitzukommen. Oder die Synagoge, glaubst du, hier auch irgendwas, eine Synagogenbesichtigung war letztes Semester, und da diese Beteiligung oder diese ganzen Sachen äußern sich halt so.
1: Und wie häufig nimmst du an solchen Angeboten teil und welche Erfahrungen hast du damit schon gesammelt?
2: Also teilnehmen und sowas tue ich so ziemlich nie, weil ich zu weit weg wohne von hier. Aber interessant ist es durchaus.
1: So im Generellen auch die Frage, kannst du den Studiengang empfehlen? Also wem würdest du diesen Studiengang vielleicht sogar empfehlen?
2: Also empfehlen kann ich den Studiengang auf jeden Fall. Ich kann den aber wirklich nur Leuten empfehlen, die halt wirklich offen sind für Religion. Oder ich bin ja auch jemand, der Religion schon sehr kritisch gegenüber eingestellt ist, trotzdem gerne halt einfach mehr wissen möchte darüber und allen Seiten zuhört. Wenn du jedoch wirklich stark, stark gläubig bist oder irgendwie voreingenommen bist, dann kann ich das nicht empfehlen, weil dann könnten auch sehr viele unangenehme Informationen auf dich zukommen oder sehr unangenehme Diskussionen, die vielleicht wirklich mit deinem Glauben einfach nicht übereinstimmen.
1: Vielleicht noch diese unangenehmen Diskussionen, fällt dir da eine speziell ein, wo dir es auch aufgefallen ist?
2: Also zum Beispiel, wenn wir es jetzt über den Islam haben, wenn es um die Gleichberechtigung geht zwischen Mann und Frau, da haben wir es auch schon gehabt, wo wir mit den Professor ein bisschen aneinander geraten sind, weil die Mädchen halt vorne gefragt haben, wie das eigentlich ist, ob da wirklich eine Gleichberechtigung herrscht. Und hat er gemeint, ja, im Prinzip ja schon, weil die Frau, der gehört die Hausdomäne, da ist sie ja die Chefin und der Mann macht alles andere. Und solange sie dagegen nicht geht, ist sie ja genauso gleichberechtigt, weil sie zu Hause der Chef ist. Wo wir schon halt erwähnt haben oder angedeutet haben, wenn sie was anderes machen möchte, dann darf sie das nicht, also kann es ja gar nicht Gleichberechtigung in dem Sinn sein. Und da hatten wir eine ziemlich hitzige Diskussion mit ihm und sowas wäre halt auch, wenn er wirklich sehr stark gläubige Muslime mit wären, die hätten ja die gleiche Diskussion, die wären auch mit uns aneinander geraten.
0: Um vielleicht auch nochmal die Leute abzuholen, die ein bisschen später dazugekommen sind und ein bisschen zusammenzufassen, was ist so ein positiver Punkt, ein negativer Punkt? Und vielleicht noch mal ganz kurz dein Fazit zur Uni.
2: Also ein negativer und positiver Punkt praktisch über den Studiengang?
0: Ja, über Religionswissenschaften.
2: Über Religionswissenschaft. Das hat tatsächlich keinen Plural. Das gibt es wirklich nur im Singular. Und ein positiver Punkt ist halt wirklich, dass man ganz viel über die Religion lernt. Also das ist ja nicht nur, so ist das Christentum entstanden, so ist der Hinduismus entstanden, sondern wirklich, man geht ja auch auf direkte Beispiele ein, sondern zum Beispiel so leben die Hinduisten wirklich in Indien selber und du kriegst halt diese ganzen Kulturen mit, was, wenn man sich dafür interessiert, halt wahnsinnig spannend ist, weil du normalerweise halt mit sowas gar nicht so stark in Berührung kommst und vor allem auch nicht mit Leuten reden kannst, die diese Religion so ausüben. Ein negativer Punkt ist, müsste überlegen, einen direkten negativen Punkt gibt es nicht, aber man könnte das halt über jeden Fachbereich sagen, dass man halt sich dafür interessieren sollte, weil man sonst ganz schnell ja da nicht mehr mithalten kann, sage ich jetzt mal. Weil wenn du dich gar nicht dafür interessierst und dir die Sachen nicht merkst oder nicht an den Diskussionen mit teilnimmst, nimmst du halt auch nicht so viel davon mit.
1: Wir hatten dich ja gebeten, noch einen Song mitzunehmen. Möchtest du den Song vielleicht für uns ankündigen? Danach sprechen wir auch noch, warum du den Song gewählt hast, aber jetzt erstmal dein Songwunsch zur Beschreibung deines Studiums.
2: Das ist tatsächlich eher zur Beschreibung von Religionswissenschaft und das ist Take Me to Church by Hozier. Darum geht es tatsächlich, er ist sehr kritisch der Religion gegenüber eingestellt, sage ich erstmal so. Und das tatsächlich nicht nur dem Christentum, sondern allgemein. Denn darum geht es gegen Homophobie und darum, dass du praktisch dein Liebesleben frei ausleben solltest und das nicht an irgendeine Religion binden sollst. Und genau darum geht es grundsätzlich bei uns ja auch, dass wir zwar über die Religion reden und die ganzen Verbindungen, aber jetzt nicht irgendwie Partei ergreifen und sagen, oh, die Religion ist die richtige oder die ist die falsche oder die macht das besser, die macht das schlechter, sondern dass es uns einfach um diese zwischenmenschlichen Beziehungen geht.

0: Wir hatten ja während des Songs kurz immer ein bisschen gesprochen, dass dieser Song ja falsch verstanden werden kann. Möchtest du das nochmal ausführen ein bisschen?
1: Das kann ich gerne tun. Es geht im Grunde darum, dass er davon redet, dass er eine imaginäre Liebhaberin hat, eine Frau, die er praktisch als den Himmel bezeichnet, wenn er zusammen mit ihr im Schlafzimmer zum Beispiel ist oder mit ihr Zeit verbringt. Und die Kirche ihn aber praktisch strikte, eigentlich nur absolute vorwirft, weil es gibt hier ja auch ganz viele verschiedene Zeilen, die sagen hier zum Beispiel a fresh poison each week, und damit wird eigentlich immer auf die Kirche angesprochen. Im Chorus hat er auch, der betet praktisch wie ein Hund zu den Lügen, die die verbreiten. Das geht eigentlich komplett durch das ganze Lied durch, und dass er denen praktisch seine ganzen Sünden erzählt und sie schon mal ihr Messer schärfen können. Darum geht es halt wirklich, dass sie nichts weiter akzeptieren außer ihre eigene Agenda. Und das wird auch wieder angesprochen auf oder bezogen auf Homophobie zum Großteil, wo er gesagt hat, we were born sick, also wir sind krank geboren worden. Und das ist ja wirklich eigentlich dieser Begriff für die Christen, wenn sie jemanden Schwulen sehen, dass der eigentlich krank ist im Kopf. Oder das kannst du eigentlich auf ganz viele Sachen beziehen, wenn die Leute sagen, du bist doch krank, nur weil du schwul oder trans oder irgendwas bist. Und genau darauf zielt das Lied praktisch ab, weil er immer wieder auch sich darauf bezieht, dass wenn er mit seiner Liebhaberin ist, dass sie eigentlich die ist, die ihm Liebe spüren lässt, und dass das nicht mit Religion irgendwie verknüpft sein muss, sondern Liebe kann existieren, ohne dass du einen Glauben hast. Und ich glaube, das ist auch so ein Großteil die Botschaft. Des Weiteren habe ich auch ein Interview von ihm zu dem Lied gesehen, wie er es selber nochmal interpretiert hat. Denn das Musikvideo zeigt auch zwei Schwule miteinander, die sich küssen und die dann von maskierten Männern gejagt werden und der eine wird gefoltert. Und das war im medialen Bereichen, ja, es war sehr kritisch gesehen, dieses Musikvideo, weil sich viele darüber aufgeregt haben, dass sich zwei schwule Männer geküsst haben. Und da hat er gemeint, wenn du dich darüber aufregst, dass zwei schwule Männer sich küssen, während der eine gefoltert wird, dass man vielleicht mal seine Werte überdenken sollte.
0: Dann bedanken wir uns ganz herzlich bei Nick, dass er sich die Zeit genommen hat, hier gerade in unserer Sendung den Studiengang Religionswissenschaft, das haben wir jetzt gelernt, es gibt nicht Religionswissenschaften, vorzustellen. Und wir gehen weiter in einen etwas spaßigeren Teil, und zwar die Mensapause. Denn ähnlich wie beim Song jetzt auch, gibt es bei einigen Teilen in der Uni, gerade bei den Fachwörtern, einige Missverständnisse. Und wie immer haben wir uns Fachwörter rausgesucht, damit die andere Person mal raten kann, was denn so das spezifische Fachwort des eigenen Studiengangs bedeutet. Alicia, möchtest du mal dein erstes Fachwort vorstellen, was du mir mitgebracht hast?
2: Sehr gerne. Und zwar habe ich für dich Homolog dabei. Das ist ein Fachbegriff aus dem Bereich der Germanistik.
0: Nick, du kennst den Begriff schon. Du studierst ja Germanistik.
1: Da bin ich mir leider nicht so sicher.
0: Okay, dann kannst du nämlich auch gleich mitraten, weil ich habe mir natürlich Gedanken gemacht, was dieser Begriff bedeuten könnte, und bin natürlich wie immer überzeugt, dass ich die richtigen Definitionen rausgefunden habe. Also als erstes habe ich gedacht, irgendwie Homo, Homines, Mensch. Also bin ich dann irgendwie so auf die Fährte von dem Menschen gegangen und habe gedacht, vielleicht ist das ja sowas Ähnliches wie eine Personifikation. Also wenn etwas... Also eine Personifikation, und jetzt könnt ihr mich gleich korrigieren, ob ich das falsch erkläre, ist ja, wenn einem Gegenstand menschliche Eigenschaften zugeschrieben werden. Und ich könnte mir vorstellen, wenn man das irgendwie zusammenfassen möchte, dann ist das, wenn man sagt, dass etwas homolog ist. Also der Gegenstand ist homolog beschrieben.
2: Boah, das ist krass. Vor allem mit dem letzten Satz dachte ich kurz, du kriegst es. Aber ach, schwierig, also es ist tatsächlich nicht.
0: Darf ich noch mal einen Versuch haben? Weil ich habe natürlich zwei.
2: Klar, take it.
0: Take it, weil ich habe dann auch, also wie gesagt, ich versuche immer bei solchen Sachen über so Umwege zu gehen, und beim zweiten habe ich dann irgendwie so ein bisschen, das war jetzt ja auch gerade irgendwie beim Song-Thema, das Thema Homophobie, also im Grunde genommen der Hass gegenüber Menschen, die eine gleichgeschlechtliche Beziehung führen, und deshalb habe ich gedacht, dass Homolog in dem Fall vielleicht auch bedeuten könnte, dass etwas gleich ist oder von gleicher Bedeutung, und also dass etwas für beides steht. Ich weiß nicht, wie ich das konkret beschreiben kann, aber vielleicht sowas wie Rose und Herz, dass beides irgendwie so ein Beispiel ist für die Liebe. Nick, willst du noch einen Versuch abgeben, bevor Alice...
1: Also ich würde tatsächlich zum Großteil wieder mitgehen mit Homo, dass es eigentlich vor allem, wenn wir es jetzt auf grammatikalischer Ebene sehen, dass es dann nichts mit Personifikation, glaube ich, zu tun ja, nichts damit zu tun hat, sondern würde ich auch mit gleich mitgehen. Also wirklich irgendwas Gleiches oder eine Gleichung.
2: Und da genau bei diesem Punkt, diesem gleich, seid ihr schon sehr nah dran. Ich gebe euch einfach mal ein Beispiel. Also Deutsch ist ein Homolog. Dreisilbig ist ein Homolog. Oder 18-buchstabig. Und zwar, um es zu erklären, das Wort Deutsch ist auf Deutsch. Das Wort dreisilbig ist dreisilbig. Das Wort 18-buchstabig ist 18-buchstabig. Das Wort Substantiv ist ein Substantiv. Das kann man jetzt ewig so weitermachen, aber das sind alles Homologe. Und ein Fakt, den ich einfach super toll finde, der macht mich einfach glücklich, ist zum Beispiel Oxymoron. Das kennen wir wahrscheinlich eher, auch vor allem aus der Schule, Abi-Zeit etc. Oxymoron ist ja das Verbinden zweier Gegensätze. Und wenn wir das jetzt übersetzen, diesen Begriff, dann haben wir einmal Oxys und einmal Morus. Und Oxys ist scharfsinnig und Morus ist stumpfsinnig. Und dadurch ist das Oxymoron auch ein Homolog. Und das fand ich toll.
0: Oxymoron ist auch ein Oxymoron, finde ich. Es ist witzig. Es ist vor allem sehr Mindfuck-mäßig, aber crazy. Ich wäre nicht drauf gekommen. Obwohl ich meine, dass irgendwie dieses Thema schon mal irgendwie bei mir im Studium angeschnitten worden ist. Vielleicht so in der Theorie-Ebene, aber natürlich verdränge ich sowas, weil es nicht mein Fachgebiet ist. Aber ich habe dir was aus meinem Fachgebiet mitgebracht. Und zwar einmal der Politikwissenschaft. Und da habe ich gar nicht nach einem Fachwort gesucht, weil dieses Semester haben wir gar nicht so viele davon, sondern eher von Modellen. Ihr könnt wieder beide mitraten. Was könnte denn das Billardkugelmodell in der Politikwissenschaft sein?
2: Ich habe eine Vermutung und die kann ich auch nur beschreiben. Und zwar das Billardkugelmodell. Wir kennen das Spiel Billard, ne? Wir haben Kugeln, wir stoßen mit einer eine andere an. Und es gibt auch Regeln, welche Kugel angespielt werden muss, also eine feste Reihenfolge. Und dementsprechend habe ich das jetzt auf so eine Situation bringt zwangsweise eine ganz bestimmte andere Situation ins Rollen.
1: Das könnte wirklich stimmen. Was ich halt noch irgendwie daran interessant finde, ist bei diesem Billardspiel, dass ab und zu nicht nur die eigene, also eine Kugel angestoßen wird, sondern dass die vielleicht auch aus Versehen oder mit Absicht auch noch ganz viele andere anstoßen könnte. Deswegen ist es wahrscheinlich nochmal ein ganz Stück komplexer, als wir uns jetzt wahrscheinlich erst auf den ersten Blick denken können.
0: Ihr seid auf dem goldenen Weg. Habt ihr noch weitere Erklärungen oder ist das so eure finale Abgabe?
2: Also von mir persönlich ist es jetzt die finale Abgabe, weil ich finde die Theorie super. Ja.
0: Es ist tatsächlich ein Modell zur Beschreibung der internationalen Beziehungen nach einer gewissen Schule, und zwar die Schule des Neorealismus. Und die Billardkugeln auf dem Spielfeld repräsentieren die Länder. Und dass sie als Billardkugeln dargestellt werden, heißt im Grunde genommen einfach nur, dass man sie nicht in sie reinschauen kann und dass ihr Aussehen auch keine Rolle spielt. Und wie ihr schon richtig gesagt habt, genau, man spielt die Kugeln an, die bewegen sich im Spielfeld hin und her. Und wenn eine Kugel eine andere betrifft, also zum Beispiel jetzt, wenn ein Land ein anderes angreift, dann bewegt das viele verschiedene Länder automatisch mit. Und die Theorie wurde sogar auch ein bisschen weiterentwickelt. Also das Modell stammt von Walls. Und es wurde so ein bisschen weiterentwickelt auch, dass man sagt, man hat zum Beispiel größere Kugeln. Also zum Beispiel die USA wäre eine größere Kugel, aber auch Russland und China wären eine größere Kugel. Und wie man sich vorstellen kann, wenn man ein bisschen in Physik aufgepasst hat, wenn man mit so einer kleinen Mini-Kugel gegen eine riesige Kugel schießt, dann passiert nichts. Man prallt höchstens ab, aber wenn so eine riesige Kugel wie die USA gegen ein kleineres Land wie zum Beispiel Indonesien schießt, dann fliegt Indonesien ganz schön weit weg, also wird einen viel größeren Schaden davon nehmen. Was dann aber interessant ist, und ich meine, weil ich das gerade irgendwie alles mitlernen muss für eine Klausur, dass man sich als kleinere Kugeln zusammenschließen kann. Also ich meine, das passiert jetzt beim Billard nicht, ist ja logisch, aber dass man sich als kleinen Kugelhaufen zusammenschließen könnte, um dann eine größere Kugel zu bewegen. Und jetzt vielleicht so ein bisschen als DozentInnenfrage, wo könnte das denn ein Beispiel sein, wo das passiert?
1: Also ich könnte mir jetzt vorstellen, dass es mit Europa der Fall ist.
0: Bingo! Genau, Europa ist nämlich keine große Kugel, sondern Europa wäre in diesem Modell viele kleine Kügelchen, die trotzdem aber eine große Kugel wie die USA bewegen könnten. Also ihr wart eigentlich auf einem ziemlich geilen Weg.
2: Oh, ich bin stolz auf uns. Das finde ich toll. Siehst du, eine Definition gehabt und fast ins Schwarze getroffen. Dann machen wir direkt weiter. Ich habe auch noch einen Begriff für dich. Ebenfalls wieder aus der Germanistik, Idiolekt.
0: Nick, vielleicht als erstes an dich die Frage. Kennst du den Begriff?
1: Nein, aber ich kann mir was drunter vorstellen, denke ich jetzt mal.
0: Dann starte du mal und danach komme ich mit meinen zwei Erklärungen.
1: Also da haben wir ja auch wieder zwei Wörter eigentlich. So Ideo ist wahrscheinlich irgendwas mit Ideologie oder irgendwas, was man halt selber hat oder auf sich beziehen kann oder irgendwie nachdem man lebt. Und Lekt ist ja wie von Dialekt wahrscheinlich abzuleiten, also Sprachgewohnheit. Deswegen würde ich jetzt auch sagen, entweder irgendwie eine bestimmte Gruppe spricht, also nach einer Ideologie, wie gesagt, irgendwie eine bestimmte Gruppe oder irgendeine Person, wie die sich halt äußern, wie denn ihr Sprachgebrauch ist, dass es halt wirklich wie so eine Art nicht lokal gebundener Dialekt ist vielleicht.
0: Das könnte ich mir auch vorstellen. Also tatsächlich hatte ich einen ähnlichen Gedankengang, dass ich als erstes mit Ideologie und dann irgendwie auch mit Dialekt verbunden hatte. Und ich hatte dann irgendwie das so versucht zusammenzufassen in dem ideologischen Sprachgebrauch. Also vielleicht so eine Zusammenfassung für diese ganzen Euphemismen, die da verwendet werden, zum Beispiel bei rhetorischen Reden von PolitikerInnen des rechten Spektrums oder sowas in die Richtung, dass man das im Grunde genommen als Ideolekt zusammenfassen könnte. Und dann habe ich aber auch noch eine vielleicht etwas dümmere Erklärung rausgesucht, was auch ziemlich gut passt, weil ich wusste da nicht, wie man es schreibt, weil Idio war ja mit I, oder zumindest dachte ich, dass es mit I ist, und habe ich gedacht, vielleicht kommt es auch einfach vom Idiot. Vielleicht ist einfach auch der Sprachgebrauch der Dummen.
2: Das ist jetzt krass. Also ihr habt's quasi geknackt. Vor allem auch, was Nick gemeint hat mit dem Sprachgebrauch der Gruppen. Das Einzige, was daran falsch ist, vielleicht ist ein bisschen dieses Gruppen. Und zwar ist Idiolekt im Endeffekt deine ganz persönliche Sprachmacke. Also es bezeichnet deinen individuellen Sprachschatz, Wortschatz. Das heißt Grammatikfehler, die du zum Beispiel immer machst, oder Wortneubildung, Neologismen, die du verwendest. Da gibt es zum Beispiel, weiß ich gar nicht, ob ihr kennt, aber auf Instagram gab es ganz lange Zeit diese Videos, wo man sich das Handy an die Stirn gehalten hat und da Wörter aufgetaucht sind, die du verwendest, und dein Gegenüber hat gesagt, ja, in der und der Situation würdest du das sagen. Das ist so ein Idiolekt.
0: Vielleicht für dich als Expertin, hast du schon mal selbst hinterfragt, welchen Idiolekt du haben könntest?
2: Ich glaube, ich habe einen. Ich weiß nicht, wie viele Leute das so sagen. Ich weiß auch gar nicht, wo der hergekommen ist. Aber statt dem englischen What the fuck, sage ich oft What the fuck.
0: What the fuck, what?
2: What the fuck. Ich habe auch keine Ahnung, wann ich damit angefangen habe. Aber weißt du, so richtig Deutsch-Englisch, weißt du? So richtig What the fuck.
0: Ich bin am Überlegen, ob ich auch sowas habe. Ich glaube, bei mir ist es so eine Wiederholung von gewissen Wortgruppen. Ich meine, dass ich häufig irgend sowas sage wie, das ist doch lächerlich oder etwas ist lächerlich. Und dann noch irgendwie so eine, ich würde mal sagen, fast schon so als ergänzend zum Füllwort M, irgendwie so einen genau oder sowas in die Richtung, dass ich das so ziemlich häufig wiederhole. Und ansonsten musste ich ehrlich länger drüber nachdenken. Nick, fällt dir spontan was ein?
1: Also ich habe eh einen relativ interessanten Sprachgebrauch. Aber bei mir kommen dann halt oft Wörter wie Schabernack oder einen auf den Dütz geben. Deswegen,
0: was heißt einen auf den Dütz geben? Sorry.
1: Also das kann man ganz verschieden sehen, sondern einfach jemandem so einen Klaps geben oder einfach nur im metaphorischen Sinne. Wenn man da jetzt irgendwie drüber spricht, dass jemand wieder irgendeinen Schabernack angerichtet hat, dass du sagst, du kriegst einen auf den Dütz, wenn du jetzt hier nicht gleich herkommst oder wenn du nicht damit aufhörst. Und deswegen, ich habe ganz viele komische Wörter, die ich einfach immer in meinen Sprachgebrauch mit eingebaut habe über die Zeit, weil ich es einfach lustig finde.
0: Ah, okay, also richtig interessant. Vielleicht jetzt von dem Punkt Social Media hin zu meinem letzten Fachwort, was ich mitgebracht habe. Ich brauchte eine elegante Überleitung zum Thema Medienwissenschaft, meinem zweiten Fach. Und zwar habe ich dir oder euch da das Wort Dispositiv mitgebracht. Was könnte das denn heißen?
2: Ich habe tatsächlich keine Ahnung, wie ich auf diese Definition gekommen bin. Ich bin tatsächlich erst so vom Begriff Dispo ausgegangen. Und dann habe ich mir aber gedacht, das ist aus der Medienwissenschaft. Also komm, gehen wir mal ein bisschen in die Medien rein. Und ich weiß nicht, wie ich es mir abgeleitet habe, aber ich bin auf diesen Moment gekommen, wenn man sich ein Instagram-Profil anguckt, und das wird auch in so vielen Serien aufgegriffen, wenn man dann so, oh nein, ein Bild von vor 3 Jahren oder so liked. Und das ist jetzt einfach meine Definition.
0: Damit bist du leider ganz schön weit weg. Willst du noch einen Versuch haben, Nick?
1: Also bei Dispositiv, da würde ich auch erst auf Disposition gehen, aber ich kann damit halt tatsächlich jetzt als Begriff nicht so viel anfangen, bin ich ehrlich.
0: Sagt euch der Begriff Platon?

0: laufen hinter einer anderen Wand, die Menschen nicht sehen, beziehungsweise an der sie angekettet sind, laufen halt Menschen mit irgendwelchen Skulpturen und sowas dran vorbei und die werden mit dem Feuer an die Wand projiziert, durch das Feuer. Man sieht also nur die Schatten. Und wie diese Menschen dort an dieser Wand sitzen und auf die Wand mit den Schatten schauen, das ist ein Dispositiv. Also wie man zu einem Medium angeordnet ist.
1: Krass.
0: Also das ist vielleicht so das Ursprünglichste, aber ganz einfach ist das, glaube ich, bei der Apparatustheorie. Also das ist, ich glaube, das Prominenteste. Zum Beispiel schaut man sich das Kino an. Wie stellt ihr euch, oder beziehungsweise wie ist denn das im Kino aufgebaut? Wie schaut ihr auf die Leinwand?
1: Naja, eigentlich immer sitzend. Ja. Also so im Sinne von, die sitzende Person ist das Dispositiv und die stehende ist das unnormal, oder
0: wie? Nein, Dispositiv ist einfach nur, wie der Raum angeordnet ist, wie du zum Medium schaust, also zu der Leinwand in dem Fall.
1: Ja.
0: Also zum Beispiel, also wenn ihr euch jetzt mal anschaut oder überlegt, wie das Kino so im Ganzen aufgebaut ist, dieser dunkle Saal, dass es keine Fenster gibt, dass man eigentlich nicht aufstehen kann, weil die Reihe ist ja fortlaufend, nach hinten gehend.
1: Ja.
0: Und dass das Licht komplett ausgeschaltet wird, dass der Bildschirm so unglaublich riesig ist, das ist das Dispositiv. Und das verändert, wie wir den Film wahrnehmen. Also ich weiß nicht, ihr wart ja alle schon mal im Kino.
1: Ja.
0: Also da nimmt man den Film ja viel stärker wahr, als wenn man den zum Beispiel jetzt zu Hause auf dem Fernseher mit den Freunden schaut. Einfach schon allein, wie der Raum aufgebaut ist, in dem man den schaut.
1: Krass, da war ich gar nicht nah dran.
2: Nee, ich auch nicht.
0: Und das gibt es ja immer weiterentwickelt. Also das fand ich auch total interessant. Also du hast ja irgendwie beim Fernsehen irgendwie, da wurde so ein bisschen gesagt, es ist das Loslösen des Kinodispositivs. Und mittlerweile, so das ganz modernste, ist das Virtual Reality Dispositiv, wo du in der Welt bist. Also du nimmst sie nochmal ganz anders wahr. Aber ich glaube, das ist genug des Mindfucks. Und ich glaube, wir müssen mal zu einer anderen Kategorie wechseln. Alicia, welche schlägst du vor?
1: Ich wäre als nächstes für eine meiner Meinung nach sehr wichtige Kategorie, und zwar für den You Are Important Award, den wir so tatsächlich auch noch gar nicht hatten in der Sendung und hier quasi zum ersten Mal so ein bisschen einläuten wollen.
0: Vielleicht kurz zur Erklärung, der You Are Important Award, der fasst immer Personen aus dem Studium, also vielleicht KommilitonInnen, aber auch Personen aus dem Fachbereich oder sonstige auf, die etwas Besonderes vollbracht haben oder etwas vollbracht haben, was ansonsten nicht so häufig wahrgenommen wird und was wir hier einfach mal lobend und, ich würde mal sagen, ja, eigentlich prestigezeigend präsentieren wollen. Also, was ist dein You Are Important Award?
1: Mein You Are Important Award vergebe ich an eine Frau aus dem Bereich der Germanistik, und zwar an Elise Riesel. Die hat von 1906 bis 1989 gelebt. Ein bisschen zu ihr, eine österreichisch-sowjetische Germanistin, die den Bereich der Stilistik der deutschen Sprache praktisch im Alleingang revolutioniert hat. Sie floh vor den Nationalsozialisten in die Sowjetunion und baute dort unter schwierigsten politischen Bedingungen die moderne germanistische Linguistik auf. Ihr Standardwerk zur Stilistik prägte Generationen von Sprachwissenschaftlern im Osten, wurde im Westen aber aufgrund des Kalten Krieges jahrzehntelang ignoriert.
0: Und warum hast du sie konkret rausgesucht? Also was war so deine Motivation, sie zu nehmen?
1: Auch so ein bisschen, was jetzt schon öfter aufgetaucht ist, so dieser feministische Touch. Im Endeffekt, sie ist eine Frau, die Unglaubliches geleistet hat für die Germanistik, aber nur in einigen Bereichen quasi anerkannt wurde, nämlich hier jetzt zum Beispiel nur im Osten. Sie hat viel erlebt, sie hat viel durchgemacht und trotzdem Großes geleistet. Und ich finde, das sollte anerkannt werden. Und das ist auch so ein kleiner Fakt, weißt du, den kann man einfach mal mitgeben.
0: Wo du es sagst, ich habe mir tatsächlich auch eine Person rausgesucht, die eine feministische Lesweise von einem, ich würde mal sagen, so als Grundtext der Medientheorie, also der Begründer der allgemeinen Medientheorie verstanden wird, im Grunde genommen nochmal feministisch neu interpretiert hat. Und das ist Sarah Schammer. Denn vielleicht, um auszuholen, ganz kurz, die Medientheorie, die allgemeine Medientheorie wurde von Marshall McLuhan begründet mit dem Buch Understanding Media, The Extension of Man. Und schon allein, wenn man sich den Titel anschaut, The Extension of Man, dann ist eigentlich klar, okay, er meint vor allem Männer. Obgleich natürlich im Deutschen das dann als die Ausweitung des Menschen übersetzt worden ist. Aber das ist halt auch eher so eine deutsche Übersetzungssache. Eigentlich könnte man es halt auch mit die Ausweitung des Mannes verstehen. Und der Text ist im Ganzen auch ziemlich rassistisch an einigen Stellen. Also ich will gar nicht so tief auf die einzelnen Begriffe eingehen, aber es ging um heiße und kalte Medien.

0: dann wurde halt irgendwie unterschieden, wie so heiße und kalte Medien wirken können. Und dann hat man natürlich auch sofort unterschieden in die westlich zentrierten Länder, also diesen eurozentristischen Blickwinkel, die von Medien im Ganzen nicht so wirklich beeinflusst werden. Und dann aber natürlich die oralen Kulturen, die weniger fortschrittlichen in Afrika, die halt natürlich von so einem Medium wie dem Radio gesprengt werden können. Und das ist durchaus kritisch zu sehen. Und das hat Sarah Sharma gemacht, denn sie hat ein Buch geschrieben, und zwar Re-Understanding Media, Feminist Extension of Marsha McLuhan. Wir haben im Kurs damals nur ein Interview dazu gelesen, und zwar das Interview McLuhan unter Palmen. Kann ich total empfehlen. Und was ich zusätzlich besonders fand, war, dass sie ganz lange dieses Marsha McLuhan Center in den USA geleitet hat. Und sie musste, also sie ist selbst eine People of Color. Das heißt, sie hat da selbst auch sehr, sehr viel, auch gerade als sie diesen Text schreiben wollte, unglaublich viel mit alten weißen Männern, alten weißen Medienwissenschaftlern zu tun, die ihr im Grunde genommen alle Kompetenzen abgesprochen haben und die gesagt haben, wie kannst du denn so einen ehrerwerten Mann im Grunde genommen so ein Center von dem vertreten und dann noch einen kritischen Text dazu schreiben? Und das hat mir nochmal so geholfen, den Kanon, also im Grunde genommen das, was so einheitlich gesehen wird oder was immer gelesen wird, so kritisch zu hinterfragen.
1: Das würde mich tatsächlich auch sehr reizen, da mal ein bisschen mehr, also du hast es jetzt kurz angeschnitten, aber da auch mal ein bisschen mehr hinterzugucken.
0: Ein Scheitern kommt selten allein, ist unsere nächste und neue Kategorie, und der geht es ums Scheitern im Alltag wie im Studium, denn es läuft nicht immer alles perfekt. Und wichtig ist aber, dass man daraus immer eine Lehre zieht und dass man merkt, das Leben und vor allem auch das Studium sind nicht perfekt. Es wird auch nie perfekt werden. Möchtest du dein Scheitern vorstellen und was du auch daraus gelernt hast?
1: Ich habe so ein Scheitern, das passiert mir tatsächlich öfter, und ich glaube mal, dass ich da nicht die Einzige bin, und zwar ist das beim Kochen. Manche fühlen es vielleicht, manche nicht, manche können da absolut die Ruhe in Person sein. Ich bin dann doch schon so jemand, vor allem wenn ich Sachen ausprobiere und Sachen mache, die ich noch nicht so oft gemacht habe, dass ich sehr leicht in Stress gerate. Und dann passiert es, dass immer mehr schief geht. Also du hast so einen kleinen Step, der bringt dich irgendwie raus, und dann geht das noch schief und das. Also ich bin dann auch jemand, der sich dann zum Beispiel so auf diese Soße fokussiert, die gerade einen Abgang machen will, dass ich die Nudeln total vergesse und die dann einfach weich kochen oder so. Das ist so mein Scheitern. Das passiert immer mal, vor allem wenn ich so Gerichte habe, wo ich wirklich dann sage, okay, das hatte ich ja schon mal und das muss so und so schmecken. Deswegen bin ich auch ein Fan von Sachen neu probieren und so, weil dann kann ich sagen, boah, das Rezept ist halt doof, da kann ich ja nichts für. Aber das ist so ein Scheitern, das habe ich immer mal wieder. Und ich würde mal sagen, ich habe es noch nicht komplett fertig gelernt. Aber was ich auf jeden Fall als Info mitnehmen muss, ist, dass ich jemand bin, der vor allem, was sowas angeht, dann auch einfach mal ein bisschen ruhiger werden muss. Und ja, ich habe es dann recht schwer, diesen Punkt zurückzufinden, so von wegen, wir atmen mal durch und machen einfach ganz normal weiter. Es geht nicht immer alles komplett schief.
0: Nick, fällt dir spontan was ein, wo du dieses Semester vielleicht schon gescheitert bist?
2: Also ich glaube, ich habe dieses typischste Studentenproblem, dass man Sachen gerne aufschiebt und dann relativ spät anfängt mit Lernen und mit diesen Aufgaben machen. Aber ich glaube, damit kann halt wirklich auch die meisten irgendwie was anfangen, weil das muss man halt einfach lernen, und da bin ich auch noch nicht ganz an dem Punkt, wo ich gerne sein würde.
1: Prokrastination.
0: Das fühle ich so sehr. Meins bezieht sich tatsächlich also auch auf so einen Aspekt im Studium. Wir mussten einen Vortrag machen und wir wollten den halt interaktiv gestalten. Also der soll auf 45 Minuten gehen und der Großteil war halt ein interaktiver Teil. Und wir wollten dafür halt so eine Plattform nehmen, wo man halt alle Informationen zusammentragen kann. Ich glaube, euch fallen alle 12 Beispiele dafür ein. Und wir wollten aber irgendwie, dass da alle drauf zugreifen können, ohne dass sie dann ein Konto haben. Und dann habe ich halt in meiner Gruppe gesucht und gesucht und gesucht, und ich habe mich bei locker 10 Plattformen angemeldet, um halt die austesten zu können, weil eine musste ja ein Profil dort haben, damit man das hosten kann. Und es hat alles nicht funktioniert. Also ich habe dann auch, also wir hatten so eine Gruppe, in der wir gearbeitet haben, und also so eine WhatsApp-Gruppe gehabt, und da habe ich alles reingeschickt. So jedes, also so 10 Links hintereinander weg, und allesamt war dann wie, oh nee, das geht nicht. Oh nee, da muss man jeden Beitrag annehmen. Oh nee, dafür braucht man ein Konto. Und am Ende haben wir es ohne das gemacht. Ich meine, es lief trotzdem noch gut, aber es war halt irgendwie so ein Scheitermoment, wo ich dachte so, okay, und ich hatte es mir so cool vorgestellt, von wegen, wir sammeln das jetzt alles auf so einer Taskcard oder sowas in die Richtung. Und dann hat es nicht geklappt. Und dann, das war jetzt vielleicht noch so ein Extrastich ins Herz. Das ist jetzt bei einer anderen Gruppe, die jetzt eine Woche später oder sowas vorgestellt hat, die hatten das mit einem Tool gemacht. Und da hat es funktioniert. Und da hat es perfekt funktioniert. Naja, und da hatte ich halt auch gedacht so, okay, naja, ich bin da gescheitert, aber es lief am Ende ganz gut und vielleicht, dass man auch so ein bisschen lernt, Alternativen zu kennen. Aber ich könnte euch jetzt mal fragen, kennt ihr so Tools, wo alle drauf zugreifen können von so einem Kurs oder seid ihr da genauso lost wie ich?
2: Es gibt doch irgend so ein Ding, was die Dozenten immer nehmen, dass man diesen QR-Code da irgendwie einfach einscannen kann. Dann
1: ach krass, was benutzt du denn? Das hatte ich noch nie.
2: Das haben wir in Religionswissenschaft schon öfter gehabt.
0: Mentimeter?
2: Ich kann es leider nicht sagen.
0: Also ich bin mittlerweile Mentimeter-süchtig gefühlt vom Studium geworden, weil ich so viele Mentimeter gemacht haben muss. Also vielleicht nochmal zu erklären, Mentimeter, das sind so Wortwolken. Das muss jeder schon mal machen. Das ist so das Lieblingsding, was Dozenten immer machen. Also wo du so einmal, wo so steht, keine Ahnung, was ist für dich Politik? Und dann hast du so irgendwie so drei Sachen, wo du was reinschreiben kannst. Und dann sagst du halt irgendwie einmal Wahlen und dann irgendwie, was weiß ich, Faschismus und dann irgendwie, was weiß ich, Parteien. Und dann am Ende kommt, dass Wahlen irgendwie das größte Wort ist, weil das die meisten eingegeben haben. Deshalb ist es in der Wortwolke ganz oben. So irgendwie so ein Meinungsbild sammeln. Aber es soll uns gar nicht aufhalten, weil ich glaube, wir haben noch Zeit für unsere letzte Kategorie. Und zwar außerhalb der Vorlesung gelernt. Und da würde ich gleich einsteigen, weil ich wieder eine feministische Experience gesammelt habe. Und zwar habe ich das erste Mal mein eigenes Regal zusammengebaut. Und das komplett feministisch, weil ich bin mit einer Freundin zu IKEA gefahren, habe mir die Sachen geholt. Wir sind gemeinsam zurückgefahren, haben alles gemeinsam alleine hochgetragen. Und dann habe ich es aufgebaut und dann ist mir aufgefallen, ich habe gar keinen Schraubendreher. Und dann musste ich halt im Wunderchat nachfragen, hat jemand von euch einen Schraubendreher? Und dann kam die Antwort und es war auch eine Frau. Das heißt, ich habe mir auch von einer Frau den Schraubendreher-Set ausgeliehen und ich fand das toll. Ich dachte so, ich war in diesem ganzen Prozess nicht einmal auf einen Mann angewiesen und ich habe ein Regal zusammengebaut. Ich meine, es steht mehr schlecht als recht und es wackelt auch, aber es steht.
1: Oh, das ist so ein süßer Fall von Girls Support Girls. Das ist doch traumhaft. Ich habe tatsächlich auch was aus dem Alltag, natürlich, außerhalb der Vorlesung. Und zwar habe ich gelernt, wie man Pflanzen aufzieht. Ich bin so jemand, mein Daumen ist definitiv nicht grün. Und so einige Pflanzen haben es bei mir schon nicht überlebt. Und zwar sprechen wir hier von Topfpflanzen. Also eigentlich Pflanzen, die haben es schon bis zu einem gewissen Punkt geschafft. Ja, und dann kam ich. Und jetzt habe ich es aber hingekriegt. Ich habe Zwergsonnenblumen von meiner Freundin zum Geburtstag geschenkt bekommen. Und die habe ich eingepflanzt und sie vom Samen bis zur Blüte groß gekriegt. Und sie leben immer noch. Sie blühen gerade. Es ist traumhaft.
0: Also ich habe meine Pflanzen dann irgendwie mal so in der Winterzeit auf dem Balkon vergessen, so die Setzlinge. Und die haben danach noch gelebt. Danach habe ich sie immer noch meine russischen Soldaten genannt. Und die sind jetzt auch lebensfit für jede Situation. Ansonsten kann ich mich um nichts kümmern. Ich habe in meinem Wohnheim einen Kaktus stehen, der ist vielleicht so groß wie so ein Daumen. Den habe ich mir irgendwann mal mitgenommen. Ich habe den auch seit mal dem Besitz, der jetzt schon 2 Monate oder so her ist, habe ich ihn nicht einmal gegossen. Aber er stirbt nicht.
1: So, und um zu zeigen, was ich für einen tollen Daumen habe, ja? Aloe Vera, eine Wüstenpflanze, genauso wie dein Kaktus. Und ich habe es geschafft, dass sie vertrocknet. Ich habe es geschafft, dass sie verdurstet ist. Ich habe es auch geschafft, dass einige Aloe Veras Absenker bekommen haben. Ja, also da bin ich ein bisschen stolz drauf. Aber eben auch, dass so eine Wüstenpflanze stirbt.
0: Okay, Nick, deine Erfahrung mit Pflanzen? Hast du einen grüneren Daumen als wir beide zusammen? Also als ich auf jeden Fall.
2: Absolut nicht. Also das Ding ist, Zimmerpflanzen überleben bei mir grundsätzlich erstmal nicht. Außer es sind Kakteen, weil da weiß ich, dass ich die nur einmal im Monat oder alle 2 Monate einen so ganz kleinen Schluck gießen muss. Alle anderen gieße ich entweder immer viel zu viel oder gar nicht. Und an dem Punkt, wo ich das dann realisiere, sind die eigentlich auch schon so ziemlich hinüber. Das Einzige, was ich kann, ist draußen im Garten irgendwie mit Pflanzen arbeiten, aber das liegt dann eher daran, dass mir meine Mutter erzählt, was ich machen muss und nicht an meinem eigenen Wissen.
0: Ich habe so ein Loophole entdeckt. Ich glaube, man muss sich Kräuter als Pflanzen holen, weil die kann man essen. Also die isst du dann einfach weg. Wenn du sagst, okay, die sind kurz vorm Vertrocknen, machst du halt irgendwie Schnittlauchsalat. Oder wenn du sagst, keine Ahnung, du hast irgendwie Thymian oder sowas in die Richtung und dann machst du einfach Ofenkartoffeln. Dann baust du die ganze Pflanze ab, wenn du keinen Bock mehr hast, dich um die zu kümmern. Das ist jetzt mein Lifehack, das wollte ich jetzt wirklich machen. Das können wir in der nächsten Monatsausgabe auf jeden Fall mal hören, ob meine Pflanzen, meine Thymian und anderen Pflanzen überlebt haben oder ob ich sie wegessen musste, weil sie sonst vertrocknet wären.
1: Und da schließe ich mich nämlich direkt an. Meine Mutter hat einen Basilikum Und während sie im Urlaub war, ging es dem Basilikum eventuell 2-3 Tage nicht so gut. Das heißt, dieser Basilikum hat noch grüne Blätter, definitiv, und noch 1, 2, 3 Stängel, die ganz, ganz toll aussehen, aber auch ein paar leicht vertrocknete. Und dann sage ich dir auch direkt, ob der es gepackt hat oder nicht, weil das, wir versuchen ihn, glaube ich, zu retten, beziehungsweise meine liebe Mutti versucht ihn zu retten, weil sie hat einen grünen Daumen. Ja, und dann sage ich dir direkt, ob wir damit nochmal kochen konnten oder nicht.
0: Dann haben wir auf jeden Fall einen Plan für die nächste Ausgabe, worüber wir sprechen werden, und zwar über unsere Pflanzen. Und damit endet unsere Sendung auch schon. Vielen Dank, Nick, dass du dabei warst, schön mitgeraten hast und auch deine Erfahrungen im Scheitern mit uns geteilt hast. Und wir freuen uns auf die nächste Ausgabe.

Hallo, ich begrüße euch recht herzlich bei Radio Frei. Wir senden auf 96,2 MHz im Großraum Erfurt, aber natürlich sind wir auch im Internet unterwegs. Wir hören eine Stunde Jazz. Und zwar heute eines der bekanntesten Konzerte, die live je mitgeschnitten wurden. Es geht nämlich um das Carnegie Hall Konzert der Benny Goodman Big Band aus dem Jahr 1938. Genauer genommen vom 16. Januar 1938, einem Sonntag. Benny Goodman hat dort mit seiner Big Band gespielt, aber auch mit seinem Trio, mit seinem Quartett und er hatte auch noch eine ganze Reihe von Gastmusikern eingeladen. Das Konzert sollte so eine Art Querschnitt durch den Jazz bieten, natürlich mit dem Schwerpunkt der Swingmusik von Benny Goodman. Das Konzert dauerte 2 Stunden, deswegen hören wir dieses Konzert in 2 Teilen zu je einer Stunde. Jetzt hören wir den Teil 1. Viel Spaß und bis in einer Woche vielleicht. Tschüss!

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Ein wunderschöner Willkommen beim African Spirit. Mein Name ist Victor und heute ausnahmsweise allein im Studio. Ja, ich begrüße an dieser Stelle ganz herzlich alle meine Zuhörerinnen und Zuhörer in Erfurt, in Weimar über Radio Lotte, in Halle an der Saale über Radio Cora, in Flensburg über Radio Fratz und Deutschland und weltweit über das Internet. Die Adresse lautet www.radio-frei.de. Ja, 14 Tage ohne African Spirit sind vorbei. Heute bin ich wieder live hier. Der Alexis lässt sich entschuldigen. Er hat was anderes zu tun, denn er ist nur berufstätig und ja, es kommt manchmal vor, dass man sehr viel zu tun hat. Heute ist aber wieder African Spirit und ich habe für euch das Thema die Fußball-Weltmeisterschaft 2026 betrachtet durch afrikanische Brille. So habe ich die Sendung genannt und es geht ja dabei um die afrikanischen Mannschaften, die diese Weltmeisterschaft teilgenommen haben oder teilnehmen noch, denn im Gegensatz zu Deutschland sind viele afrikanische Mannschaften nur dabei. Okay, das war nur so ein Seitenhieb am Rande. Ja, bei der FIFA-Fußball-Weltmeisterschaft 2026 in den USA, Kanada und Mexiko nehmen insgesamt 48 Mannschaften teil, davon 10 Mannschaften aus afrikanischem Kontinent, nämlich Südafrika, Marokko, Elfenbeinküste, Tunesien, Ägypten, Kapverde, Senegal, Algerien, Demokratische Republik Kongo und Ghana. Wie sich die Afrikaner in das diesjährige Turnier geschlagen haben und welche Erkenntnisse kann man daraus ableiten, sind Fragen, die in der Sendung oder in dieser Sendung gerade diskutiert und bearbeitet werden. Also diskutiert, klammer ich mal auf, weil ich kann nicht diskutieren, ich bin ja allein im Studio. Aber diese diskutiert bezog sich auf die Anwesenheit von Alexis an dieser Stelle. Alexis, viel Spaß bei der Arbeit und wir ziehen hier durch. Die Musik kommt natürlich aus Afrika und habe ich mir die Mühe gemacht, 10 großartige Titel aus diesen 10 teilnehmenden Ländern zusammenzutragen. Und wir fangen gleich mit der Musik, bevor wir Themen widmen, die zum Tore, Offsides, rote Karte etc. Ja, und zwar, ich fange mit dem Song Wake Up. Wake Up ist ein Song von Koffi Olomide und Papa Wemba, also ein Duo aus der Demokratischen Republik Kongo. Und das ist, weil DRC heute auch gespielt hat. Und zwar, ja, in den letzten Minuten, als ich das geguckt habe, lagen sie 2-1 gegen, ja, England. Schade, schade, schade. Aber die Musik erstmal klingt sehr gut. Koffi Olomide und Papa Wemba mit dem Song Wake Up.

Genau, das war Papa Wemba, ein Schwergewichtiger im wahrsten Sinne des Wortes in der musikalischen Welt von Kongo und Afrika und Welt überhaupt, im Duett mit Koffi Olomide, hier beim African Spirit mit dem Song Wake Up. Ja, zum Thema Wake Up, es ist wirklich so, dass beim Fußball muss man so schon wach sein, damit da was erreichen kann. Ja, manchmal reicht ein großes Glück, aber manchmal ist das Können auch ein Pluspunkt. Wenn man da auf dem Feld steht oder rennt und 90 Minuten lang sein Bestes gibt. Ja, bei den afrikanischen Mannschaften, wie gesagt, 10 Mannschaften, die in diesem Turnier, in diesem jährigen Weltmeisterschaft 2026 Turnier teilgenommen haben oder teilnehmen immer noch. Denn von den 10 Mannschaften, das heißt Südafrika, Marokko, Elfenbeinküste, Tunesien, Ägypten, Kap Verde, Senegal, Algerien, Demokratische Republik Kongo und Ghana haben 9 Mannschaften in die sogenannte K.O.-Runde geschafft. Das ist eine großartige Leistung von den afrikanischen Mannschaften und ich bin sehr, sehr stolz dafür. Die einzige Mannschaft, die mich eigentlich sehr enttäuscht hat, ist Tunesien. Tunesien ist eine, wenn man so will, eine Mannschaft, die als Fußball also Tunesien ist als Fußballland in Afrika zu betrachten. Sie haben schon die afrikanische Mannschaft ein paar Mal gewonnen. Und ja, diese Nordafrikaner ist schon eine Hausnummer zum Thema Fußball. Aber in dieser Weltmeisterschaft sind sie etwas schwächer geworden oder schwach gewesen und flogen gleich in dieser Vorrunde raus und konnten nichts ihr Können präsentieren. Ja, wie ist das jetzt? Welche Mannschaften sind ja weitergekommen? Also weitergekommen in die sogenannte K.O.-Runde ist Südafrika leider schon beim ersten Spiel raus. Und Marokko ist nur drin. Und Marokko muss ich dazu sagen, dass Marokko auch gegen Brasilien spielt. Die sogenannte eine Gruppe der nächsten Phase, also nach der K.O.-Gruppe, kommt die Gruppe der, jetzt sind 32 Mannschaften von 48, danach ist die Hälfte davon nur da und ja, mal gucken, was da die Marokkaner machen. Aber ich bin sehr, sehr stolz, dass die Marokkaner schon in die Runde geschafft haben, wo man solche Mannschaften wie Deutschland zum Beispiel erwartet hat, hätte oder auch Holland. Beide sind in diese K.O.-Runde nach Hause geschickt worden und Marokko hat geschafft, weiterzukommen. Marokko war sehr sparsam unterwegs. Sie haben alle 3 Spiele in der Vorrunde nur ausgeglichen und sie waren Dritte in der Gruppe. Und ja, siehe da, jetzt drehen sie richtig auf und sie sind in der Viertelfinale. Chapeau! Gut, wir gucken nochmal Musik und zwar diesmal von den zweiten Teilnehmenden in der Weltmeisterschaft 2026. Für das Thema Fußball. Diesmal gehen wir nach Kap Verde oder Kapverdische Insel, besser gesagt. Und dort ist eine junge Dame namens Soraya Ramos. Hier in dem Song im Duett mit Neni. Neni ist auch nur so eine zweite Dame. Sie sind sehr, sehr, sehr stark unterwegs, musikalisch gesehen, die zwei Damen. Und hier singen für uns den Song Trompete.

Genau, Soraya Ramush und ihr Duett-Kollegin Nanny hier beim African Spirit heute. Das Thema ist die Fußballweltmeisterschaft 2026, betrachtet durch afrikanische Brille. Ja, und diese afrikanische Brille ist sehr, sehr objektiv und ja, total neutral natürlich. Ich habe mal die Verteilung von verschiedenen, also die FIFA-Verteilung von Plätzevergabe in der Weltmeisterschaft, zumindest dieser Weltmeisterschaft von 2026. Also Europa hatte 6 Plätze bekommen und Afrika hat 6 Plätze bekommen, 10 Plätze. Und die anderen Plätze sind auch verteilt durch Ozeanien, Europa, nicht Europa, sondern Asien und anderer Kontinentteile. Ja, ich habe nicht verstanden, warum dieser Verteilung, was beachtet man da? Was sind die ausschlaggebenden Kriterien, die FIFA da setzt? Das ist aber nicht relevant, denn die 10 afrikanischen Mannschaften haben sich, wie gesagt, sehr, sehr, sehr gut geschlagen in dieser Meisterschaft. Und es gab sogar in der Gruppenphase, also die meisten afrikanischen Länder haben auf dem Platz 2 oder 3 abgeschlossen in der Gruppenphase. Und das ist nicht schlecht, weil jede Gruppe hatte 4 Mannschaften. Genau, zum Beispiel Gruppe A war Mexiko, Südafrika, Südkorea und Tschechien. Und ja, und so weiter und so weiter. Und in dieser Gruppe zum Beispiel mit Mexiko als Gastgeber, es ist klar, Mexiko ist am ersten Platz als Qualifizierter gewesen und Südafrikaner sind gleich dann dahinter auf dem zweiten Platz. Das ist Südkorea und Tschechien. Also Tschechien hätte ich mehr erwartet von denen, aber sie haben nur ein einziges Spiel ausgeglichen und 2 Spiele verloren. Die Südafrikaner auf dem zweiten Platz hatten 1 Spiel verloren, 1 Unentschieden gespielt und 1 gewonnen. Und so geht es in den anderen Gruppen auch. Also Gruppe C zum Beispiel, Marokko hat den zweiten Platz, also 2 Spiele gewonnen und 1 Spiel unentschieden gespielt. Sehr, sehr gut. Denn dieser Gruppe muss man ja dazu sagen, dass da die Schotten dabei war und Brasilien. Okay, Haiti kann man vernachlässigen, weil Haiti keine Fußballnation in Anführungsstriche, so viel Zeit muss sein. Haiti, okay, sie können was anderes. Sie können Musik machen, sie können sehr viele Sachen machen. Sie haben schöne Natur, aber Fußball ist nicht ihre Sache. Okay, wir reden heute keiner Verleumdung gegenüber anderen Ländern, sondern afrikanische Mannschaften im Vordergrund bringen. Die Gruppe E, wo auch Deutschland dabei war, Betonung liegt auf war, die Geschichte kennt ihr schon, war auch Elfenbeinküste. Elfenbeinküste belegte den Platz 2 und ich war sehr enttäuscht, dass wir am ersten Spiel in der K.O.-Runde, weil sie waren sehr gut unterwegs, aber irgendwann haben sie nicht aufgepasst und bekamen sie müssen sie nach Hause fliegen, weil sie verloren haben. Und dieser Verlust hat mir persönlich sehr wehgetan. Ich habe das Spiel sehr, sehr genau beobachtet, sehr, sehr, sehr, sehr lange angeschaut. Und ja, es hat nicht gereicht. Aber wir haben, wie gesagt, immer noch viele, viele Mannschaften, die noch unterwegs sind und die Gruppenphase überlebt haben, kann man so sagen. Und jetzt machen sie weiter in diese K.O.-Phase. Also in der K.O.-Phase sind die Südafrikaner schon weg. Elfenbeinküste sind schon weg. Demokratische Republik Kongo hat heute das Pech, dass sie gegen den Engländer gespielt haben und 2-1 verloren haben. Dabei sind immer noch Ghana, Algerien, Senegal, Kapverdische Insel, Ägypten. Und Marokko, wie gesagt, hat sich schon qualifiziert für die nächste Runde. Also die K.O.-Runde hat ja bestanden oder anders gesagt überlebt. Das ist schon sehr, sehr gut. Man sieht auch bei den Spielen selbst, wenn die Afrikaner unterwegs sind, also sie sind sehr, sehr, also zum Teil oder zum großen Teil sehr junge Mannschaften zum Beispiel,
die Mannschaft von Elfenbeinküste sind alle so um die 20 Jahre. Und ja, sie müssen erstmal Erfahrungen sammeln, damit sie in solche Turnier weiterkommen können. Sie sind manchmal sehr, sehr hitzig, sehr, sehr euphorisch unterwegs und verlieren sie den Blick zum Beispiel zu dem Gegner. Und so sind sie gestern auch rausgekickt worden, die Jungs von Elfenbeinküste. Aber wie gesagt, es ist noch nicht alles gegessen, denn sie sind auch zwei große, so selbsternannte Fußballnationen auch schon nach Hause geschickt worden. Insofern können diese Jungs, die momentan in Kanada, Mexiko und den USA unterwegs sind und den afrikanischen Kontinent repräsentieren, ganz, ganz stolz sein. So, der Song Nummer 3 kommt aus Südafrika. Und Südafrika ist zwar schon weg, aber sie waren dabei bei dieser Weltmeisterschaft. Und ich habe mir einen Song von Lucky Dube ausgewählt. Und dieser Song heißt Different Colors, One People. Also verschiedene Hautfarbe, aber nur eine einzige Menschheit. Und so klingt es.

Different Colors, One People. Hier war Lucky Dube beim African Spirit. Ein sehr öfters Vertreter oder ein sehr frequentierter Mensch beim African Spirit. Und er macht immer sehr gute Musik. Deswegen, ja, es ist auch legitim, dass er immer wieder mal bei uns schaut und seine Musik präsentiert, sozusagen. Ja, was kommt noch bei den restlichen Tagen? Also restliche Tage bedeutet, dieser Turnier hat am 11. Juni angefangen und endet nach einem Monat. Genau, 11. Juni, da beim ersten Eröffnungsspiel spielte Mexiko als Gastgeber gegen Südafrika und da verlor Südafrika 2-0. Aber er hat sich gekämpft, wie gesagt, und die Südafrikaner sind trotzdem zu den K.O.-Runde gekommen. Und diese K.O.-Runde läuft jetzt. Und ja, es sind einige afrikanische Mannschaften, die dabei sind. Also drei sind schon nach Hause geschickt worden, haben es verloren. Einer hat sich qualifiziert, sehr gut. Und diese Mannschaft, die sich qualifiziert hat, ist Marokko. Und zum Beispiel, da gab es ein Spiel zwischen Niederlande und Marokko. Und hier hat Marokko 3 zu 2 am Ende gewonnen. Das war eine Elfmeterschießen am Ende. Ja, die Marokko haben sie durchgesetzt und den Niederländer nach Hause geschickt. Und die anderen Mannschaften, wie gesagt, die Südafrikaner hatten sich in der Vorrunde waren sie in der zweiten Position in der Gruppe der Vier und deshalb sind sie in der K.O.-Runde. In der K.O.-Runde flogen sie gleich beim ersten Spiel gegen welche Mannschaft, muss ich mal schauen. Die Südafrikaner sind gegen Gucken. Ja, die Liste ist sehr, sehr groß bei diesen 32 Mannschaften, die nur dabei sind. Aber sie sind gegen Kanada gespielt und 1-0 verloren. Das war auch sehr, sehr schade, denn diese 1-0 fiel fast in Nachspielzeit. Wie gesagt, es gibt ja auch sehr schlauer Trainer oder ein schlauer Trainer sagte, ein Spiel endet erst, wenn der Schiedsrichter abpfeift. Wahrscheinlich die Südafrikaner hofften bei diesem Spiel gegen Kanada, dass okay, es kommt dann 0-0 oder steht 0-0 und wir schaffen das bis zu 90 Minuten oder plus Nachspielzeit. Und dann hauen wir den Kanadier die Bälle um die Ohren. Das hat nicht so funktioniert und so haben die Südafrikaner den Heimflug angetreten. Ja, das Gleiche geschah mit Elfenbeinküste und heute waren die Kongolese dran gegen die Jungs aus England, also Hurricane und Co. Ja, da haben die Kongolese verloren. Sie haben in der 7. Minute gleich 1-0 geführt, die Kongolese. Und in der 80. Minute irgendwann mal fast Ende des Spiels glichen die Engländer aus und ja, schossen das Siegetor ohne Verlängerung gar nicht. Entschuldigung. So, jetzt machen wir erstmal Musik und ich trinke ein Schlückchen Wasser, damit hier ein bisschen eine klare Stimme kommt. Die Musik kommt aus Guinea. Und zwar kommt aus Senegal. Giaki Sankofa heißt das. Also Giaki ist die Sängerin oder der Sänger. Und Sankofa ist ja der Titel. Und so klingt es. Also doch eine Sängerin.

Genau. Gyaki Sankova ist dieser Song aus Ghana. Sang für uns hier beim African Spirit heute. Ghana war auch ein Teilnehmer oder ist immer noch Teilnehmer bei dieser Turnier, dieser Fußball-Weltmeisterschaft 2026. Und ja, bis jetzt sehr gut unterwegs. Ein bisschen, ich glaube, Ghana war einer der Mannschaften, die auf dem dritten Platz in der Gruppe abgeschlossen hat. Sehr erstaunlich, weil Ghana ist ein Schwergewicht in afrikanischem Fußball. Oder vielleicht leben sie auch noch in ihrem alten Namen. Ghana war schon Schwergewicht in der 60er, 70er, 80er Jahre. Es gab keine Meisterschaft in Afrika, wo die Ghana nicht den ersten, zweiten oder dritten Platz gemacht haben. Das war wirklich sehr, sehr, sehr stark. Und Ghana ist eine der Mannschaften, die sehr, sehr viele Spieler in den europäischen Ländern, war einer der ersten Spieler in den europäischen Ländern, also Spieler aus Ghana, die in Europa gespielt haben. Siehe Anthony Jeboah bei Schalke 04 in Deutschland und viele, viele andere. Ja, heute die Rede ist aber nur von die Weltmeisterschaft. Und zwar in Kanada, in Mexiko und in den USA. Ja, Marokko, wie gesagt, hat es geschafft für die nächste Runde. Danach kommen die Mannschaften, also wie gesagt, die fünf Mannschaften, afrikanische Mannschaften, die sich qualifiziert haben. Sie sind nur unterwegs, also Demokratische Republik Kongo. Wir haben alles zählen. Marokko, der sich schon qualifiziert hat. Elfenbeinküste ist aus, also Demokratische Republik Kongo aus. Marokko hat sich qualifiziert für die nächste Runde, also die K.O.-Runde überlebt. Elfenbeinküste ist raus. Dann kommen die nächsten Mannschaften sind Algerien. Algerien spielt gegen Schweiz am 3. Juli. Morgen spielt wer? Ne, morgen gibt es keine afrikanische Mannschaft. Aber am 3. Juli spielt Algerien gegen die Schweiz. Und dann die nächste Paarung, wo afrikanische Mannschaft auch beteiligt ist, ist am Samstag, den 4. Juli. Da spielt Kolumbien gegen Ghana oder Ghana gegen Kolumbien. Ah, da sind zwei Paarungen, sehe ich gerade. Da spielt auch Kap Verde gegen Argentinien. Ja. Und ja, die Spiele sind sehr, sehr, sehr früh, aber wenn man da mitschauen will, dann kann das tun. Okay. Genau. Das sind die Informationen, die ja zum Beispiel zu lesen sind in der Tabelle. Es gab sehr viel große Polemik bei dem Spiel Elfenbeinküste gegen Deutschland in der Gruppenphase. Dieser Spiel ja, hat unschöne Szenen und der Trainer von Elfenbeinküste sich tierisch aufgeregt hat und den deutschen Trainer seiner Meinung sozusagen vom Gesicht gesagt hat. Und bei der Pressemitteilung hat er auch kundgetan, dass er es nicht für fair fand, dass die Deutschen waren sehr unfair, weil

sie zu dem 2:1 Siegtor. Es war total unschön, aber es ist passiert. Ja, alle 22 Spieler sind am Leben noch und Fußball lebt von solchen auch unschönen Sachen. Aber da ist die Spannung umso größer dann. Okay, machen wir nochmal Musik. Joshua Baraka und Exxon, auch ein Duo aus Marokko. Ja, Marokko ist am Rande mal erzählt als Afrikameister. Diese Afrikameistertitel hat er auf den Tisch bekommen, denn normalerweise ist eine andere Mannschaft, die diese Meisterschaft gewonnen hat. Und zwar, das war Senegalese, so viel ich weiß. Senegal hat gewonnen und auf dem Platz. Aber es gab Protest und in diesem Protest wurde der afrikanische Fußballverband den Marokkaner als Gastgeber, unser gastgebende Land, vor einem Jahr den Titel anerkannt. Aber der Prozess läuft immer noch und in 2 oder 3 Monaten gibt es eine Entscheidung, ob die Senegalese den Titel behalten oder die Marokkaner. Sehr komplizierte Geschichte, aber das ist nur am Rande von der FIFA-WM 2026 in diesem Jahr. Okay, Musik kommt aber aus Marokko und die Sänger ist ein Duo, Joshua Baraka und Exxon.

Genau, das war Joshua und Baraka aus Marokko mit dem Song Marokko hier beim African Spirit. Also das Thema heute ist FIFA WM 2026, teilnehmende Mannschaften aus Afrika oder besser gesagt, ja, die Weltmeisterschaft betrachtet aus afrikanischem Brille oder Blickwinkel oder sowas ähnliches. Genau, ja, Blick auf die Uhr sagt, ja, ich habe noch ein bisschen Zeit, deswegen machen wir nochmal ein bisschen Informationen über diese Weltmeisterschaft. Wie gesagt, Marokko hat sich qualifiziert. Am 4.7. spielt gegen Kanada, also gegen Gastgeber. Und wer weiß, vielleicht gibt es noch andere Mannschaften, die sich in dieser K.O.-Runde überleben werden. Wie gesagt, Südafrika.

Elfenbeinküste, Demokratische Republik Kongo sind weg. Tunesien hat sich sowieso nicht qualifiziert. Deswegen machen wir große Hoffnung, wir Afrikaner, dass die Mannschaften, die nur da sind, alle anderen weghauen und am Ende dann kommen sie zum Finale. Also das Finale ist in New Jersey, in Washington. New Jersey Stadium heißt das, so dieser Stadion. Und ja, da kommen nur die Beste dahin und hoffe ich, dass das Finale zwischen zwei afrikanischen Mannschaften stattfindet. Denn wie gesagt, die selbsternannte Fußballnationen sind gehen reihenweise weg. Ach so, Brasilien ist nur da. Also Brasilien, ja, zählt auch zu Afrika irgendwie. ja, diese Gelächter im Studio, da sind ein paar Gäste reingekommen, illegalerweise natürlich. Ja, ja, Spaß muss ja sein. Und ja, die Hoffnung stirbt ja zuletzt. Das heißt, wenn eine afrikanische Mannschaft am Ende, wer weiß, Marokko zum Beispiel kommt bis zu Ende oder Ägypten oder Kapverdische Inseln sind immer noch dran, Senegal. Algerien oder Ghana. Ja, also jede Menge afrikanische Bande sind unterwegs. Deswegen, ich habe die Hoffnung noch nicht aufgegeben, dass zum Finale am 19.07. ja, eine afrikanische Mannschaft auf dem Rasen steht. Aber bis dahin spielen wir erstmal Musik. Und zwar Motada Fiti aus Algerien. Algerien war, ja, ist einer von den teilnehmenden afrikanischen Ländern. Und der Motada singt Msamhin. Okay, sehr arabisch. Tachrab nennt man in den Ländern und so klingt es.

Genau, das war Murtada hier beim Afghan Spirit. Murtada, ein Musiker aus Algerien. Und mit dem Song, der Song mit dem Namen, ja, weiß ich nicht mehr. Okay. sorry, aber ich war ein bisschen abgelenkt deswegen. Aber ja, das Thema ist heute immer noch WM 2026, teilnehmende Mannschaften aus Afrika. Ich habe einiges erzählt über das, was geschehen ist und das, was noch kommt. Und zwar die Marokkaner haben sich für die nächste Runde qualifiziert, K.O.-Runde überlebt und in Achtelfinale reingezogen. Und zwar, sie haben die Holländer mit 1 zu 0 geschlagen als Endresultat. Es kommen aber nur Elfenbeinküste, haben 2 zu 1 verloren gegen Norwegen. In der K.O.-Runde Demokratische Republik Kongo hat 2 zu 1 gegen England verloren. Und die restlichen Mannschaften, die noch kommen, sind Algerien, spielt am 3. Juli, das heißt übermorgen. Oder sowas gegen Schweiz. Da könnten die Algerier weiterkommen. Am 4. Juli spielt Ghana gegen Kolumbien und am gleichen Tag, am 4. Juli, spielt Marokko gegen Kanada. Ja, das ist sehr interessant und mal schauen, vielleicht kommt einer weiter und am Sonntag, den 19. Juli 2026, auf dem New York New Jersey Stadium als Finalgegner zu der oder diejenigen, die dort als zum Endspiel kommen. Ja, und jo, Blick auf die Uhr sagt er, ja, das ist fast zu Ende, die Zeit für heute. Ich danke euch für das Zuhören. Es war sehr, sehr schön. Ja, und ich hoffe, dass es ein bisschen Spaß gemacht hat, beim African Spirit zu lauschen heute. Die ganz, ganz heiße Phase, temperaturmäßig gesehen, ist hoffentlich vorbei oder zumindest vorläufig. Die letzten 5, 6 Tage waren wirklich sehr, sehr heiß und ich hoffe, dass ihr alle ja, gesund und munter überlebt habt. Kleine Blessuren bleiben immer noch, aber das meiste kann man sich auskurieren, indem man sehr, sehr viel Wasser trinkt oder was auch immer, Physiotherapie etc. etc. und sehr viel schattige Seiten besuchen. So, in diesem Sinne sage ich vielen Dank für das Zuhören. In 14 Tagen heißt es wieder African Spirit on Air. Da habe ich einen Besuch. Der Mann hat ein kleines Verein, der kommt aus Ilm, Ilmkreis. Und er mit seinem Verein macht er Projekte in Tansania. Deswegen habe ich ihn eingeladen und das ist so, ja, vorausschauend das nächste Thema beim African Spirit. Am 15. Juli wird das. Und sage ich danke für das Zuhören, bleibt alle gesund und als Abschiedsbonbon spiele ich einen Song von Jana X-Express, Ava Fit Suleiman Faye. Das ist Musik aus Ägypten. Ciao, bleibt gesund, bis bald unter Baby. Tschüss.

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1: Es ist wieder Zeit für gute Musik in Thüringen und damit herzlich willkommen bei Handmade, das Musikmagazin. Ich bin Annika und grüße alle ZuhörerInnen an den Radios und Livestreams von Radio Frei, Radio Lotte, Radio SRB, Radio Enno, Radio OKJ, das Wartburg Radio, Radio HSF und in den gesamten Freistaat. Die ersten heißen Tage haben wir hinter uns, genauso wie die ersten Festivals. Ich war zu Rock am Berg in Merkers und habe euch von dort Interviews mit Eule Müller und Smile & Burn mitgebracht. Aber wir wollen natürlich nicht nur in schönen Erinnerungen schwelgen, sondern auch den Blick nach vorne richten. Zahlreiche Festivals kommen diesen Sommer ja auf jeden Fall noch. Und in Jena startet nächste Woche die Kulturarena. Dazu später mehr. Jetzt aber erstmal neue Musik von Eule Müller, die sich nach einer kurzen Trennungspause wieder vereinigt haben. Ihr hört Kalenderblätter.

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1: Hallo, ich bin der Alex und bin der Schlagzeuger von Olle Müller.
2: Und hallo, ich bin der Markus und ich spiele Gitarre und singe bei Olle Müller.
3: Olle Müller, ihr habt ja gerade hier den Samstag bei Rock am Berg, dem Festival mit dem Motto Wir rocken rechts weg, eröffnet. Wie war es auf der Bühne?
1: Ja, super. Opener ist ja immer schwierig, aber die Leute haben sich tatsächlich schon vom Zeltplatz zu uns bewegt. Das hatte ich Angst vor weniger, weil waren ja jetzt schon zwei grandiose Tage, Donnerstag, Freitag, wo die Leute schon alles gegeben haben. Deswegen großer Applaus an die Leute, die sich alle schon vor der Bühne versammelt haben. Oder was sagst du, Markus?
2: Es hat sehr, sehr viel Spaß gemacht und ich habe mich sehr gefreut, dass wir nach langer Zeit mal wieder hier gespielt haben.
1: Nach 11 Jahren. Wir waren das letzte Mal noch Vorgruppe von Betteroff hier auf dem Platz. Das war auch grandios, das hat uns auch sehr gefreut. Danke Sven, dass du uns immer wieder einlädst.
3: Wie habt ihr euch denn vorbereitet hier auf den Gig?
1: Tatsächlich ist die Geschichte sehr schwierig, weil wir haben letzte Woche auf Helgoland gespielt und haben unseren Bassisten vergessen. Da wir natürlich auch geldtechnisch immer so ein bisschen aufpassen müssen, darf der Bassist bei uns gar nicht mit bei den Passagieren sitzen, sondern war mit im Container verladen. Und dabei ist er verloren gegangen und wir haben erst gestern mitgekriegt, dass er noch auf der Insel ist und müssen auch eine ziemlich hohe Rechnung bezahlen, weil er da immer noch an der Theke sitzt bei Ronnys Pub und das ist sehr schwierig. Das heißt, wir mussten uns, wir haben 20 Minuten gebraucht, um einen neuen Bassisten einzuarbeiten, den Robert, der heute Aushilfe gespielt hat. Danke nochmal, Robert, den haben wir vorne an der Ecke getroffen und der hat gemeint, er kann ein bisschen Bass spielen und das hat super funktioniert.
2: Genau. Ja. Wache überqualifiziert und dann haben wir ihn genommen.
1: Also danke, Robert, wenn du das jetzt gerade hörst. Danke für dein Engagement.
3: Was bedeutet euch das denn, hier bei Rock am Berg mit dabei zu sein, diesem Festival hier in der Region?
1: Es ist tatsächlich jedes Mal eine Ehre, bei so einem stabilen Festival, eins der stabilsten Festivals in Thüringen, was eine klare antifaschistische Meinung widerspiegelt und das auch lebt. Und die ganzen Leute, die das ehrenamtlich hier machen und alle arbeiten hier ehrenamtlich, es ist eine totale Ehre, jedes Mal hier spielen zu dürfen. Ich habe die Tage mal durchgerechnet, ich darf bereits das 7. Mal hier auf der Bühne sein mit diversen Bands, Alarmsignal, Wilde Zeiten, Vibration Syndicate und mit Olle Müller mehrfach. Es ist jedes Mal eine Ehre und ich freue mich, dass wir diese Möglichkeit bekommen. Ich glaube, Thema entwickelt sich gerade noch so ein bisschen als stabiles Festival, als zweites stabiles Festival. Aber mein Herzensfestival wird Rock am Berg immer bleiben.
3: Ich habe jetzt unlängst in Erfurt, auch ich glaube im Ilvers, da war Riesenwerbung von euch, Olle Müller. Da habe ich gedacht, ich habe so eine Zeit lang nichts von euch gehört und jetzt wieder. Wie kommt das?
2: Wir sind 2024 nach 14 Jahren in eine Pause gegangen, weil wir uns alle erstmal ein bisschen anderen Projekten zugewidmet haben. Ich viel Arbeit und Familie und in der Schule. Alex hatte mit seinen wilden Zeiten gerade auch ganz viel zu tun. Unser alter Bassist ist auch Papa geworden und so ist das so ein bisschen auseinandergetriftet erstmal. Und über die anderthalb Jahre oder zwei Jahre Pause, die wir gemacht haben, hat sich dann tatsächlich auch unser Bassist von uns verabschiedet.
1: Da gleich nochmal Props an den Chris. Danke Chris, dass du die ganzen Jahre mit uns gemacht hast. Das war echt total toll und wir danken dir echt, dass du die ganzen Jahre mit uns zusammen durchgezogen hast.
2: Genau. Und dann musste der Bass neu besetzt werden und da haben wir jemanden gefunden, den wir jetzt allerdings erstmal kurz wieder verloren haben. Aber beim nächsten Konzert ist er wieder dabei. Wir haben das organisiert.
1: Ja, die Fähre hat ihn jetzt, also wir wissen schon, er ist auf der Fähre. Er fährt bereits rüber, der liebe Ramon. Früher hat er bei Acid Stereo gespielt und wir haben uns sehr gefreut, dass er bei uns Bock hat, dass er bei uns mitspielt.
3: Also ich höre schon raus, ihr seid Organisationstalente und Flexibilität ist auch groß geschrieben, wenn man in so einer Band am Start ist wie der euren, richtig?
2: Auf jeden Fall. Wir haben heute auch unser Banner vergessen und die zwei netten Bühnentechniker Luca und Charlie haben uns ganz schnell eins zusammengezimmert, das ich persönlich viel schicker finde als unser eigentliches.
1: Ja, danke nochmal an die Bühnentechnikerin. Vielen Dank, dass ihr das gemacht habt. Ja, aber wir haben auch tatsächlich, wir haben CDs haben wir auch vergessen heute, aber wir haben einen Mercher, der uns jetzt gerade die ganze Zeit doof anguckt, weil er nichts verkaufen kann. Ja, wir kriegen das hin. Wir arbeiten an uns. Wir sind so Anti-Heroes, finde ich.
3: Muss man das nicht sein im Punk?
1: Ja, aber wir ziehen das komplett durch. Also auch so wirklich gar keinen Merch. Wir haben welchen, aber wir bringen den gar nicht mit.
3: Nee, machen wir nicht. Ihr habt welchen, aber verkauft ihn nicht, denn antikommerziell eigentlich.
1: Ja, genau.
3: Aber ich merke schon, ihr seid berufstätig und macht dieses Bandprojekt aus Leidenschaft, ne? Richtig?
2: Ja, auf jeden Fall, genau. Als gegründet haben wir uns, als wir alle studiert haben. Alex war der Einzige, der da richtig gearbeitet hatte schon. Und wir anderen beiden haben noch studiert.
1: Im öffentlichen Dienst. Das glaubt mir doch keiner.
2: Ja, und dann hat sich so über die Jahre eben ergeben, dass irgendwann das Studium auch fertig war. Und dann haben wir angefangen zu arbeiten. Und das ist als Herzensprojekt aber geblieben.
3: Eule Müller, es gibt ja Leute, die entdecken euch vielleicht jetzt gerade erst, weil sie zuhören im Wartburg-Radio oder beim Handmade-Musikmagazin auf den Thüringer Bürgerradios. Was steckt in Eule Müller drin? Was macht ihr?
2: Also wir haben lange nach einem Genre gesucht, würde ich sagen. Wir haben mal angefangen und dachten, wir sind eine Punkband. Dann haben wir 10 Punk-Shows gespielt und die Punker haben uns gesagt, ihr seid keine Punkband auf jeden Fall. Dann haben wir gesagt, okay, dann sind wir vielleicht eine Popband. Dann haben wir bei diversen anderen Konzerten und Festivals gespielt. Da hat man uns gesagt, ihr seid viel zu laut für Popmusik. Und dann haben wir irgendwann angefangen, wir nennen uns irgendwie nach allem Indie, Pop-Punk, Alternative. Und ich glaube, wir haben jetzt ein Genre gefunden, das Emo, Pop und Punk einfach alles in sich vereint und nennen das einfach auch so Emo, Pop, Punk. Und das ist jetzt, glaube ich, das Label, mit dem wir durchs Land fahren.
1: Man muss vielleicht auch noch sagen, dass der Punkrock ja an sich, auch Rock am Berg, ein anderer Punkrock ist als vielleicht vor 16 Jahren. Also als wir uns mit Eule Müller gegründet haben 2010, war Punkrock noch deutlich härter. Und man merkt es ja vielleicht auch am Rock am Berg-Line-Up, dass die Bands jetzt nicht mehr den stupiden 1, 2, 3, 4 Punkrock machen, sondern dass da schon sehr viel Herz und sehr viel Emotion dabei ist. Und das kehrt halt so in den Punkrock ein und ich finde das gut und deswegen haben wahrscheinlich auch wir hier unseren Platz finden dürfen, was vielleicht vor ein paar Jahren noch schwieriger war, wenn wir gesagt haben, wir machen Punk.
3: Ja, ihr habt ein bisschen was veröffentlicht, habe ich gesehen, auch bei Social Media, da könnt ihr auch mal vorbeischauen, Social Media Profil Eule Müller, zum Beispiel bei Insta, könnt ihr dazu ein bisschen was berichten?
1: Genau, Veröffentlichung haben wir jetzt schon ein paar Songs rausgebracht. Wir haben jetzt wieder ein total tolles Tonstudio gefunden in Hamburg. Mal wieder Hamburg bei dem Alex Lüppe. Nehmen wir gerade unsere Sachen auf. Und der nächste Song ist halt Nur die Zeit. Mit einem speziellen Gastgitarristen, dessen Namen wir jetzt hier noch nicht nennen dürfen.
2: Also wir haben am Anfang des Jahres ein Lied rausgebracht, das hieß Neues Jahr. Natürlich haben wir es wie immer auch nicht pünktlich zum neuen Jahr geschafft, sondern wir haben es so 1,5 Monate später veröffentlicht. Und sollte so ein bisschen neuen Wind, ein bisschen Neubeginn auch zeigen. Das habe ich tatsächlich, oder haben wir tatsächlich erstmal nur in meinem Zuhause-Studio gemacht. So klingt es auch, muss ich sagen. Und danach haben wir aber diesen Alex Lüppe gefunden, der uns ganz dolle viel in Soundfragen und dann auch in Mixfragen und am Ende auch geholfen hat. Dieses neue Jahr sollte so ein bisschen der Neubeginn sein. Wir streifen die letzten 2 Jahre ab und starten einmal. Und da geht es auch in dem Lied so ein bisschen darum, mit dunkle Zeiten sind weg, die Wolken verziehen, das neue Jahr gucken, ob es genauso wird wie das letzte oder ob es einfach besser wird. Und am Ende geht es sehr, sehr positiv aus, das Lied. Dann haben wir ein Lied veröffentlicht, das heißt Sommernacht. Das hat man, wie man das so macht, mit Sommerliedern im März veröffentlicht. Und das ist schon ein bisschen positiver von allen Richtungen her, soll aber auch so ein bisschen in die Vergangenheit abschweifen, wie viele unserer Lieder immer mit Vergangenheit zu tun haben. Dann Kalenderblätter, das ist mal so, würde ich sagen, so thematisch mal irgendwie was ganz Neues, jemand, der sich zu Hause ein bisschen einigelt und wir sind jetzt die Positiven, die versuchen, ihn rauszulocken, sonst immer andersrum. Nur die Zeit steht an und das wird ein Lied, wo wir eine kleine Hommage an die Bands, die vor allem ich in meiner Jugend sehr gerne gehört habe, sich im Text wiederfinden werden.
3: Aber wie ist das so mit so einem neuen Song? Prügelt ihr euch da regelrecht? Seid ihr total demokratisch? Winkt ihr alles durch? Wie läuft das? Sei ehrlich.
2: Also meistens komme ich mit einer Idee um die Ecke und gebe den halben Mix schon mit vor und die Jungs dürfen dann am Ende noch sagen, ja okay, machen wir so. Und dann treffen wir uns im Proberaum und stellen fest, okay, wir können ja an der einen oder anderen Stelle noch ein bisschen was verändern. Zum Beispiel dieses Kalenderblätter. Das ist, vielleicht nehme ich das kurz auseinander. Das geht nicht ganz 3 Minuten. Und das ist für ein Eule Müller-Lied sehr ungewöhnlich, weil wir sonst 4, 4,5, 5 Minuten Lieder haben. Und da gerade der Bassist, der bald wieder da ist, dafür gesorgt hat, dass das Lied extrem gekürzt worden ist. Er hat gesagt, wir können ganz viel Unsinn können wir weglassen einfach und machen das Lied einfach knackig und schön. Und so funktioniert das am Ende. Dann arbeiten wir uns im Proberaum trotzdem dran. Aber eine Grundidee bringe ich mit und den Rest geben die Jungs mit rein.
1: ich muss vielleicht noch dazu sagen, dass er, ich kenne den Markus ja jetzt schon seit 16 Jahren und ich bin ein totaler Fan von seinen Songs, wie er Lieder schreibt und alles. Deswegen gibt es für mich da eigentlich wenig Momente, wo ich eingreifen müsste. Wirklich, ich glaube, in diesen 16 Jahren sind das sehr kleine Momente, wo ich sage, schreib doch das mal anders oder schreib das. Aber das könnte man an einer Hand abzählen. Wie gesagt, ich bin begeistert, was der Markus für Lieder schreibt. Und das war auch für mich so der Punkt. Jetzt nach 2 Jahren Pause habe ich ja damals so gesagt, ich würde gerne weitermachen, Markus. Ich liebe es, wie du die Lieder schreibst. Ich liebe es, die Art, wie du Lieder schreibst. Du hast ja nebenbei auch schon solo weitergemacht und hast mir die Songs immer geschickt. Und ich habe mir immer gedacht, ach verdammt, warum machen wir eigentlich gerade eine Pause? Aber ich finde trotzdem, dass die Pause sehr gut war, um nochmal zu wissen, was man hat. Das heißt, ich habe mich auch sehr leer gefühlt diese 2 Jahre und fühle mich jetzt wieder voller Energie und habe wieder richtig Bock, mit dir zusammen zur Musik zu machen. Und mit dem Ramon haben wir auch jemanden gefunden, der diese Leidenschaft teilt.
3: Was sagen deine Schüler und Schülerinnen zu der Mucke?
2: Dass es nicht ihr Genre ist, was wir da machen. Also wenn es elektronischer wäre oder mehr K-Pop, dann wahrscheinlich wäre es beliebter.
1: Wir haben ja schon mal in deiner Schule gespielt, in der Turnhalle.
2: Ja.
1: War gut.
3: Aber gibt es irgendwie so ein Projekt, wo ihr sagt, das kann irgendwas mit Kunst sein, das muss nicht mal Musik beinhalten, da hätten wir Bock drauf, das würden wir gerne mal machen, was total Abgefahrenes, Verträumtes, Verrücktes?
1: Ich finde, wir machen schon total abgefahrene Sachen. Wir leben schon das, was unsere Träume sind. Und ich finde, dass hier zum Beispiel bei diesem Festival zu spielen, ist doch was total Verrücktes und was total Abgespacedes. Das holt jetzt wahrscheinlich nicht deine Schüler ab, aber mich.
2: Ja, und ich finde, für mich muss Musik immer mit dabei sein, aber ich finde, man kann Musik ja immer auch mit allem anderen sehr gut kombinieren. Ob es irgendwie Kunst ist, ob es Poesie ist, ob es Lyrik ist, das lässt sich ja immer alles schön mit Musik verbinden. Deswegen kann Musik ruhig immer mit dabei sein.
3: Musik verbindet Menschen.
1: Auf jeden Fall. Genau.
3: Ich frage mal, wenn euer Leben ein Gemälde wäre, was wäre da drauf und welche Farben hätte es?
2: Es wäre der Schrei von Edvard Munch. Nein, das mag ich sehr gerne, dieses Gemälde. Das habe ich sehr lange, es war für mich immer so ein Aushänge-Gemälde, weil ich es einfach cool fand. Und dann habe ich das mal gesehen, das gab es in der Emo-Version in Schwarz und Weiß. Und da hat ein Emo drauf geschrien, der sich in der Halfpipe sein Skateboard zerbrochen hat. Und das fand ich cool. Das habe ich dann diese 2 Bilder immer gehabt. Ansonsten, wenn mein Leben ein Gemälde wäre eine Gitarre drauf. Es wäre, glaube ich, viel schwarz drauf, aber einfach nur, weil ich schwarz mag, nicht weil es so schlimm gewesen wäre. Und es hätte auf jeden Fall deutlich einen Musikbezug, weil Musik ist schon auch großer Teil und schon immer meines Lebens gewesen.
3: Wo findet man euch denn? Wo kann man nachlesen, auch wo ihr unterwegs seid? Außer im Ilvers vielleicht?
1: Genau, wir haben unsere Internetadresse tatsächlich nicht abgemeldet, www.eulemüller.de. Da sind die Quicklinks zu den Social Medias. Da haben wir teilen wir News und so, also eulemüller.de, Instagram, Facebook, TikTok.
3: Ja, ganz viel Spaß noch euch beim Musik machen und ihr da draußen, wer Lust hat, schaut sich Eule Müller mal an, ne? Spaß ist garantiert und danke fürs Gespräch.
2: Sehr gerne.
1: Dankeschön.
0: Vielen Dank, Franzka, für dein Interview und ich danke dir ganz persönlich für den tollen Tag, den wir gemeinsam bei Rock am Berg verbracht haben.

0: Rockamberg hat sich über die Thüringer Grenzen hinweg einen guten Ruf erarbeitet. Ehrenamtliche, die das Festival mit viel Liebe gestalten, viele tolle Bands aus Deutschland und der ganzen Welt und vor allem eine Haltung, die alle vor Ort eint, stabil antifaschistisch zu sein. Und wie hat es den BesucherInnen gefallen? Wir haben nachgefragt.
1: Das Rock am Berg war großartig für mich. Nicht jede Band, aber die meisten.
2: Sehr gut. Wetter war am ersten Tag halt nicht so geil, aber danach wurde es halt immer besser.
3: Es ist immer entspannt hier und kein Stress. Musik auch immer gut.
4: Dass die Leute einfach so entspannt sind und dass du sein kannst, wie du willst. Dass es keinen interessiert, was eigentlich normal sein sollte.
5: Super coole Menschen machen jetzt gleich noch eine Zaubershow. Was wollen wir mehr?
6: Das Festival macht es so besonders, weil hier auch so viele Kinder sind und es ist so schön zu sehen, wie die Kinder auch sich schon erfreuen können an Live-Musik.
7: Besonders ist für mich, dass ich hierher komme und fühle mich wie zu Hause. Ich bin das dritte Mal hier. Wir sind mit dem Infostand hier und das ist einfach total cool. Wir kennen Leute nur von hier, vom Sehen, vom letzten Jahr, vom vorletzten Jahr. Da freut man sich dann immer schon drauf und das ist irgendwie cool. Und es ist so komplett antifaschistisch, man kann hier einfach ja, wie zu Hause sein.
8: Das Festival Rock am Berg ist super geil immer wieder, es macht voll viel Spaß. Am Donnerstag war es ein bisschen regnerisch und kalt, das war sehr anstrengend. Aber auch da haben wir es uns schön gemacht, alle haben solidarisch aufeinander aufgepasst und es ist toll.
9: Rock am Berg ist für mich das Antifa-Festival schlechthin. Ich finde es großartig, dass ich hier hinfahren kann nach Thüringen, wohlgemerkt, und hier ein Ort habe, wo ich mir sicher sein kann, dass hier keine Arschlöcher rumspringen.
0: Auch die Band Smile and Burn, die am letzten Tag bei Rock am Berg gespielt hat, kommt für ihre Konzerte immer gerne nach Thüringen. Ich habe Sänger Philipp und Drummer Fabian nach ihrem Auftritt zum Interview getroffen.
10: Ich bin bei Rock am Berg und bei mir sind Smile and Burn. Herzlich willkommen in Thüringen. Schön, dass ihr mal wieder hier zu Besuch seid.
11: Super. Hallo. Dankeschön.
12: Froh, hier zu sein.
10: Das Rock am Berg ist ja bekannt für sein antifaschistisches Engagement. Das passt ja auch gut zu euch. Warum ist es für euch so wichtig, gerade jetzt auf diesen Bühnen hier in Thüringen zu spielen?
11: Es ist die Zeit dafür, dass man da laut wird. Und es wäre schön, wenn man das nicht machen müsste. Aber die Menge an Menschen, die rechts wählen oder Mitte rechts oder rechts außen, die offen mit ganz offensichtlichen Nazi-Parolen hausieren gehen, die sind so laut, da muss man halt auf der anderen Seite halt noch lauter werden.
13: Und gerade auch in Thüringen ist, glaube ich, wir sind immer froh über jede Aktion, die auch irgendwie in Ostdeutschland und dann gerade auch in Thüringen noch irgendwie passiert. Und das ist ja ein Schatz, so ein Festival hier zu haben, wo man weiß ja, was in Erfurt im Landtag sonst so passiert. Ne? Also ganz toll und vielen Dank an die Leute, die das hier organisieren. Und ich toi toi toi für die weiteren Jahre auf jeden Fall.
10: Das Festival ist nicht nur sehr politisch, sondern es hat auch so ein Nachhausekommen-Gefühl. Habt ihr das heute hier in Merkers auch schon erlebt?
11: So ein bisschen, weil wir halt auch Leute getroffen haben, die wir kennen. Aber wir waren ja auch noch nie hier gewesen, glaube ich.
13: Nee, wir waren noch nicht hier. Aber was mir auffällt, ist so ein bisschen vielleicht, es wirkt sehr familiär. So. Die Leute sind mega viele Kinder auch so. Wir hatten das so bei so ein paar Festivals auch schon, wo man so merkt, dass dann eher so für die Leute wirklich so. Und die machen so, das ist so ihr Wochenende und mit den Kids jetzt hier am Start zu sein. Also, und das ist dann vielleicht das, was du meinst mit diesem Nachhausekommen und dass die Leute sich hier so wohlfühlen. Also, das habe ich auf jeden Fall gemerkt, ja.
11: Man wird sehr herzlich und sehr warm von allen empfangen. Das ist auf jeden Fall schön.
10: Schön. Ihr habt 2024 euer letztes Album veröffentlicht, was auch sehr persönlich war. Wie ist es für euch, diese persönlichen Songs mit dem Publikum zu teilen?
11: Bei so großen Bühnen und der Entfernung zum Publikum, da ist natürlich immer so ein bisschen wenig mit Intimität, aber gerade auf der Tour, die wir jetzt gespielt haben, da hat man ganz wunderbare Momente in kleinen Clubs mit Menschen, die die Texte mitsingen, was ich immer noch, seit Jahren immer noch absurd finde, dass das überhaupt jemand macht. Und auch stellenweise ganz wunderbare Gespräche, stellenweise über die Songs, über Songtexte, was man nicht erwartet. Und das es gibt einem das Gefühl, dass es da anderen Leuten ähnlich geht und man fühlt sich halt manchmal auch weniger allein mit den Themen und das ist schön.
10: Das Album heißt Seid ihr stolz auf mich? Habt ihr für euch die Antwort auf diese Frage gefunden?
13: Das muss Philipp leider beantworten, tut mir leid.
11: Ich habe sie ein bisschen gefunden, ja. Ich glaube, ich habe aber für mich eher festgestellt, dass ich ich habe jetzt, ne, das ist ein Kindheitssong, ein Song über meine Kindheit, und ich bin jetzt mittlerweile selbst Vater, und das macht ganz viel mit einem, dass man auf einmal so einen kleinen Menschen hat, der für den man die Welt ist und der für einen die Welt ist, und da möchte man die Dinge vielleicht anders probieren. Man wird ähnliche Fehler machen wahrscheinlich, aber man macht vielleicht andere Fehler. Und da ist sowas wie, wenn ich mir überlege, dass mein Kind sich auf den Kopf stellt, nur damit es gefällt, das fände ich nicht gut. Und deswegen möchte ich da versuchen, was anderes mitzumachen. Ja, Punkt.
10: Ich hätte jetzt so ein paar Satzanfänge und ihr vervollständigt die einfach ganz schnell mit dem, was euch spontan dazu einfällt.
13: Exactly. Ja.
10: Leuten, die meine Band nicht kennen, beschreibe ich sie so.
13: Rock mit Punkrock-Einflüssen.
10: Das Schönste in Thüringen zu spielen ist für uns.
11: Das tolle Wetter heute.
10: Das Erste, was ihr nach einer schweißtreibenden Show im Backstage macht, ist?
13: Blödsinn über die Show reden, wie quatschig und was für Fehler wir gemacht haben.
10: Was waren da heute für Fehler dabei?
13: In der Band passiert, bleibt in der Band. Oder wie sagt man auf Deutsch? Können wir leider nicht verraten, es tut mir leid. Müsst ihr zur nächsten Show kommen.
10: Wenn wir im Tourbus die absolute Kontrolle über die Playlist haben, läuft heimlich?
13: Also heute war es kurz davor, glaube ich, Limp Bizkit laufen zu lassen. Irgendwann war die Diskussion. Ansonsten...
11: Das gibt's bei uns nicht. Ne? Wir haben keine Guilty Pleasures oder sowas. Da wird einfach gehört, worauf jeder Bock hat.
13: Das Tolle an Musik ist, dass es kann jedem irgendwie gefallen. Und es gibt... Es gefällt ja Leuten sogar Schlager. Also, mein Gott. Ne?
11: Moment!
10: Ich habe vorhin am Merchstand gesehen, ihr habt schöne Wintermützen dabei, dafür, dass das Wetter heute ausnahmsweise mal gut war bei Rock am Berg. Merch verkaufen auf Festivals ist so lange cool, bis...
11: Definitiv niemand was kaufen möchte.
10: Ein perfekter Festivaltag im Waldstadion Merkers braucht unbedingt...
13: Pommes.
10: Die braucht's immer. Ja, die machen das Leben einfach besser. Wenn unsere Eltern das Album Seid ihr stolz auf mich hören, sagen sie meistens...
11: Was ein Krach.
13: Die alten Alben fand ich besser.
10: Vielen Dank für eure Zeit.
11: Dankeschön.
13: Vielen Dank für die Frage.

0: Das waren Smile & Burn aus Berlin mit ihrer Single Stolz vom letzten Album Seid ihr stolz auf mich. Und das war das Rock am Berg 2026. Nächstes Jahr gibt es dann das 20-jährige Jubiläum. Sven vom Orga-Team kann es kaum erwarten.
1: Ja, 20 Jahre Rock am Berg mit nur Bands, die 20 Jahre Rock am Berg geprägt haben, die uns weitergebracht haben, indem wir tolle Beziehungen, tolle Erlebnisse gefeiert haben. Und ja, haben jetzt schon 25 Bands draußen, die nächstes Jahr spielen. Läuft!
0: Zu den Bands gehören unter anderem Agne Kid Joe, Fahnenflucht, Heckmeck, Kochkraft durch Karma, Turbostart und viele weitere. Das 20-jährige Jubiläum von Rock am Berg in Merkers findet vom 3. bis 5. Juni 2027 statt. Tragt euch das gleich in die Kalender ein.

0: Veranstaltungstipps.
1: Die Kulturarena verwandelt Jena 7 Wochen lang in eine große Open-Air-Bühne für Kultur und Musik. Ab dem 8. Juli gibt es Konzerte, Theatervorführungen und Kino. Die Konzerte für große Namen wie Sportfreunde Stiller, Von Wegen, Lisbeth und Bosse sind bereits ausverkauft. Aber ihr habt noch viele weitere Gelegenheiten auf gute Musik. Hier nur ein kleiner Auszug. Am Samstag, den 18.07. spielen Enno Bunga und Marlon Großhardt ab 19.30 Uhr auf dem Theatervorplatz. Tickets gibt es ab 26 Euro im Vorverkauf. The Brooks bringen am Donnerstag, den 23.07. ab 20 Uhr den Jazz in die Stadt. Im Vorverkauf kosten die Tickets 10 Euro. Einen Tag drauf erobern die 6 MusikerInnen der Wiener Band Buntspecht die Bühne und bringen zahlreiche, teilweise auch ausgefallene Instrumente mit, wie Melodika, Trompete, Kontrabass, Saxophon und Cello. Los geht's um 20 Uhr, die Tickets kosten 22 Euro im Vorverkauf. Am Freitag, den 31.07. kommen Joy Denalani und Max Herre nach Jena. Das Konzert sollte ursprünglich schon letztes Jahr stattfinden. Die Tickets aus dem vergangenen Jahr behalten ihre Gültigkeit. Neue Tickets gibt es ab 35 Euro. Wir haben Sie vor dem Veranstaltungstipp schon mit Ihrer aktuellen Single Oxytocin gehört. Mine spielt am Samstag, den 8.8. ab 20 Uhr auf dem Theatervorplatz. Tickets gibt es im Vorverkauf für 20 Euro. Für euer leibliches Wohl wird an zahlreichen gastronomischen Ständen gesorgt. Das Mitbringen eigener Speisen und Getränke ist untersagt. Aber denkt dran, die Hitze hat es uns gelehrt, viel trinken ist wichtig. Deshalb sind Wasserflaschen bis 0,5 Liter erlaubt. Weitere Fragen zur Kulturarena sowie das komplette Programm und alle Ticketinformationen findet ihr unter kulturarena.de. Viel Spaß! Und jetzt hören wir Buntspecht, die am 24.07. in Jena spielen.

Dank an Franzka, dass wir ihr Interview mit Eule Müller spielen durften, Sven von Rock am Berg, dass ich vorbeikommen durfte und Smile and Burn für das Gespräch. Ich bin Annika und sage macht's gut und tschüss, bis zum nächsten Mal.

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From the heart. Ich heiße Benno Bounce und dich recht herzlich willkommen zu dieser Show Radio Bounce. Gute und Scheiße, laute und leise. Gute und Scheiße, laute und leise. Bigge die Beats im Radio, eine Stunde from now on. Diesmal mit Dizzy, Megalo, Mick Jenkins, Masako, Full Great, Kylie Rae.

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zauberschöne Mensch vom Radio. Das ist Radio Bounce. Ganz locker und so, ohne Stock im Po. Inselstaatmäßig. Linke Mundwinkel immer zum linken Ohr und rechte Mundwinkel immer zum rechten Ohr. Und zu halten.

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Frei nach dem Motto: Tschüss, Woche. Hallo, N.

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Aber, ich habe noch einen kleinen Killer-Tune als nächstes. Der klingt so schön, obwohl er so traurig ist.

zauberschöner Mensch vom Radio. Schön, dass du da bist. Wir scheißen einen Riesenhaufen auf den Stress der Woche zusammen. Zusammen. Grooven uns rein. Spielt auch keine Rolle, was für ein Tag ist, aber wir grooven uns rein. Friday feeling, weekend warm up. All the happy vibes.

Weiter geht's in der I'm Radio mit Koi Uli Arai und ihrem Hammer-Track Players, Players, Players, Girls are Players too. Yeah, yeah, that's true.

ist einfach ein Traum. Ist wirklich einfach ein Traum. Alles, was sie anfassen, ist nice. Komplett. Das ist Jungle. Jungle mit dem Track Dominoes gewesen. Oh, so, so, so, so schön. Guckt euch die Videos an. Jungle. Alle Videos von Jungle. Ist so gut. Ah. Apropos richtig gut und zum Verlieben. Mein quasi aktueller Crush. Und wenn du einen Crush hast, einfach fragen. Einfach fragen, was du willst. Wär's okay? Wär's okay? Ansonsten erklärt mein Crush, wie man es machen kann. Paula, Carolina, du bist der Shit. I love you.

0: Ah, was Unanständiges hat sie gemacht, Paula Carolina. Wär's okay?
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0: Aha! Wär's okay, wenn ich auf meine Uhr schaue und da steht, es wird Zeit für Spritzwein.
5: Da bringe den Spritzwein.

Das ist Bibiza. Schick mit Jack. Oh ja, Radio Bounce, Arbeit aus, Boxen an.

Pit-Style auf Radio Frei. Wie der nächste Tune von Iori. Iori und Uhana. Das ist auch Big Kid Style. Das ist Big Kid Style. Wir brauchen nur Vitamin Vegetables. All about the vegetables, my friends. Love us.

Quark. Ich bin schon Matsch im Hirn. DAF. Don't trust me. Don't trust me, baby. Was ziehst du an heute Nacht? Was wollte ich eigentlich nur wissen? Was du heute Nacht anziehen willst, wollte ich eigentlich nur wissen. Und ich bin ein bisschen Matsch im Kopf, weil die Show ist vorbei. Die Show ist vorbei. Nächste Woche geht's weiter auf der Frequenz Brenz, my friends. Jeden Freitag 2 bis 3. 96,2 Oldschool UKW-Netz in Legendärfurt. Auf Radio Frei oder im Netz Radio Bounce auf Soundcloud. Puh. Peace, much love, bye bye. Und ein...

0: Genau, Radio Frei, 96,2 Megahertz. Und die andere Musik drehen wir mal zurück. 96,2 Megahertz. Stress im Studio A. Wobei allerdings alles, sag ich mal, ruhig vonstatten geht. Die Sendung, die jetzt live kommt, heißt Roya Dada. Das heißt ausgeschrieben Rock plus Jazz plus dazwischen plus darüber hinaus. Und heute sind an den Mikros der Ulrich.
1: Dolger. Und der Stefan. Hallo. Liebe Freunde der gepflegten Musik am Freitagnachmittag, wir wollen auch gleich loslegen, Musik mit Musik, ohne große Vorrede. Unser erster Titel ist von Ina Forsman und heißt Hanging Loose. Und das ist auch unser Thema für den Freitagnachmittag. Ulrich, hau rein.

0: So, zum Auftakt hörten wir Ina Forsman mit Hanging Loose. Ina Forsman, eine finnische Sängerin und Songschreiberin aus Helsinki. Und sie spielt Soul, Jazz und Blues-Musik. Sie war letztes Jahr in Jena in der Kulturarena, hat ein tolles Konzert gegeben und soll demnächst wieder durch Thüringen touren. Ich kann das nur sehr empfehlen. Und weiter geht's mit unserem Musikfreund Holger.
1: War sehr schön, soulig und swinging. Ja, kommt zu was ganz anderem, zu einem deutschen Sänger, den ich bisher nur als Sänger der Münchner Freiheit kannte, Stefan Zauner. Der aber, was ich gar nicht wusste, vor seiner Zeit bei der Münchner Freiheit unter anderem bei Amon Dül 2 gespielt hat und gesungen hat und auch einige Solo-Sachen schon vor der Münchner Freiheit gemacht hat und auch danach. Und sein zweites Album zum Beispiel wird von der Kritik zu den 10 besten Prog-Rock-Alben aller Zeiten gezählt. Das hätte ich nie gedacht von ihm. Das erste Album ist noch auf Deutsch, das heißt Narziss. Und den Titelsong möchte ich auch gerne spielen, weil wir haben leider inzwischen so viele Narzissten in unserem Land.
2: Nicht nur in unserem Land, ja, sondern weltweit.
1: Genau, weltweit, ja. So. Gut. Aber auch leider bei uns. Und wir hören jetzt Narziss von 1976.

0: Stefan Sauner mit seinem Titel Narzis. Und damit zu Ulrich.
1: Genau, ich mache weiter und ich habe so, ich glaube, es ist ein Bootleg. Und zwar wurde, habe ich auf YouTube, wurde darauf hingewiesen, dass da ein tolles Lied sei. Und da habe ich mir das mal angehört und klar, natürlich, fand ich auch. Und wir hören jetzt die Filmmusik von den Piraten der Pirates of the Caribbean. Ich weiß gar nicht, wie die auf Deutsch, wie der Film hieß. Das waren ja mehrere.
2: Piraten der Karibik.
1: Der Karibik,
2: ich glaube, ganz einfach. Zumindest genau. Der erste Teil. Und die heißen alle so und haben dann irgendwelche Untertitel, soweit ich das weiß.
1: Genau. Und diese Filmmusik, das ist ja so ein bisschen so ein Ohrwurm. Ich weiß nicht, würde ich behaupten, so ein bisschen Ohrwurm. Oder man hat es schon mal gehört halt. Und die wird hier von einem einzigen Menschen gespielt. Und zwar in Berka an der Werra. Und das hören wir jetzt mal. Geht gleich los. Es hat so ein bisschen Anlauf, bis es losgeht.

0: berechtigter Applaus finde ich in Berka an der Werra, die Pirates of the Caribbean, dargeboten von einem Musiker an der Orgel dort in der Kirche. Vor kurzem, vor wenigen Tagen, am 28. Juni erst, ja, genau.
1: Von der Orgelmusik kommen wir zu einem US-amerikanischen Blues- und Soul-Sänger. Sein Name ist Robert Finlay. Robert Finlay soll sich mit 11 Jahren das Gitarrespielen selbst beigebracht haben. Das ist immer diese Neigung von jungen Menschen oder von Kindern. Wir haben eben gerade darüber gesprochen, die dann plötzlich für sich die Musik entdecken und anfangen, ein Instrument zu spielen. Wer das schon mal versucht hat, ein Instrument zu lernen, der weiß, was da alles dazugehört. Und wenn Kinder, Jugendliche das machen von sich aus, das ist schon eine tolle Sache. Robert Finlay war ab 1970 in der US-Armee in Deutschland und hat da in einer Armeeband gespielt. Die sind durch ganz Europa gezogen und haben für die GIs gespielt. Als er in die USA zurückgekehrt ist, hat er als Straßenmusiker gejobbt und wurde dort von einem Plattenlabel entdeckt, erkannt und hat von da an Musik gemacht, kommerziell, um Geld zu verdienen. Wir hören seinen Titel Sold Out on You, den bestimmt jeder schon mal gehört hat. Das ist sein bekanntestes Stück, was wirklich mit sehr viel Inbrunst und Liebe gesungen wird. Sold out on you.

0: Robert Finlay haben wir gehört mit Sold Out on You.
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0: Robert Finlay war im letzten Jahr auch in der Kulturarena in Jena, auch ein sehr guter Musiker. Weiter geht's wieder mit dem Holger.
2: Ja, ich komme wieder zu einer deutschen Band, diesmal aus der DDR. College-Formation heißt die Band. Sie wurde 1972 in Berlin gegründet als Talentschmiede für die Studenten der Hochschule für Musik in Berlin. Und Mitglieder waren unter anderem Toni Kral, Noemi Neumann, der später bei Karat und Noemis Rockzirkus war, und andere. Ich habe jetzt einen Titel mitgebracht, bei dem als Sänger Toni Kral zu hören ist. Er heißt Frag dich und ist von 1973.

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1: Die Kultig-Formation aus Berlin. Eine richtig schöne Soul-Jazz-Funk-Band.
2: Genau, sehr fetzig.
1: Gut. Kommen wir später auch nochmal zu dem Thema, aber jetzt erstmal zu Ulrich.
2: Ja, ich habe noch einen zweiten Film. Und zwar 1994 gab es den neuseeländischen, sehr sozialkritischen und sehr, naja, also so ein angenehmer Film ist es nicht gewesen, Once Were Warriors, die letzte Kriegerin. Und da gab es eine sehr eindrucksvolle Filmmusik, die hier von einem großen Ensemble rund um Elena gespielt wird. Und den hören wir uns jetzt an.

0: Die letzte Kriegerin oder der Originaltitel Once Were Warriors, ein sehr, sehr eindrucksvoller Film, wie gesagt, von 1994, aus Neuseeland halt, genau, eine Familiengeschichte aus Neuseeland.
1: Du bist fertig, dann mache ich weiter.
0: Genau.
1: Und wir wollen weitermachen mit Galliano. Galliano ist eine sogenannte Acid Jazz Band. Ich habe mal nachgeschaut, was Acid Jazz überhaupt heißt. Das heißt eine Dancefloor Jazz Band. Ulrich wird es mir nachsehen als alter Jazz-Fachmann, dass ich sowas Triviales hier mitbringe. Aber ich finde es halt gut, was die machen an Musik. Das ist eigentlich ein loser Zusammenschluss von Musikern aus London. Gründer war der Rob Gallagher, der heute bei den Two Banks of Four spielt oder mit denen spielt. Vielleicht hat da schon mal jemand was davon gehört. Und die spielen uns jetzt den Film, jetzt bin ich auch schon beim Film, die nennen wir eine Radiosendung. Also die spielen uns jetzt das Stück Nothing Has Changed.

0: Wir hörten Galliano mit Nothing Has Changed und Holger hat mir jetzt schon angekündigt, jetzt wird es etwas anspruchsvoller. Los geht's, Holger.
1: Oh Jesus Gott, müssen wir hier vorsichtig sein.
2: Ich komme zu einer Band, die bestand aus Mitgliedern der Band Oktober aus der BRD und der Schmetterlinger aus Österreich. Und sie haben sich zusammengetan, um Gedichte des anarchistisch-libertären Schriftstellers Peter Paul Zahl zu vertonen, der erst vor kurzem gestorben ist. Also der lebte von den 40er Jahren bis in die 2010er und hat aber sehr poetisch, aber anarchistische Gedichte geschrieben. Und wir hören jetzt von PP Zahl, so heißt die Band, Hinter der dunklen Seite des Mondes von 1978.

0: PP-Zahl. Und damit wird zu euch.
1: Genau, also weg von den schweren Gedichten, wobei hier die Musik war schön locker. Also kam es gut rüber. Und wir konnten auch unsere Späßchen über die Rückseite des Mondes machen. Du hörst nichts, Stefan? Du hörst gar nichts? Kann nicht sein. Die Regler sind alle oben, dann Mikro ist an.
2: Okay.
0: Wir hören dich auch.
2: Dann, wenn ihr mich hört, ist ja alles in Ordnung. Ich muss euch ja nicht unbedingt hören.
1: Auf alle Fälle komme ich jetzt mal tatsächlich zu einer Jazz-Sache, weil dieses Acid Jazz ist tatsächlich so eine Genrebezeichnung, die ja irgendwie entstanden ist, keine Ahnung wie, weiß ich jetzt wirklich nicht. Wir gehen weit zurück in die Swing-Zeit. Swing, wie mir Peter neulich schrieb, Swing, der Sound der Befreiung, eigentlich stimmt für Mitteleuropa zumindest nach dem Zweiten Weltkrieg. Und in der Zeit, sag ich mal, waren Live-Aufnahmen extrem selten, weil einfach das Equipment teuer war und die Technik noch nicht ausgereift. Manche Live-Aufnahmen sind tatsächlich entstanden.
2: Und jetzt hörst du mich jetzt
1: hör ich dich. Weil ich zu blöde war, mein Mikro hochzudrehen.
0: Du musst das bitte nochmal anfangen.
1: Entschuldigung, ich muss mich entschuldigen. Aber ich erzähle jetzt nicht alles nochmal, sondern wir hören einfach eine Live-Aufnahme der Roy Eldridge Big Band, den Arcadia Shuffle.

0: So, Roy Eldridge und seine Band, eine Live-Aufnahme aus den 30er, 40er Jahren. Wie gesagt, Live-Aufnahmentechnik damals nur ganz, ganz wenig verbreitet. Deswegen lecken sich die Fans da immer die Finger, wenn nur einmal Live-Aufnahmen tatsächlich vorhanden sind.
1: Ja, die sind auch toll, die alten Live-Aufnahmen. Ich habe eine Gruppe jetzt für euch, die heißt Salo. Hinter Salo steckt insbesondere der österreichische Sänger aus Wien, Andreas Binder. Das ist ein Insider-Tipp. Die Konzerte

Die er gegeben hat in 2023, war das hauptsächlich in Deutschland und Österreich, die waren alle ausverkauft, weil er eben, wenn man ihn einmal gehört hat, ganz, ganz viele Fans hat. Und er selbst hat gesagt, er sieht seine Musik zwischen Fehlfarben aus der neuen deutschen Welle und feine Sahne Fischfilet. Was da rauskommt, wenn man das kreuzt miteinander, das hören wir uns jetzt an. Salo mit Jalo Biafra.

0: So, Salo mit Jello Biafra und Jello Biafra heißt es nicht, Jello Biafra heißt
1: ja,
0: das
1: ja,
0: richtig?
1: Das ist, genau,
0: Jello.
1: Das heißt der Sänger von Bad Religion.
0: Genau, das haben wir eben festgestellt. Holger wusste das, sehr schön.
1: Ja.
0: Und Salo tritt am 17. November im Casablanca in Jena auf. Also wer jetzt auf den Geschmack gekommen ist, der kann da gerne hingehen. Wir werden auch da sein.
1: Und ich gehe nochmal auf dein Vorgespräch ein zu dem Titel Fehlfarben. Die hatte ich nämlich auch mitgebracht und wollte es eigentlich erst später spielen, spiele aber nun jetzt. Mein Lieblingstitel von Fehlfarben, der heißt Paul ist tot, ist von ihrem einzigen wirklich wahren Album Monarchie und Alltag von 1980. Und den werden wir jetzt mal hören.
0: Bevor du den anspielst, Ulrich,
1: ja?
0: Also ich finde Paul ist tot von Fehlfarben phänomenal. Und immer wenn ich den spiele zu Hause oder wo, dann werde ich beschimpft, dass ich so eine komische Musik höre. Jetzt sag mal, warum gefällt der dir so gut?
1: Weil der nicht so, der ist noch... Die kommen ja aus der Punk-Szene. Die sind ja sehr, haben sich zwar verkracht mit der Punk-Szene, weil sie als Kommerzband bezeichnet wurden, aber später wieder mit der Hausbesitzer-Szene sehr gut zurechtkamen, weil die ihre Songs Es geht voran und so weiter als Hymne genutzt haben. Und das ist noch ein Lied, was sowohl mir vom Text sehr gut gefällt, weil so ein bisschen melancholisch ist es schon ja. Auch so. Und da gibt es auch so ein paar Lieder von Rodger Monotons, die auch so in die Richtung gehen, die mir auch sehr gut gefallen. Und was musikalisch eben noch so leicht die Punk-Attitüde hat.
0: Alles klar.
1: Und deswegen hören wir jetzt
0: Danke.
1: Paul ist tot.

0: Paul ist tot.
1: Wirklich, bis zum allerletzten Herzschlag haben wir mitgehört.
0: Und damit zu Ulrich.
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4: Das war unser Jingle für die Sondersendung am morgigen Samstag. Es geht los, wie ihr gehört habt, um 6 Uhr morgens gleich und wird dann durchgehend aus der Stadt berichtet bis nachmittags um 15 Uhr mindestens mit einer Verlängerungsoption, je nachdem wie interessant die Situation sein wird. Und den Jingle habe ich jetzt gespielt, auch weil nämlich die erste Stunde unserer Sendung Roja Dada heute rum ist. Und es ist unweigerliche Metadatenzeit gleichzeitig angebrochen. Ich versuche es kurz zu halten. Roja Dada heißt Rock plus Jazz plus dazwischen plus darüber hinaus. Wir machen alle 2 Wochen 2 Stunden Musik, Freitagnachmittag von 15 bis 17 Uhr. Und unsere Sendung wird Montag 19 Uhr wiederholt, glaube ich. Ja, genau.
0: 23 Uhr? Ich glaube 23 Uhr.
4: 23 Uhr, Entschuldigung. Ja. 23. Ja, stimmt natürlich, 23 Uhr. Wie komme ich auf 19 Uhr? Keine Ahnung. Und wir führen eine Playlist hier parallel zur Sendung und diese Playlist findet man auf unserer Homepage. Da kann man sich so durchklicken, Playlist oder Programmauswahl suchen und so weiter. Und auf dieser Homepage von uns und dem Programmschema gibt es dann tatsächlich auch noch eine E-Mail-Adresse, wenn ihr euch melden könnt, wenn ihr mal einen Musikwunsch äußern wollt oder mir sagen, dass ich auf meinen Mikroregler besser achten soll oder so. Ich weiß es nicht, egal. Auf alle Fälle gehen wir jetzt weiter mit Musik und zwar nach den Fehlfarben, wo viel darüber gesprochen wurde oder gesungen wurde, auch was man nicht möchte oder was man, sag ich mal, vielleicht nicht so gut findet. Kommen wir jetzt zu einer eigentlichen Bluesmusikerin, die auch hier mal mit Ruf Records vor vielen, vielen Jahren mit der Blues-Karawane hier im Museumskeller gespielt hat, Sue Foley. Die spielt allerdings jetzt hier tatsächlich ohne zu singen nur ihre Gitarre und erzählt uns von einem mediterranen Frühstück.

0: Souffoli, das Mediterranean Breakfast. Und klar, ich wurde von Holger darauf hingewiesen, Souffoli hat uns schon irgendwie erzählt von diesem Frühstück, aber eben nicht mit ihrer Stimme, sondern halt nur via ihren 6 Seiten diese, aber super gut ja, beherrscht. Muss man sagen, es war sehr smooth schönes. Und sehr, sehr, sehr schön. Ja, genau. Okay, ja, ich gebe weiter.
1: Stefan. Wir konnten die Frühstücksstimmung gut nachvollziehen aus diesem Gitarrenspiel.
0: Genau.
1: Ja, weiter geht's mit Fairy Ultra and the Homeless Funkers. Die spielen den Titel Why Did You Do It? Why Did You Do It ist ein Titel, der im Original von Stretch kommt. Aber Fairy Ultra hat den ganz groovig bearbeitet mit seinen Homeless Funkers. Und mitgewirkt hat dabei auch der Ashley Slater. Das ist ein kanadischer Jazzmusiker, der Posaune und Tuba spielt. Und ich weiß nicht, ob er sich selbst so bezeichnet oder ob das objektiv ist, sich als Stimmkünstler bezeichnet. Das hören wir jetzt. Fairy Ultra and the Homeless Funkers mit Why Did You Do It?

0: Die Homeless Funkers gemeinsam mit Ferry Ultra und Why Did You Do It?
1: Waren das Amis?
0: Das weiß ich nicht, wo der Ferry Ultra herkommt.
1: Jedenfalls, wenn er aus den USA kommt, bleibe ich gleich dort. Hab mein Programm auch ein klein wenig angepasst natürlich und komme zu einer Highschool-Band, die seit den frühen 70er Jahren an dieser McGavock High School in Arlington existiert. Die machen Jazzrock, sind alle Studenten dieser Highschool, Absolventen dieser Highschool, und die machen alle zwei Jahre, bringen die eine LP raus, oder haben sie damals rausgebracht, eine LP mit ihren besten Stücken aus den letzten zwei Jahren. Und unter anderem haben sie eine sehr schöne Filmmusik-Coverversion veröffentlicht, 1978. Und die werden wir jetzt mal anhören und ihr werdet bestimmt erkennen, um welchen Film es geht.

0: Ja, alle Trekkies werden es erkannt haben, die Titelmelodie von Star Trek.
1: Genau. Ich habe aber nochmal eine Frage zu der Band. Also die Band hat alle 2 Jahre ihr Best-of rausgebracht dann. Genau. Und die Band ist aber immer an der Highschool geblieben. Das heißt, die Musiker haben dauernd gewechselt dann.
0: Genau.
1: Okay, alles klar. Ja.
0: Weil die gibt es wohl immer noch.
1: Wir hatten so ein ähnliches Ding an der Schule, wo ich war. Allerdings erst lang nach meiner Zeit hat irgendwann mal ein Deutschlehrer eine Big Band gegründet. Und die Big Band hat dann natürlich auch immer, wenn dann die Schüler von der Schule gegangen sind, gab es dann immer musikalische Wechsel. So
0: genau. Das,
1: ist
0: da natürlich auch
1: okay, gewesen. Alles klar. Ja, gut. Ja. Ich mache jetzt weiter mit Sonny Rollins. Der ist ja vor wenigen Wochen oder Tagen gestorben. Der letzte der großen Saxophongiganten, sage ich mal, die halt uralt und sehr bedeutungsvoll waren für den Jazz. Und der hat so ein paar Ohrwürmer komponiert. St. Thomas ist einer und Don't Stop the Carnival ist ein anderer. Und da hören wir jetzt eine Live-Version, die er 1977 in New Orleans gespielt hat.

0: eine sehr schöne Version von Don't Stop the Carnival, weil tatsächlich Sonny Rollins an seinem Tenorsaxophon volle Pulle durchröhrt. Sonst lässt er den anderen Musikern immer noch ein bisschen mehr Raum, aber das ist wirklich mal eine Ausnahme gewesen. Und er spielt halt, klar, das fetzt einfach. Und ich hatte mal das Glück, ihn mal in Kopenhagen live sehen zu können. Da bin ich dann extra von Erfurt aus dahin gefahren im Zug. Das war auch so ein bisschen interessante Fahrt, weil ich dann irgendwann mal mitten in der Nacht aufgewacht bin und habe gedacht, das ist doch hier kein Zuggeräusch mehr. Lag ich da und dann ist mir klar geworden, ja klar, die haben den Zug auf eine Fähre geschoben. Da sind wir von Rostock dann irgendwo hingefahren, ach, ich weiß nicht wohin, und so war das dann. Und dann bin ich dann in Kopenhagen angelandet und hatte ein tolles Sonny Rollins Konzert. Genau, aber Stefan.
1: Ja, nee, wir hören dir doch gerne zu, ist doch interessant. Damit wir musikalisch jetzt wieder ein bisschen ruhiger werden und runterkommen, habe ich ein Stück, das ist das Musikprojekt des dänischen Sängers Noya Magrigianis. Ich hoffe, ich habe das richtig ausgesprochen.
2: Typischer dänischer Name.
1: Ganz, ganz typisch, wie wir wissen. Und seine Gruppe heißt Choir of Young Believers. Und der Titel heißt Hollow Talk. Der Noya Magrigianis, der hat die Songs geschrieben und sich dann Musiker gesucht, mit denen er diese spielen konnte. Und ein Kritiker nannte die Gruppe auch mal, oder die Musik, die sie machen, auch mal Pathos für die kalten Tage. Also vielleicht ist das auch geeignet, wenn es mal wieder kühl wird. Und deshalb stelle ich den jetzt hier vor. Choir of Young Believers mit Hollow Talk.

0: So, wenn alle abgekühlt sind, dann macht der Holger jetzt mit fetziger Musik weiter.
1: Genau, das hast du richtig geahnt.
0: Ich wusste es, ich habe es dir angesehen.
1: Wir kommen wieder zurück in die DDR und zu einer Band, die heißt Sieghard Schubert Formation. 73 gegründete Rock- und Jazz-Rock-Band. Gründungsmitglieder waren unter anderem Uschi Brüning und Holger Biege vor ihrer Solozeit. Sie wurden später dann zur Begleitband von Katrin Lindner, der Ehefrau Sieghard Schuberts. Katrin Lindner und die Schubert-Band ist vielen Ostdeutschen noch ein Begriff. Die haben Ende der 70er Jahre angefangen. Die waren sehr beliebt als Live-Band, weil sie viel auch in den Kasernen gespielt haben und so für die Soldaten. Und unter anderem habe ich es auch mal da live erlebt beim Dienst. Und das war auch eine hübsche Frau. Das hat den Soldaten natürlich gut gefallen, wenn mal Abwechslung in die Kaserne kam. Wir hören jedenfalls den Titel Wie Feuer und Wasser von 1977 und damit Musik ab.

0: Wie Feuer und Wasser.
1: Das hast du jetzt zum Glück nicht. Wir verstehen.
2: Ja, doch, stimmt.
3: Ich mache jetzt weiter mit der amerikanischen Blues-Sängerin und Gitarristin Elizabeth Cotton. Und die singt jetzt ihr Lied, dass sie einfach einen Typen stehen lässt, der sie nur ausnutzt die ganze Zeit. I'm going away.

0: Elizabeth Cotton, 1893 geboren, hat gelebt bis 1987 und wurde dann eigentlich berühmt erst als sie über 60 Jahre alt war und hatte dann aber auch Grammys gewonnen mit ihrer Musik. Und hier hat sie halt irgendwann mal einen Schlussstrich gezogen unter eine toxische Beziehung. Ja.
1: Wie Feuer und Wasser halt.
0: Genau, ja.
2: Ja, weiter geht's mit Kamashai Washington und dem Titel Integrity. Der Kamashai Washington, wir haben eben drüber gerätselt, wie man ihn richtig ausspricht. Keiner wusste es genau, aber Ulrich hat gesagt, der heißt Kamashai.
0: Whatsoever.
2: Und wenn unsere Jazzlegende Ulrich das sagt, dann
0: das kann nicht sein, du. Ich bin ja keine Jazzlegende.
1: Also, sag doch einfach K. Punkt.
2: Ja.
0: Genau.
2: Ich hätte mich ja mal informieren können. Okay, also ein US-amerikanischer Tenorsaxophonist, der im Jazz unterwegs ist. Und er hat auch schon in seiner bewegten und langen musikalischen Laufbahn mit vielen Musikern zusammengespielt. Und bevor wir jetzt hier weiter über ihn rätseln, hören wir uns einfach das Stück an. Integrity heißt das.

0: schönes Stück zum Kaffee am Freitagnachmittag, Integrity.
1: Ich halte mich auch kurz zu meinem letzten Stück, damit wir noch was schaffen. Kommt noch mal zu einer DDR-Band, Horch aus Halle an der Saale, eine 1979 gegründete Folk- und Folk-Rock-Band, eine der wenigen DDR-Folk-Bands, die auch eine Platte herausbringen durfte zu DDR-Zeiten, und wir hören den Titel Rotkäppchen.
2: Oh, warte mal, geht es da ums Märchen oder ums Sekt jetzt?
1: Um beides, würde ich mal sagen.

0: Horch mit dem Titel Rotkäppchen vom Album Der Lautenschläger von 1987.
1: Genau, und Royal Dada ist fast schon zu Ende jetzt. Es kommen noch ein paar Takte dann von dem letzten Lied, aber wir wollen uns hier verabschieden und wünschen den Menschen von Radio Frei und den anderen freien Radios, die morgen die Sondersendung von 6 Uhr bis 15 Uhr machen, viel Erfolg, gute Interviewpartner, gute Connections in die Stadtgesellschaft zu den ganzen Veranstaltungen, die, sagen wir, sich kritisch mit den Themen des AfD-Parteitags und der AfD selbst auseinandersetzen. Bleibt uns gewogen und wir hören uns in 14 Tagen an den Mikros waren der Ulrich.
0: Der Holger, der Wind hofft, dass alles friedlich bleibt.
1: Das ist richtig, das ist die Hauptsache. Ja.
2: Ja, passt auf euch auf. Geht zur Demo, passt auf euch auf, macht viel Lärm.
1: Und ein paar Takte Lärm, also gut, Lärm ist vielleicht ein bisschen despektierlich, ein paar Takte Musik hören wir jetzt noch von CCR, Run Through the Jungle. Und tschüss, bis in 2 Wochen.

0: Hallöchen, ihr genießt Radio frei auf der UKW-Frequenz 96,2 oder live im Internetstream. Nun hört ihr die Sendung Osmose mit Beiträgen freier Radios. In der heutigen Ausgabe hören wir die Sendung Die gefährliche Alte von Radio Korax. Und Die gefährliche Alte ist eine Beitragsreihe oder eine Serie zu und mit älteren und oder alten Frauen, die nicht den Status quo akzeptieren, die sich in den Weg stellen, die unbequem sind und fordernd. Sie sind Antifaschistinnen, Feministinnen, Klimaaktivistinnen oder einfach Menschen, die für eine andere, gerechtere Welt kämpfen. Die Sendung ist also der Versuch einer Sichtbarmachung von Gegengeschichten zum Hören und Weitererzählen. Inzwischen ist man da bei Teil 15 angekommen und in diesem 15. Teil spricht man mit Manu Heuer von der Bürgerinitiative Grünheide über Wasser, Wald und Wut.
1: 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Ich unterhalte mich heute mit Manu Heuer. Sie ist eine der aktivsten und engagiertesten Stimmen gegen die Gigafactory von Tesla in Grünheide in Brandenburg. Manu ist dort unter anderem Mitglied der Bürgerinitiative Grünheide, die nun schon seit über 7 Jahren sich dieser Gigafactory entgegenstellt, zuerst gegen den Bau und nun auch gegen die weitere Ausbreitung. Denn Tesla zerstört nicht nur große Flächen an Wäldern vor Ort, sondern steht auch, völlig verrückterweise, in einem Trinkwasserschutzgebiet und das in der trockensten Region Deutschlands. Die Gefahren, die von Tesla ausgehen, liegen eigentlich auf der Hand, könnte man meinen, ist aber nicht so. Zumindest nicht für die lokale Politik und auch nicht für die Landesregierung, die weiterhin Elon Musk hofieren. Darüber werden wir sprechen, aber nicht nur. Ich unterhalte mich auch mit Manu über ihre persönliche Geschichte, über ihre Vergangenheit, zum Beispiel als Hausbesetzerin in Berlin und natürlich auch darüber, was sie weitermachen lässt. Ganz viel Spaß beim Hören. Wir sind heute in einer Wohnung in Grünheide. Das ist circa eine Stunde ungefähr von Berlin.
2: Ja.
1: Und mir gegenüber sitzt Manu Heuer. Manu ist Mitbegründerin von der Bürgerinitiative Grünheide und Vorsitzende auch vom Verein für Natur und Landschaft in Brandenburg. Und Grünheide, vielleicht klingelt es ja schon bei einigen Leuten zu dem Thema Tesla. Darüber werden wir auch sprechen. Das ist auch der Grund der Bürgerinitiative Grünheide. Aber ich interessiere mich natürlich auch sehr für dich als Person. Erstmal hallo, Manu.
2: Hallo.
1: Wenn man zu dir so ein bisschen recherchiert, habe ich festgestellt, du bist schon Interview-Profi, glaube ich. Also man findet sehr viele Interviews, leider viele hinter Paywalls, wo ich nicht alles lesen konnte. Mhm. Aber du bist, das sieht man auf alle Fälle, sehr engagiert in dem Kampf hier vor Ort gegen diese Gigafactory. Aber bevor wir zum Thema Tesla kommen, interessiert mich vor allem so ein bisschen dein Hintergrund. Und ich gehe mal davon aus, dass du nicht erst seit dem Kampf gegen Tesla politisch aktiv bist. Magst du ein bisschen was erzählen von, vielleicht tatsächlich fangen wir mal bei der Geburt an. Wo kommst du eigentlich her?
2: Also ich bin in Berlin-West geboren.
1: Okay.
2: Ich bin Wessi sozusagen. Mhm. 1960 bin ich geboren, viel zu früh, Ende des 6. Monats, aber ich habe überlebt und bin dann, musste eine Lehre als Bürogehilfin machen. Ich wollte eigentlich Automechanikerin werden, aber ich durfte das nicht. Damals ging das auch nicht, weil Mädchen in diesem Beruf nicht erwünscht waren. Und habe aber schon damals aus Protest die Prüfung nicht geschafft, weil ich 0 Punkte in Steno hatte.
1: Ah,
2: weil ich Steno völlig überflüssig fand.
1: Wie man ja auch jetzt weiß, dass es überflüssig ist.
2: Ja. Jedenfalls habe keine abgeschlossene Ausbildung. Habe dann aber bei Arbeit und Leben angefangen. Arbeit und Leben ist eine politische Bildungsgemeinschaft zwischen DGB und Volkshochschulen. Und bin von da, also von Arbeit und Leben, dann zur Gewerkschaft gewechselt. Zur Gewerkschaft Handel, Banken und Versicherung. Und habe dort bis zu meiner Erkrankung gearbeitet. War dort auch im Betriebsrat. Und nebenbei habe ich dann noch ein Haus mitbesetzt.
1: In Berlin?
2: In Berlin. Wir haben dann auch fast 4 Jahre das Haus modernisiert. In Eigenleistung.
1: Das war ja dann wann ungefähr, die Besetzungszeit?
2: Anfang der 80er.
1: Ja.
2: Also 81, 82. Weil zu diesem damaligen Zeitpunkt hatte der Senat beschlossen, weil so viele Häuser besetzt waren, diese Häuser, also einen Teil, zu legalisieren. Und auch eine Förderung haben die Häuser bekommen. Und wir haben die höchste Förderung bekommen, weil bei uns der Schwamm bis im Dach war. Weil es war eine öffentliche Badeanstalt im Keller.
1: Und also die so früher genutzt wurden, so diese öffentlichen Badeanstalten. Ja. Ich kenne das nur immer noch in Berlin so, dass es noch an manchen Häusern draufsteht. Aber das war so im Prinzip für Mietshäuser. Früher gab es ja nicht überall ein Bad und es gab so ein gemeinsames Bad, wo man dann hingehen konnte.
2: Genau, okay. Genau. Jedenfalls haben wir dieses Haus dann modernisiert, haben 500.000 D-Mark damals an Eigenleistung erbracht. Also es war schon anstrengend. Nach der Arbeit sofort immer ins Haus und gearbeitet. Und wir hatten so einen Modernisierungskatalog, der war so dick. Und da mussten, nach diesem Modernisierungskatalog mussten wir die Arbeiten erledigen. Wir durften natürlich nicht alle Arbeiten erledigen, weil zu diesem damaligen Zeitpunkt gab es noch ein Gesetz, dass Frauen nicht aufs Gerüst dürfen.
1: Ach, in den 80ern?
2: In den 80ern, okay. Ja. Jedenfalls, dieses Haus ist auch nur von Frauen besetzt gewesen. Und wir haben dann mit Firmen, mussten wir ja arbeiten, weil wir ja nicht alles selber machen konnten. Wir haben letztendlich immer die Drecksarbeit gemacht, also ich sag mal, Schüttung aus dem Dach, die Schlitze klopfen für die neuen Leitungen und all so was. Jedenfalls, die Firmen mussten eigentlich sehr lange immer auf ihr Geld warten, weil nur alle 3 Monate war Bauabnahme. Und erst, wenn die erledigt war, wurde das Geld überwiesen.
1: Okay.
2: Ne? Also, jedenfalls, die Firmen haben das mitgemacht. Und dann waren wir 86 fertig mit dem Haus und haben dort eine Frauenkneipe eröffnet. Also ein Frauenkulturzentrum letztendlich.
1: Die Begine ist das, ne?
2: Die Begine.
1: Ja, krass. Und das ist ja, also stimmt das, oder? Das ist die älteste?
2: Wir werden dieses Jahr 40.
1: Wow. Ja,
2: ja, also 86.
1: Älteste Frauenkneipe, Frauencafé in Berlin, oder? Kann das sein? Weil ich habe das irgendwo mal gelesen.
2: In Deutschland.
1: In Deutschland, okay.
2: Also krass. Weil, ich sag mal, wir werden dieses Jahr 40 im Oktober. Und das ist ja ein Frauenkulturzentrum mit Kneipe, ne? Also,
1: ja.
2: Und ja, die haben wir damals eröffnet. Also damals war eine Holländerin, die diese Idee hatte. Und damals war es auch nicht möglich, dass Ausländer eine Konzession erhalten haben, um eine Kneipe zu eröffnen.
1: Ach, auch?
2: Und dann habe ich die Konzession übernommen. Bis heute.
1: Ach, wirklich? Aber kannst du noch mal sagen, warum heißt es Begine?
2: Der Name Begine kommt ja aus dem, letztendlich auch aus dem Holländischen. Also es gab ja früher so eine sogenannten Beginenhöfe im Mittelalter, wo Frauen leben und arbeiten konnten, die verstoßen waren, weil der Mann gestorben war oder sonst was. Die Namensgeberin war Gerdien Jonker. die halt die Idee hatte und da haben wir uns angeschlossen.
1: Also als das Konzept von Frauen, die quasi nicht ins Schema passen, sich zusammenzutun.
2: Genau,
1: so.
2: Genau.
1: Okay, spannend. Und du bist da immer noch aktiv dann, also du, weil du bist jetzt eine Stunde außerhalb von Berlin, das ist ja schon eine Arbeit dann auch, oder?
2: Naja, also ich sag mal, ich habe jetzt in den letzten 2 Jahren meine Tätigkeit da sehr eingeschränkt. Also ich habe die Verantwortung für die Kneipe, für das Kulturzentrum hat jemand anders die Verantwortung und seitdem meine Frau, die hier drüber wohnt, nicht mehr dort arbeitet, weil die ist jetzt 70, wir kümmern uns nur noch um die Kneipe und nicht mehr um die Kultur.
1: Okay.
2: Und wir machen dort die Buchhaltung und für die Kneipe und wir haben auch eine Kneipenchefin sozusagen, die sich um alles andere kümmert.
1: Ja. Ja. Gibt es irgendwas, was dich politisiert hat oder war das schon von klein auf klar, dass du dich irgendwie politisch engagierst oder engagieren möchtest?
2: Naja, politisch wusste ich ja damals noch nicht, was das eigentlich bedeutet, aber ich war schon immer so ein, ich habe um Gerechtigkeit gekämpft. Und das war für mich eigentlich immer wichtig. Ich bin mit 16 von zu Hause abgehauen, weil ich das nicht mehr ausgehalten habe und musste quasi mit 16 mein Leben gestalten.
1: Ja.
2: Ja, und überleben. Und das war schon sehr anstrengend. Ne?
1: Ja.
2: Aber ich habe es geschafft, konnte arbeiten und leben. Ne? Und durch die Gewerkschaft, also wo ich dann bei der Gewerkschaft angefangen habe, war es natürlich auch nochmal wichtig. Also die Gewerkschaft HBV, also Handel, Banken und Versicherung, war eine Gewerkschaft, die sich quasi für den Einzelhandel eingesetzt hat, für die kleinen Verkäuferinnen und auch den Großhandel. Und die Banken und Versicherungen war jetzt nicht so mein Thema, aber so die den kleinen Verkäuferinnen zu helfen und gute Löhne zu erzielen, das war mir schon wichtig. Mhm. Dann fiel die Mauer und ich bin nach Düsseldorf versetzt worden.
1: Ah.
2: Beziehungsweise habe hier noch gelebt und habe den ganzen Osten bereist. Also um die Gewerkschaften, die damals im Osten waren, also zu unterstützen. Oder die dann zur HBV übergetreten sind. Also das war ziemlich anstrengend, aber ich bin dann versetzt worden nach Offenburg.
1: Okay, ganz andere Richtung.
2: Nach Baden-Württemberg. Und habe dann dort, also wir hatten so ein Konzept, ich habe quasi Hardware und Software nicht kontrolliert, aber ich habe die Menschen, die bei der Gewerkschaft gearbeitet haben, in das System eingeführt, mit der Verwaltungssystem.
1: Ja.
2: Und habe dann die ganze Software und auch die Hardware installiert und Drucker angeschlossen und so was alles. Also auch alles Learning by Doing. Und dann hat sich die HBV entschieden, ein eigenes Rechenzentrum zu machen und da ist dann der für Baden-Württemberg, Rheinland-Pfalz und Saarland zuständig, ist dort nach Düsseldorf versetzt worden und ich bin dann nach Baden-Württemberg versetzt worden und habe dann Baden-Württemberg, Rheinland-Pfalz und Saarland betreut.
1: Ach, ganz schöne Breite.
2: So.
1: Okay.
2: Das hielt auch nicht lange, weil HBV wieder das Konzept umgestellt hat und dann musste ich montags nach Düsseldorf und freitags wieder zurück.
1: So, okay.
2: Und das habe ich dann irgendwann, also 10 Jahre pendeln, es war viel zu anstrengend. Und dann ging es ja los, die Verdi-Gründung. Also weil ich dieses Pendeln nicht mehr wollte, bin ich dann nach Solingen gezogen. Und dann sind wir gerade in Solingen angekommen. Dann hieß es, Verdi-Hauptsitz ist Berlin. Dann haben wir gedacht, na scheiße, das hätten wir uns jetzt, dieses Jahr hätten wir uns jetzt
1: sparen
2: auch noch
1: können,
2: sparen können. Weil es ja so ein Umzug ist ja nicht so einfach, ne?
1: Ja.
2: Naja, nach einem Jahr Solingen sind wir dann nach Berlin. Zwischendurch war auch noch, ich hatte mir ein Wohnmobil gekauft.
1: Ach,
2: Und hab quasi in meinem Wohnmobil gelebt.
1: Wo hast du es im Wohnmobil dann in Berlin stehen gehabt?
2: Ich habe meine Wohnung in Berlin aufgegeben und bin rumgefahren.
1: Aha. Ja, ich habe das nämlich Das ist so ein kleiner Gedanke bei mir auch immer wieder, dass ich überlege, ob ihr das irgendwann mal machen sollt. Also es ist verlockend, aber würdest du dazu raten, im Wohnmobil zu leben auf Dauer? Nee, es ist anstrengend. Nee. Ne?
2: Naja, es ist, also ich sag mal, ich habe dann irgendwann gemerkt, meine Klamotten waren in so einem Store eingemottet sozusagen. Mhm. Aber irgendwann habe ich gemerkt, ich brauche meine Sachen um mich herum. Mhm. Und ich konnte auch nicht so viel fahren, wie ich wollte, weil die damals in der Beginne noch viel aktiver waren. Dann habe ich hier diese Wohnung gekriegt, dann bin ich hierher gezogen und also dann bin ich immer weniger gefahren und dann habe ich es verkauft.
1: Jetzt bist du ja wirklich hier sehr am Land. Wie war die Umstellung dann von Berlin raus?
2: Naja, also ich sag mal, wo ich die 3,5 Jahre oder 4 Jahre im Schwarzwald gelebt habe, da habe ich die Natur schätzen gelernt. Mhm. Weil in Berlin hatte ich ja außer dem Grunewald, war ja nichts an Natur, also zu Mauerzeiten. Da war mir eigentlich relativ schnell klar, ich möchte nicht mehr in der Stadt wohnen. Mhm. So, und hier ist es natürlich ein traumhafter Ausblick, direkt an der Spree. Aber was mir jetzt wirklich Angst macht, ist, wie hier die Umwelt zerstört wird. Mhm. Ja. Also nicht nur durch Tesla, sondern auch durch die Landesregierung und die Kommunalverwaltung hier. Die haben alle nur noch Dollarzeichen in den Augen. Ja. Und Brandenburg soll ein Industrieland werden, damit Woidke auf Augenhöhe mit Baden-Württemberg reden kann. Das ist doch, die sind doch kopfkrank, ja.
1: Ja, also du spürst es quasi direkt am eigenen Leib. Durch das Wohnen hier kriegst du mit, wie sich die Umgebung quasi verändert.
2: Ja. Mhm. Naja, es ist nicht nur die Umgebung, die sich verändert. Wir haben ja schon mitgekriegt, wie sich das Mikroklima hier verändert. Mhm. Die Lichtverschmutzung ist enorm durch Tesla. Mhm. Also ich habe, wenn ich hier rausgucke, habe ich nachts eigentlich einen dunklen Himmel gehabt. Mhm. Jetzt ist er hell.
1: Ach.
2: Also ich kann dir nachher mal ein Foto zeigen, aber es ist unglaublich.
1: Und wie viele Kilometer sind die weg von dir so ungefähr?
2: 9 Kilometer.
1: Okay, und das merkst du? Ja. Wow, krass.
2: Naja, wenn du den Himmel dann anguckst und den einen hellen Lichtschein siehst. Mhm. Und das Landesamt für Umwelt, ich habe da Fotos hingeschickt, habe gesagt, das kann ja wohl nicht sein, dass so eine Lichtverschmutzung durch Tesla erfolgt. Und dann haben die mir zurückgeschrieben, sie haben das geprüft und das hat alles seine Richtigkeit.
1: Ja, da können wir gleich dann auch noch genauer drüber reden, was alles geprüft wird und nichts getan wird. Ja. Vielleicht können wir schon mal einen großen Topf aufmachen, über den wir auch ja gerne heute sprechen wollen. Tesla. Also begonnen hat das ja, wenn ich das richtig noch mich erinnere, 2019 hat man erfahren, dass hier diese Gigafactory entstehen soll. War das dann für dich auch der Zeitpunkt zu sagen, okay, da muss hier, jetzt muss was geschehen? Oder wie hast du davon erfahren? Vielleicht, wenn du kannst, vielleicht nur so eine kleine, ich weiß, es ist wahnsinnig viel eigentlich zu erzählen, aber wenn man so eine kleine geschichtliche Skizze, was bisher geschah, wäre vielleicht ganz gut für Leute, die zwar immer wieder was mitkriegen, aber meistens ja nur so sporadisch, vielleicht von diesem Anfang an, wie hast du es erfahren?
2: Naja, erfahren haben wir ja eigentlich durch die Presse. Mhm. Und meine Frau ist in Gifhorn aufgewachsen und hat dort mitgekriegt, wie durch VW die ganze Umwelt zerstört wurde. Und hat gesagt, wir müssen was tun. Der NABU hat eingeladen nach Fürstenwalde. Dort waren viele Menschen. Und darüber haben wir dann diskutiert und haben dann zu diesem Zeitpunkt beschlossen, eine Bürgerinitiative zu gründen. Und die wir dann auch gegründet haben. Mhm. Und dann haben wir Demos organisiert, Kundgebungen und auch Waldspaziergänge damals schon und hatten richtig viel Zuspruch, aber auch viel Gegenwehr, weil wir wurden durch die Presse gleich in die rechte Ecke gestellt, weil zu irgendeiner Kundgebung irgendwelche AfD-Funktionäre dabei waren. Mhm. Also ich kann keinen ansehen, in welcher Partei er ist. Ja. Jedenfalls, also waren ziemlich aktiv. Und dann kam Corona.
1: Ja.
2: Dann konnten wir nichts mehr machen und nur noch über unsere Webseite informieren. Mhm. Und das war schon blöd. Und dadurch ist auch das Thema Tesla für viele Leute hier in den Hintergrund gerückt.
1: Mhm. Also weil es andere präsenter war natürlich erstmal.
2: Durch Corona, ja. Und also letztendlich hatten wir dann auch die ganzen Einwendungen zu schreiben. Also haben wir einfach gemacht zu diesen Antragsformularen von Tesla. Und muss man sich mal vorstellen, dann war Ende 2020 im Oktober war eine öffentliche Anhörung. Da waren alle Einwender eingeladen. Es waren über 100 Leute da in der Stadthalle von Erkner, die nicht richtig zu lüften war. Also es gab noch keinen Impfstoff. Ne?
1: Oh Gott. Aha.
2: Und wir saßen da in dieser Halle mit über 100 Leuten. Mhm. Die Anhörung sollte ja 2 Tage dauern, hat dann 8 Tage gedauert. Das heißt aber, die Politiker und die Verwaltungsbeamten dort sind alle bezahlt worden und wir haben Urlaub genommen.
1: Boah.
2: Na, also wir mussten Urlaub nehmen und deswegen, und am Wochenende wollten die nicht arbeiten.
1: Ja,
2: die Halle wäre am Wochenende belegt und die haben, ich sag mal, aus heutiger Sicht haben die nur gelogen.
1: Mhm.
2: Nur gelogen, ja. Und nach 8 Tagen ist der Erörterungstermin plötzlich abgebrochen worden, weil Angela Merkel gesagt hat, also die hat ja dann diese Tesla-Geschwindigkeit dieser Bau mit Tesla-Geschwindigkeit.
1: Ach so, dass es schnell ja, passieren muss, so
2: ja,
1: ungefähr.
2: Ja. Für mich war dann die Erkenntnis, dass solche Erörterungstermine eigentlich nur stattfinden, weil sie im Gesetz stehen.
1: Mhm. Also es ist ein bisschen eine Alibi-Veranstaltung.
2: Ist eine Alibi-Veranstaltung.
1: Ja. Ja.
2: Ist wirklich eine Alibi-Veranstaltung. Ja. Alle Einwendungen wurden, oder viele Einwendungen wurden eigentlich, ist nicht relevant.
1: Mhm.
2: Ist nicht relevant.
1: Mhm. Und dieses Thema eben, also der Hauptpunkt eben, dass es in einem Trinkwasserschutzgebiet ja auch ist, es war ja damals schon auch ein großer Kritikpunkt, wie wurde dem begegnet, dass man sagt, es ist nicht so wichtig, wir haben genug Wasser oder?
2: Naja, unser Hauptkritikpunkt war ja wirklich auch, dass diese Fabrik in einem Trinkwasserschutzgebiet gebaut wurde.
1: Mhm.
2: Und dann wurde argumentiert, dass andere Fabriken auch in Trinkwasserschutzgebieten stehen.
1: Das ist natürlich auch eine Aussage, ne?
2: Ja.
1: Die anderen machen es auch.
2: Ja, ja, genau. Und interessant ist auch, dass ja dieses Trinkwasserschutzgebiet erst im Frühjahr 2019 ausgewiesen wurde.
1: Mhm.
2: Ja, und dann bieten sie den Tesla an.
1: Mhm.
2: Ich verstehe das nicht. Naja, Tesla hat Druck gemacht, die wollten halt nah an Berlin sein, direkt an der Autobahn, alle schick.
1: Ja.
2: Weil sie hätten ja auch in die Lausitz gehen können, wo ich schon alt kaputt ist. Ja, da wäre nicht mehr so viel Umwelt zerstört worden wie hier. Und dann ging ja im Februar 2020, fing die an zu roden.
1: Mhm.
2: Der Himmel war schwarz von Krähen und Raben.
1: Weil die alle ihre Bäume verloren haben, quasi.
2: Ja, nicht nur, nein, weil die ganzen Tiere, die da drin lebten, waren im Winterschlaf. Und die hatten hier noch zu essen dann.
1: Ja, okay, ja, so rum.
2: Also es war schon heftig. Wir haben dann noch über eine einstweilige Verfügung für 3 Tage einen Rodungsstopp erzielen können. Aber dann hat dieses Gericht entschieden, nee, die können weitermachen. Bei dieser Gastrasse haben die 2 Jahre lang die Tiere abgesammelt. Da haben sie nichts gemacht.
1: Ja.
2: Ne? Also.
1: Einfach drüber.
2: Ja.
1: Und das ist immer quasi von diesem, wie heißt es, Landesamt für Umwelt?
2: LFU,
1: Landesamt. Vom Landesamt für Umwelt ist es jedes Mal sozusagen durchgewunken worden, dass das alles kein Problem ist, ja. Jede Maßnahme.
2: Ja, auch bei diesem Erörterungstermin wurde im Nachhinein die Tötungsgenehmigung der Zauneidechsen und Schlingnattern und seltenen Fledermäusen genehmigt.
1: Mhm.
2: Im Nachhinein.
1: Ja, super.
2: Mhm. Ja, also da geht mir das Messer in der Tasche auf, ja.
1: Mhm.
2: Im Nachhinein wird eine Tötungsgenehmigung ausgestellt, ja.
1: Mhm. Und genauso andersrum, was ich ja gelesen habe, dass ja oft Beschwerden mit dem Argument dann abgelehnt wurden, dass es jetzt eh schon zu spät ist.
2: Genau,
1: so.
2: Genau.
1: Also die Einwendungen, die man hat, die werden dann ewig lang nicht bearbeitet und dann schafft Tesla Fakten, indem sie irgendwie einfach weitermachen.
2: Mhm.
1: Und dann sagt man, ja, jetzt hilft die Einwendung nichts mehr, weil jetzt ist es schon passiert so.
2: Naja, die Einwendungen werden also in meinen Augen überhaupt nicht berücksichtigt durch das Landesamt für Umwelt. Ist ja so ein Verfahren, Antragsunterlagen, dann hast du 4 Wochen Zeit, um Einwendungen zu schreiben und dann werden die Einwendungen angeblich geprüft und dann gibt's den Erörterungstermin.
1: Mhm.
2: So, und dann ist es fertig.
1: Ja. Ja.
2: Also eigentlich hast du keine Chance. Ich sag mal, das ist eine Alibi-Veranstaltung, weil letztendlich in diesen ganzen Antragsunterlagen von Tesla, das ist eine Sprache, die ich eigentlich nicht verstehe.
1: Ja, ne? Das dachte ich gerade dabei, als du das gerade gesagt hast, dachte ich, also jetzt im Großen und Ganzen, wenn ihr jetzt die Arbeit eurer Bürgerinitiative für den letzten, was ist das jetzt schon, 7 Jahre? Ja, so anguckt, wofür habt ihr gekämpft und wofür kämpft ihr jetzt?
2: Also wir haben natürlich dafür gekämpft, dass Tesla da nicht hinkommt, haben wir aber verloren. Mhm. Ne? Aber wir kämpfen um unser Trinkwasser hier. Mhm. Diese Fabrik steht in der trockensten Region Deutschlands. Ja, also es ist überall bekannt. Also Tesla hat immer behauptet, sie verbrauchen gar nicht so viel Wasser, haben aber nichts abgegeben. Das heißt, hier wurden ja auch Kindergartenbau, Schulenbau, war alles zurückgestellt, weil kein Wasser da ist. Mhm. Weil der Wasserverband Strausberg-Erkner darf nur ein bestimmtes Kontingent fördern. Mhm. Es ist immer noch eine Klage anhängig von der Grünen Liga, weil der Wasserverband zu viel Wasser gefördert hat. Mhm. Diese Klage ist aber immer noch nicht entschieden. Und ich habe das Gefühl, dass die Gerichte so lange warten, bis eh alle das Kind schon im Brunnen gefallen ist. Und letztendlich kämpfen wir jetzt dafür, dass Tesla auf diesem Gelände bleibt und nicht noch weiteren Wald zerstört. Mhm. So.
1: Weil sie jetzt erweitern wollen weiter. Also der erste Schwung sozusagen war so und so viel Hektar, weiß ich jetzt nicht auswendig. Und dann jetzt gibt's diesen neuen Bebauungsplan über den, oder?
2: Also ich sag mal, diese Fabrik, die jetzt dort steht, ist ohne Baugenehmigung gebaut worden.
1: Okay.
2: Sondern mit 19 vorzeitigen Zulassungen. Und in jeder vorzeitigen Zulassung stand ein Satz, sollte es zu keiner Baugenehmigung kommen, ist das Gelände in den ursprünglichen Zustand zurückzuversetzen. Sind die doof? Haben die einen Knall? Ja. Wie sollen das Gelände wieder zurück, also in den ursprünglichen Zustand zurückversetzt werden? Das ist
1: so richtiges Amtsdeutsch.
2: Wo wir für 300 Hektar Wald weg sind, ja? Also
1: 300 Hektar sind es jetzt schon?
2: Ja, über 300.
1: Okay. Aha, also das gab noch gar keinen quasi
2: die Baugenehmigung. Die Baugenehmigung ist erst im März 2022 erteilt worden.
1: Da haben sie ja gerade eröffnet.
2: Im Nachhinein, ja.
1: Wow.
2: Ja. Mhm. Ja, da haben sie eröffnet.
1: Okay, und jetzt wollen sie aber, die wollen noch mehr Fläche einnehmen?
2: Diese Fabrik, die jetzt dort steht, ist quasi unter dem B-Plan 13, heißt der. Und jetzt gibt es einen B-Plan 60. Zu diesem B-Plan 60 gab es ja eine Einwohnerbefragung hier.
1: Genau, das habe ich mitgekriegt.
2: So, und 62,1% der Einwohner haben sich gegen die Erweiterung ausgesprochen.
1: Was ja echt erstaunlich ist, finde ich, Leute so bei der ganzen, nennen sie jetzt mal Propaganda, die ja, also pro Tesla, die man ja so mitgekriegt hat, einfach von der Landesregierung und so weiter, auch immer so dieses, ja, hier Arbeitsplätze und so weiter. Mhm. Also, dass so viele dagegen sind, ist ja schon
2: eine Leistung. Was macht dieser Bürgermeister hier von Grünheide? Modifiziert diesen B-Plan 60 und sagt, es wird ja nicht mehr so viel Wald gerodet. Mhm.
1: Aber das war wieder eine Befragung, die dann
2: die war nicht bindend.
1: Sinnlos war dann wieder. Ja. Also sinnlos nicht in dem Sinn, weil es ja gut ist zu sehen, dass es so viel eine Gegenhaltung gibt und gleichzeitig ja doch unheimlich frustrierend auch, wenn dann nichts geschieht.
2: Ja.
1: Also ich denke jetzt, für die Leute, die hier leben, kannst du das so sagen, so wie ist da die Haltung momentan so dann, weil wenn man so das Gefühl hat, es passiert so und so, wird man dann irgendwann, haben die Leute jetzt damit abgeschlossen und sagen, ja, dann ist es halt so, oder?
2: Ja, leider. Also ich sag mal, ich höre ganz oft, die machen doch, was sie wollen.
1: Ja.
2: Wir haben doch da gar keine Chance. Mhm. Ne? Also wo der Wald besetzt wurde, gab es einen Riesenzuspruch der Bevölkerung.
1: Mhm. Das war 2024, glaube ich, ne? Die Waldbesetzung.
2: Ja.
1: Da, das wissen vielleicht manche nicht. Eben, also es wurde, wie lange war das? War eine relativ lange Zeit für eine Waldbesetzung, fand ich.
2: Von Februar bis November.
1: Genau, wurde ein Stück besetzt, das eigentlich wieder Tesla zum Opfer fallen sollte.
2: Ja.
1: Eben von AktivistInnen eine Waldbesetzung. Und die kam in der Bevölkerung, sagst du, eigentlich ganz gut an?
2: Die kam hervorragend. Mhm. Also ich sag mal, die Bevölkerung oder die Waldbesetzer wurden total toll unterstützt. Also mit Essensspenden, mit Schlafsäcken, mit, ach weiß ich, also Bauholz, also damit sie die Hütten bauen können. Und also richtig toll. Die haben dann auch, war ja zum Anfang Februar, war ja noch arschkalt, oder Ende Februar, Wärmflaschen gebracht, damit die nicht, also es war richtig toll.
1: Schön, ne?
2: Bis zu dem Zeitpunkt, wo in Hartmannsdorf dieser Strommast angezündet wurde, wo ganz viele hier ohne Strom waren.
1: Ja.
2: Und da ist meiner Meinung nach die Stimmung etwas gekippt. Ja, also, weil dann ging es eher so, diese Radikalen immer und weiß ich was. Aber wo der Wald angeblich wegen Kampfmittelräumung geräumt wurde.
1: Also die Besetzung wurde geräumt wegen angeblichen Kampfmitteln im Boden.
2: Ja.
1: Also was ich mitbekommen habe, war ja diese Räumung der Waldbesetzung alleine, war ja schon so, wo man sich denkt, okay, wenn jetzt hier Kampfmittel im Boden sind und ihr kommt jetzt mit irgendwelchen Baggern da rein, und um das Ganze niederzumachen, platt zu machen, die Waldbesetzung zu zerstören, klingt jetzt nicht so wahnsinnig überzeugend, dass das wirklich der Grund ist, ne? Wenn man gleichzeitig da reingeht und den Boden erschüttert, naja.
2: Das war auch nicht der Grund. Ja. Also der Grund, der war, der Bürgermeister von Grünheide, war das Camp ein Dorn im Auge.
1: Ja. Ja.
2: Es muss wieder Recht und Ordnung hierher.
1: Mhm.
2: Ja, also war auch seine Aussage, Recht und Ordnung.
1: Mhm.
2: Und dann muss man sich das mal vorstellen, dann wurde die Waldbesetzer aus dem Camp geräumt sozusagen. Dann ist einer mit so einer Sonde da unter den Baumhäusern langgelaufen und dann haben sie die Baumhäuser abgeschnitten und die sind runtergekracht. Ja, also das ist, ich sag mal, und auch wenn sie mich dann verhaften, die Politiker lügen, wenn sie den Mund aufmachen.
1: Ist es jetzt dieses Waldgebiet, wo es auch ein Betretungsverbot noch gibt?
2: Ja.
1: Also in dem Gelände, wo sie Kampfmittel räumen, haben sie es langsam mal geräumt eigentlich? Nee.
2: Es gab keine.
1: Es gab also keine Kampfmittel.
2: Dieses Stück Wald, wo die Waldbesetzung war, gab es keine Kampfmittel.
1: Und trotzdem ist es jetzt einfach ein Gebiet, in das man nicht mehr auch als Spaziergängerin oder so kann ich da einfach nicht durchgehen.
2: Naja, so, also ich sag mal, es macht auch keinen Spaß mehr, weil es ist jetzt so viel Wald gerodet worden. Es ist eine Riesenschneise gerodet worden, weil Tesla ja sich jetzt hinstellt und sagt, sie wollen einen Güterbahnhof, damit der Verkehr von der Straße auf die Schiene kommt. Diesen Güterbahnhof hätten sie längst bauen können, weil der war im B-Plan 13 erste Änderung bereits enthalten. Haben sie aber nicht gemacht.
1: Ja.
2: Und jetzt tun sie so, als ob sie ja so umweltfreundlich sind.
1: Ja.
2: Da könnte da platzen vor Wut, ja. Und dann kommt noch hinzu, dass durch die Landesregierung und auch die Kommunalverwaltung dieser Bahnhof zugunsten von Tesla 2 Kilometer zu Tesla verlegt wird.
1: Ja.
2: Das heißt, für die Bevölkerung, die vorher mit dem Fahrrad zum Bahnhof gefahren ist, die müssen jetzt das Auto nehmen, weil sie ansonsten noch eine längere Wegstrecke haben. Und das finde ich einfach. Und sie jetzt behaupten sie, das ist ein Vorteil für die Bevölkerung. Also es wird gelogen, wo es nur geht.
1: Ja.
2: Und ich kann mich genau an eine Gemeindevertretersitzung erinnern, wo auch die Deutsche Bahn anwesend war. Und da sind die Gemeindevertreter von der Deutschen Bahn so unter Druck gesetzt worden, wenn ihr jetzt diesem B-Plan 60 nicht zustimmt, dann kommt die Verlegung des Bahnhofs, beziehungsweise dann kommt der Güterbahnhof erst 2030.
1: Okay.
2: Ja. Und die Gemeindevertreter haben zugestimmt.
1: Ja.
2: Also das ist so, ich sag mal, wie in der Schule, ja, Herr Lehrer, weil die haben garantiert nichts gelesen.
1: Ja.
2: Ja. Weil die Gemeindevertreter arbeiten ehrenamtlich und da lesen die keine 1600 Seiten. Ja.
1: Also im Ganzen, ich habe das auch mal in einem anderen Interview oder in einer anderen Berichterstattung über eure Bürgerinitiative gelesen. Das ist ja so ein unheimlich krasses, ungleiches Kräfteverhältnis gegenüber so einer Wahnsinns, Factory mit allen möglichen Anwälten und Leuten, die dafür bezahlt werden, sich so Schwachsinn auszudenken. Und gleichzeitig dann Bürgerinitiative, also ihr habt das mal irgendwo beschrieben als Kampf David gegen Goliath. Mhm. Aber wo siehst du auch persönlich, wo siehst du da noch Möglichkeiten oder wo siehst du deine Rolle in diesem ganzen Wahnsinn noch?
2: Also ich sag mal, unsere Rolle ist die, dass wir halt weiter Sand ins Getriebe streuen.
1: Mhm. Also es ist zum Beispiel versuchen, immer zu beobachten, wenn was geschieht, aufzuhalten.
2: Mhm. Ja, genau. Anzeigen zu erstatten. Mhm. Und wir haben keine andere Möglichkeit. Also ich sag mal, wir hätten eine andere Möglichkeit, wenn wir richtig viel Geld hätten. Mhm. Dann würden wir eine Klage nach der nächsten anstreben.
1: Geht es dir dann nicht so, dass es, also jetzt ganze blanke Frage, hast du nicht manchmal das, den Moment, wo du sagst, eben wie andere Teile der Bevölkerung zu sagen, das bringt doch eh alles nichts? Oder wo gibt es Erfolge, die dir wieder auch Kraft geben? Oder was gibt dir Kraft genau in diesem Wahnsinn?
2: Naja, also ich sag mal, wir haben es geschafft, dass Tesla nicht schon 2021 eröffnet hat, sondern erst 2022. Mhm. Das ist es schon mal für uns ein Sieg gewesen. Und dann gibt mir das Kraft, wo hier diese eine große Demo oder zwei große Demos waren ja, wo hier über 3000 Menschen waren. So eine große Demo gab's in Grünheide noch nie.
1: Mhm.
2: Und was mir auch Kraft gibt, dass halt sich viele Menschen interessieren, ja, und nachfragen. Auch bei den Waldspaziergängen. Jetzt am Mittwoch habe ich zum Beispiel so eine Studiengruppe, die ich da lang führe. Kraft gibt mir das, dass sich so viele interessieren. Natürlich ist es frustrierend und ich bin auch manchmal ein bisschen müde. Aber, also ich kann nicht aufhören, weil sonst, das kann ich mit meinem Gewissen nicht vereinbaren.
1: Verstehe, ja. Also auch die Verantwortung, das weitermachen zu müssen einfach, ja. Also ich dachte ja, letztes Jahr zum Beispiel, plötzlich war eine andere Stimmung natürlich auch gegenüber dem Elon Musk natürlich da. Die Tesla-Aktien sind eingebrochen. Es gab Leute, die auf ihre Tesla dann schon so Aufkleber hatten, irgendwie so.
2: Ich habe den Wagen gekauft, bevor der verrückt wurde.
1: Genau, sowas, genau. Und da habt ihr jetzt schon mal so kurz auch so diesen Moment, wo ich dachte, ah ja, okay, die Stimmung ist ja auch wirklich umgeschlagen und nochmal reflektiert worden, nochmal anders, was für ein Irrsinn es ist, zu behaupten, dass das ganze grüne Energie wäre, was er da produziert, weil es ja jetzt offensichtlich ist, dass das hier nicht irgendwie ein grünes Auto wäre, weil, ja, also so ein riesen SUV, wenn mehr davon noch gebaut werden, ist es genauso klimaschädlich wie
2: naja, vor allen Dingen muss man ja wissen, Auto, wie die gebaut werden. Die werden mit fossiler Energie gebaut.
1: Ja.
2: Ja, also das hat mit Umweltschutz oder ökologisch nichts mehr zu tun.
1: Ja.
2: Das ist eine reine Chemiefabrik, die mit fossiler Energie diese Scheißautos baut, ja.
1: Ja, apropos Chemie, dann wollen sie jetzt auch ja hier direkt die Batterieherstellung machen. Das ist aber auch noch nicht durch, oder ist das schon? Das dürfen sie auch im Trinkwasserschutzgebiet.
2: Ja. Also Ich habe jetzt das Jahr nicht mehr im Kopf, aber da hat Tesla, da war die Fabrik noch im Bau, eine Lagerhalle beantragt, nach normalem Baurecht, ohne Umweltverträglichkeitsprüfung, ohne alles. Und haben sie sofort gekriegt. Dann haben sie diese Lagerhalle gebaut und dann ist ihnen eingefallen, nee, da raus machen wir die Batteriefabrik.
1: Mhm. Ja. Also Lagerhalle ist schon was anderes, ne? Ja. Von den Schutzmaßnahmen her.
2: Zeigt mir, also ich sag mal, also was mich auch enorm ärgert, ist, wenn wir an das Landesamt für Umwelt Anfragen stellen, dass wir dafür bezahlen müssen.
1: Mhm, wirklich?
2: Ja. Wir haben jetzt wieder eine Rechnung gekriegt, jetzt sollen wir 40 € Verwaltungsgebühr zahlen.
1: Weil sie sich damit beschäftigen müssen?
2: Ja.
1: Das ist ja unglaublich. Ja.
2: Also wir müssen zahlen, damit das LFU uns Auskünfte gibt, die vielleicht auch nicht stimmen, ja?
1: Ja.
2: Also es ist unglaublich.
1: Gerade also auf dieser Ebene, auf dieser Verwaltungsebene, mich beeindruckt dann immer Aktivismus auf der Seite, weil ich so eben allein vom Zuhören, wenn ich mir vorstelle, okay, da gibt's Bebauungsplan XY, man muss sich da irgendwie ja extrem erstmal einarbeiten, dass man überhaupt versteht, diese ganze Amtssprache versteht. Aber da kennt ihr euch mittlerweile aus.
2: Naja, so. Aber auch nicht in allen.
1: Ja.
2: Also,
1: ja.
2: Aber
1: diese, und das wird eigentlich nur verhindert eher als unterstützt, dass Menschen da irgendwie auch nachvollziehen können, was hier passiert.
2: Ja,
1: also,
2: ja,
1: ich habe auch, glaube ich, vor 2 Tagen, irgendwann habe ich da ganz kurz so eine Meldung gesehen, weiß nicht mal wo, Handelsblatt, kurzes Video mit der CSU-Wirtschaftsministerin, die ja auch lustigerweise Ministerin für Wirtschaft, Energie, Klima, Klimaschutz und Europa ist, wo eben hieß, dass Tesla jetzt wieder 20% die Produktion erhöhen möchte in Grünheide. Und sie war dann vor der Kamera und meinte, ja, wir werden alles tun, damit sich Tesla hier auch weiter ausweiten kann. Also die, und das ist, klingt alles so, wo ich mir denke, so, ist euch eigentlich klar, dass ihr von einer Firma, von einem Menschen sprecht, der öffentlich für die AfD Hitler grüßend durch die Gegend rennt? Also so, also das ist, ich verstehe diese Ambivalenz nicht. Also gut, CSU, okay, ist auch nicht so weit weg, aber
2: ja, aber die SPD ist nicht besser.
1: Nicht, ja.
2: Der Woltke
1: ja.
2: ist nicht besser.
1: Ja.
2: Ja, also hier die Landesregierung.
1: Ja.
2: Ich sag mal, die kannst du alle in ihren Sack tun, raufkloppen, ja. triffst du mal den Richtigen.
1: Und da gab's ja, eben letztes Jahr gab's noch so einen Aufschrei dagegen. Also so in der breiteren Bevölkerung habe ich so das Gefühl gehabt, eben dass eben die Aktien brachen ein. Die Leute haben auch mal drüber geredet, welche Firma, um wen es hier geht. Und jetzt ist es wieder so ein bisschen, naja, aber mach doch, der bringt doch Arbeitsplätze.
2: Naja, das ist ja auch so eine Lüge, ne? Von wegen, er bringt ja Arbeitsplätze für die Region. Das ist die wenigsten hier aus der Region arbeiten bei Tesla, weil wir hatten hier eine sehr geringe Arbeitslosenquote. Die Leute sind alle in ihrem alten Job geblieben und haben nicht bei Tesla angefangen, ja?
1: Es gab gar nicht hier das Problem, dass die Leute dachten, wir brauchen unbedingt Jobs.
2: Nee.
1: Das heißt, es sind viele Menschen, die jetzt, also Leiharbeitsfirmen ja auch, die da viel engagiert sind, ne?
2: Ja, angeblich will ja Tesla jetzt wieder 1000 Leute einstellen, weil jetzt dieser Hype letztendlich wieder losgeht, Elektroautos, weil
1: Benzin teurer ist, ja.
2: Und da vergessen die Leute eigentlich auch ihr Wissen, ja. Also das ist einfach unglaublich.
1: Da funktioniert so wieder zusammen.
2: Ja, also Tesla will jetzt, also so eine Schlagzeile ärgert mich schon. 1000 Leute einstellen. Schreiben aber nicht, dass sie bereits über 2000 Leute entlassen haben. Also, also das Handelsblatt hatte das ja rausgefunden, dass die halt so viele Stellen abgebaut haben, dass es ja gar keine 12.000 Beschäftigte mehr sind, wie immer propagiert wird, sondern waren ja nur noch knapp 11.000.
1: Okay.
2: Komisch, ne?
1: Ja.
2: Und das Problem ist, die Leute lesen nur
1: Schlagzeilen.
2: Die Schlagzeilen, 1.000 Leute mehr, oh toll.
1: Arbeitsplätze für die Region, die eigentlich keine Arbeitsplätze braucht.
2: Ja,
1: verstehe. Gibt's irgendwie Kontakt zu den arbeitenden Leuten da drinnen? Gibt's da, also gab's da Versuche mal irgendwie mit denen in Kontakt zu treten? Weil soweit ich weiß eben, also du als Gewerkschafterin, hast du da irgendwie mitbekommen? Was ich nur mitbekommen habe, ist ja, dass die Firma jetzt auch nicht gerade glänzt von Betriebsschutz oder Betriebsratsmöglichkeiten oder sowas.
2: Also, ich persönlich habe keinen Kontakt zu den Arbeitern. Es ist auch für die Arbeiter gefährlich, mit uns zu reden, weil die mussten ja alle eine Verschwiegenheitserklärung unterschreiben, dass sie nichts nach draußen geben.
1: Dass sie nicht über die Firma sprechen.
2: Genau. Mhm. So, wir haben ja vor 3 Jahren uns zusammengeschlossen zu der, und die Gruppe heißt Tesla den Hahn abdrehen.
1: Mhm.
2: Und dort gibt es also eine Gruppe, die sich um die Arbeiter kümmert letztendlich, ne, und auch Betriebsrat und so. Aber da müsstest du die interviewen, weil da weiß ich jetzt nicht so viel
1: drüber. Aber das, genau, danke für den Hinweis nochmal. Also die Gruppe Tesla den Hahn abdrehen ist ein Bündnis aus vielen verschiedenen Gruppen.
2: Also da ist die BI Grünheide mit drin, da ist die IL, Interventionistische Linke, also ganz viele kleine oder Gruppen, Umweltgruppen sind dort vertreten.
1: Das Spannende ist ja schon, man hat ja hier vor den Toren Berlins quasi ein extrem krasses Thema. Ich denke, immer so ein bisschen außerhalb von aktivistischen Kreisen wundert mich trotzdem immer, dass dieses Thema Wasserschutz trotzdem nicht noch nicht irgendwie so in den Köpfen der Allgemeinbevölkerung irgendwie anscheinend angekommen ist. Gerade, wie du sagst, in einer sehr trockenen Region. Was könnte dazu führen, dass es noch mehr Leute verstehen, worum es hier geht?
2: Naja, also ich sag mal, also es ist natürlich jetzt ein bisschen hart. Wenn kein Wasser mehr aus dem Hahn kommt, dann stehen sie alle auf.
1: Mhm.
2: Weil das Problem ist letztendlich, dass die können sich, oder ganz viele können sich überhaupt nicht vorstellen, was das eigentlich bedeutet. Es geht ja nicht nur um unser Trinkwasser, sondern es geht auch um das Abwasser von Tesla.
1: Mhm.
2: Und das ist ein Riesenproblem. Tesla hat mehrere Abmahnungen bereits vom Wasser Strausberg-Erkner

0: Also es gibt ein Klärwerk in Fürstenwalde, aber
1: ja,
0: hier für Tesla wird über Berlin abgewickelt.
1: Das heißt, jetzt reden wir mal, es passiert hier irgendwie eine krasse Überschreitung oder irgendwie extrem viel Chemie gelangt ins Grundwasser. Das ist dann das Wasser, was Berlin zur Verfügung steht.
0: Naja, oder? Also ich sag mal, wenn das Grundwasser vergiftet wird, was relativ, in meinen Augen relativ sicher ist, dass es irgendwann jetzt bald passiert. Und es nicht mehr gereinigt werden kann und als Trinkwasser aufbereitet werden kann, dann ist es nicht nur hier für die Region ein Problem, sondern auch für große Teile von Berlin.
1: Ja.
0: Weil Berlin aus Uferfiltraten vom Mögelsee das Trinkwasser gewinnt. Und wenn dort die Chemie angekommen ist, dann ist der Super-GAU. Dann ist es der Super-GAU.
1: Ja.
0: Das Problem ist, also man kann sich das eigentlich nicht vorstellen. Da verstehe ich auch jeden, der sagt, das glaube ich nicht oder so. Aber sich damit zu beschäftigen und über seinen eigenen Tellerrand zu schauen, das fehlt hier vielen. Erst wenn irgendwas passiert, dann stehen die Leute auf. Ja, also da habe ich ja auch in der Gewerkschaftsbewegung erlebt. Wenn es den Leuten selber an den Kragen geht, dann stehen sie auf.
1: Ja, wenn sie es direkt vor sich haben. Ja. Okay, aber trotzdem bist du ja nicht so. Ihr habt vorhin ja gefragt, also deine Motivation, sagst du, holst du auch aus, eben wenn sich andere Leute dafür interessieren, für wenn große Demos zum Beispiel stattfinden. Wie ist für dich der Austausch mit jüngeren Leuten zum Beispiel?
0: Also eigentlich sehr gut. Also wir haben ja viele, also ich sag mal, viele Studiengruppen auch hier, die wir dann, wo wir denen auch erzählen, also wie beim Waldspaziergang zum Beispiel oder so. Und die Anfragen sind halt ziemlich viel und das finde ich gut. Oder viele, die ihre Masterarbeit über die Umweltzerstörung hier schreiben. Ja, ich habe den Eindruck, dass die jungen Leute sich sehr für die Umwelt interessieren. Nicht alle, aber
1: ja. Ich glaube, ich war eben auch auf diesen großen Demos hier und auch bei einem Waldspaziergang zum Beispiel. Und da finde ich schon spannend, dass es ja in dem Bereich wieder so generationsübergreifende Aktionen gibt, was ja nicht immer so ist. Also wenn ich jetzt zu einem anderen Thema in Berlin auf eine Demo gehe, dann sind alle unter 30. Oder, andersrum ist eigentlich eher selten. Also, aber ja, gerade Bürgerinitiativen sind dann oft ja eher Leute, die ein bisschen, sag jetzt mal, mehr Zeit haben manchmal, weil sie vielleicht nicht mehr so viel arbeiten oder sowas, die dann sich ja mehr reinhängen können. Aber hier sehe ich schon so eben, ja, generationsübergreifende Zusammenarbeit. Und trotzdem bin ich immer sehr beeindruckt von so, gerade so Bürgerinitiativengruppen, also weil es ja sehr gemischt auch ist, welche Leute hier zusammenkommen. Also so habt ihr, wie funktioniert eure Zusammenarbeit, dass sie praktisch gut funktioniert? Also so habt ihr einfach, sagt ihr so, okay, wir haben einen gemeinsamen Nenner und den Rest diskutieren wir nicht, oder?
0: Wir haben einmal im Monat unsere BI-Sitzung und dort werden aktuelle Themen besprochen. Mhm. Also die Rodung oder weiß ich was und welche Aktionen wir dafür planen.
1: Ja.
0: Ja. Also ich sag mal, wir fragen nicht nach einem Parteibuch.
1: Ja. Und du bist es auch gewohnt, aufgrund eben schon ja langer politischer Aktivität jetzt mit Hausbesetzungen und so weiter, ja mit Gruppen auch zu arbeiten. Ne? Siehst du dich mehr als Gruppenmensch oder mehr als Einzelkämpferin?
0: Ich bin eher Einzelkämpferin. Mhm. Also ich bin nicht so ein Gruppenmensch.
1: Aber du machst es, weil es wichtig ist.
0: Ja.
1: Ja.
0: Ja,
1: ja, Respekt, ne? Weil das, ich habe so das Gefühl, gerade, was oft wirklich unterschiedlich ist zu jüngeren Aktivistinnen, wo ich so das Gefühl habe, so, die engagieren sich sehr kurzfristig, sehr stark, aber diesen langen Atem, da habe ich immer sehr viel Respekt davor. Also, wie schaffst du es, dran zu bleiben? Also, was sind deine kleinen Tipps für den langen Atem?
0: Oh, das ist schwierig. Also ich sag mal, ja,

0: Wie schaffe ich es immer dran zu bleiben? Eigentlich nur mit meiner Überzeugung dagegen zu sein. Also gegen diese Umweltzerstörung.
1: Ja.
0: Und wenn ich dann, ich sag mal, hier lang fahre und das sehe, wie eine Straße nach der anderen gebaut wird, beziehungsweise ja, Straßen und Schienen verlegt werden. Schienen hätte ich ja nichts dagegen, aber es wird ja so viel Wald dadurch weggerissen. Und ja,
1: Aber also eigentlich quasi über die Wut.
0: über die Wut,
1: Ja.
0: genau.
1: Ist ein Motor.
0: Ja, die Wut ist ein Motor.
1: Ja. Doch, das verstehe ich. Kann ich nachvollziehen. Ja, weil es gibt ja auch, oder eine andere Technik wäre zu sagen, okay, ich muss immer wieder mich auch irgendwie mir was Gutes tun, mich rausziehen, ne, also um sich ein bisschen,
0: Das muss ich
1: sich,
0: auch.
1: das muss
0: Also,
1: auch, ne,
0: ja, das
1: klar,
0: muss ich
1: ja.
0: auch. Aber
1: Aber
0: ich,
1: dranbleiben tust du über die Wut.
0: ja. Klar, ich brauche auch mal eine Auszeit. Also,
1: Ja.
0: das, sonst wirst du verrückt hier, ja.
1: Ich fand übrigens bei dem letzten Waldspaziergang, bei dem ich war, das war ja am Weltwassertag, fand ich es total schön, dass es so viel Kuchen gab. Apropos sich was Gutes tun, da war ich sehr beeindruckt. Das war ein sehr schönes Erlebnis. Mir war fast ein bisschen schlecht danach, weil ich zu viel gegessen habe. Ja.
0: Naja, das hatten wir uns ja überlegt, also gerade in Zusammenarbeit mit Tesla den Hahn abdrehen. Und dann haben wir uns, also hier auch noch, musste ich dann noch rum telefonieren beziehungsweise schreiben, wer kann Kuchen backen? Ich kann keinen backen.
1: Ja, dafür gab es dann viel.
0: Ja.
1: Okay. Gibt es etwas, was wir jetzt noch nicht besprochen haben, was du gern ansprechen möchtest?
0: Naja, ich sag mal, die Bürgerinitiative Grünheide oder auch der Verein freut sich über jede Unterstützung. Also auch aktive Unterstützung, hier mitzumachen, ja.
1: Ja. Und wenn man jetzt nicht vor Ort ist, wie kann man euch von woanders her auch unterstützen?
0: Naja, ich sag mal, wir sind ja, da wir jetzt durch eine Klage, die wir erhalten haben, sehr viele Ausgaben haben. Oder ja, immer noch haben. Wir zahlen ja gerade die Gerichtskosten noch per Rate ab. Wäre natürlich toll. Wir freuen uns über jede Spende. Das
1: Ja.
0: Problem ist nur, wir können keine Spendenquittung ausstellen,
1: Ja.
0: weil wir nicht gemeinnützig sind. Und wir haben uns ja bewusst dagegen entschieden, gemeinnützig zu sein, weil wir ja sonst nicht mehr politisch aktiv sein dürfen. Na, das sieht man ja an den Kompakt und
1: Genau.
0: wie sie alle heißen, denen die Gemeinnützigkeit entzogen wird. Und
1: Ja.
0: das ist. Und das hat auch System.
1: Wobei es eigentlich ja total irre ist, weil es ist ja, wenn das nicht gemeinnützig ist, dann weiß ich nicht, was gemeinnützig ist, zu sagen,
0: Ja.
1: wir kümmern uns darum, dass man hier noch irgendwie länger leben kann.
0: Ja.
1: Aber okay, ja, du hast
0: Ja,
1: total recht, ne? Das wird sofort benutzt als.
0: und durch die Politik, ich sag mal, das ist alles gewollt, dass die Aktivisten, die sich für die Umwelt einsetzen, mundtot gemacht werden.
1: Ja.
0: Oder immer weniger werden. Ja. Also, das ist ja. Das hat in meinen Augen ein System, dass die jetzt auch dieser angebliche Bürokratieabbau, ne, also es keine, die Umweltverträglichkeitsprüfungen werden alle, kannst du alle vergessen.
1: Ja.
0: Ja, also die können jetzt hier machen, was sie wollen.
1: Ja,
0: Ja,
1: da haben sie
0: und das
1: ja.
0: ist eigentlich, das ist das größte Verbrechen der Regierungen, die sie der Menschheit antun können.
1: Ja.
0: Das ist unglaublich.
1: Das ist auch eben dieser Bürokratieabbau, mit dem ja dann immer so schnell
0: Ja.
1: gefangen wird, dass man sagt, ja, es ist ja alles so umständlich mit den Ämtern. Klar, es ist umständlich und nervig und trotzdem in die Richtung, in die es ein Herr Musk ja auch in den USA betreibt, ist ja logisch. Es geht ja nicht darum, dass wir dann das Leben leichter haben, weil wir weniger Formulare ausfüllen müssen, sondern dass Firmen es leichter haben, ohne irgendwelche Beschränkungen ihre Profite zu machen auf Kosten von anderen. Voll, absolut. Ich denke auch gerade, also eben, wenn man in Berlin ist, natürlich gibt es ja auch die Möglichkeit, sich in dieses Bündnis auch irgendwie einzufinden, ne? Diese Tesla den Hahn abdrehen, das ist ja auch noch.
0: Also, wir haben ja auch eine Webseite. Wir haben da auf unserer Webseite auch den Zeitstrahl des Grauens drauf. Das ist eine PDF. Da kann man nachgucken, was alles schon an Störfällen und Unfällen in dieser Scheißfabrik passiert sind. Also, die zumindest an die Öffentlichkeit gelangen.
1: Ja.
0: Weil die Dunkelziffer
1: Ist
0: ist
1: bestimmt noch höher.
0: wahrscheinlich bei Weitem viel größer, ja.
1: Eine letzte Frage. die ich immer allen Gesprächspartnerinnen stelle. Bist du eine gefährliche Alte?
0: Ich würde mal ja sagen. Also ja. Ja.
1: Punkt. Ja, gut. Finde ich, kann man einfach so stehen lassen. Ja, ja, ist doch gut. Okay, dann sage ich vielen, vielen Dank für dieses Gespräch.
0: Ja, ich habe zu danken.
1: Ja. Und ich wünsche euch noch und dir auch noch viel Freude und gute Energien, die zurückkommen über die Arbeit, die ihr macht.
0: Ja, aber ich danke dir auch.
1: Gerne.

0: 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Unser heutiges Thema ist die Niedrigschwelligkeit und Zugänglichkeit kreativer und kultureller Räume in Erfurt. Heute sprechen wir darüber, wo Leute hingehen können, wenn sie eine Idee für ein Event oder eine Veranstaltung haben, wenn sie sich musikalisch kreativ ausleben wollen oder wenn sie einfach Lust auf Austausch mit anderen kreativen Köpfen haben. Genau diese Frage haben wir uns heute gestellt und wollen versuchen, sie zu beantworten. Wir werden mit euch erstmal darüber sprechen, was einen niedrigschwelligen und offenen kreativen bzw. kulturellen Raum ausmacht, welche Angebote es in Erfurt gibt und wo diese zu finden sind. Passend zum Thema haben wir ein Interview mit Felix, Jake und Sophia vom Gemeinschaftsbüro und Nachwuchsstudio Etage 20, kurz E20, geführt, welche sich für musikalische Nachwuchs- und Kreativförderung einsetzen. Außerdem haben wir heute eine neue Rubrik, die wir ausprobieren wollen. Diese heißt Immer auf Achse. Und in dieser Rubrik lassen wir ein bisschen im Monat Revue passieren und schauen mal so drauf, was unabhängig von unserem Oberthema in Erfurt so los war und wo wir natürlich dann auch selber vor Ort waren und berichten können.
1: Bevor wir in die Welt der offenen Kreativ- und Kulturräume eintauchen, haben wir erstmal einen Song für euch. Hier ist Honey von Moby.

0: Ja, das war Moby mit Honey. 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
1: Das Thema unserer heutigen Sendung sind die Niedrigschwelligkeit und Zugänglichkeit von kulturellen und kreativen Räumen. Sophia, was macht für dich denn einen niedrigschwelligen und zugänglichen kulturellen Raum aus?
0: Nina, das ist eine sehr gute Frage. Für mich macht einen niedrigschwelligen und zugänglichen Kulturraum aus, dass er, gut, wie die Attribute schon wahrscheinlich irgendwie auch sagen, frei zugänglich ist. Dass halt jede Person, egal welchen Alters, welchen Geschlechts, welcher Herkunft, die Möglichkeit hat, diesen Raum zu nutzen, möglichst natürlich auch kostengünstig, beziehungsweise zum Beispiel auf Spendenbasis, dass dieser Raum barrierearm ist und auch zum Netzwerken dient, auf jeden Fall. Also, dass man sich mit Gleichgesinnten, sage ich jetzt mal, vernetzt und daraus dann Ideen einfach entsprießen, sich entwickeln, besprechen werden, ist es ganz wichtig, Banden zu bilden. Und ich glaube, das ist auf jeden Fall so ein Schlüsselpunkt eines freien, zugänglichen Kulturraums.
1: Ja, würde ich voll mitgehen.
0: Ja, das hatte ich dich jetzt auch gefragt. Wie würdest du das denn definieren? Weil ich finde, das ist gar nicht mal so einfach tatsächlich.
1: Ja, gehe ich voll mit. Ich finde, man hat so instinktiv eine Vorstellung davon, was so ein niedrigschwelliger, zugänglicher Raum sein sollte. Aber wenn es dann irgendwie so daran geht, herauszufinden, wo die sind oder solche Räume zu kreieren, stößt man, glaube ich, ganz schnell auf Komplikationen. Ich glaube, vor allem der Kostenaspekt ist ein riesiger Punkt.
0: Auf jeden Fall.
1: Solche Räume müssen finanziert werden. Und neben dem Kostenaspekt müssen natürlich auch Leute da sein, die sich die Zeit nehmen, sei es ehrenamtlich oder whatever in ihrer Freizeit, diese Räume zu betreuen. Also ich glaube, es ist ganz wichtig, dass kulturelle Räume auch Ankerpunkte haben oder Ankerleute, an die man sich wenden kann, wo man sagen kann, ey, guck mal, ich habe eine coole Idee für das und das, aber ich weiß irgendwie gar nicht, wo ich anfangen soll. Und ich glaube, da gehe ich auch voll mit. Banden bilden, dieser Gemeinschaftspunkt, ist, glaube ich, mit der größte Punkt, weil ich glaube, die meisten Menschen haben ganz viele Ideen, aber wissen einfach nicht, wo sie anfangen sollen. Ich glaube, sobald man halt in den Austausch mit anderen Leuten geht, rollt das meistens wie von selber eigentlich.
0: Auf jeden Fall.
1: Ja.
0: Ich meine, so ist es ja auch gekommen, dass wir jetzt hier sitzen und diese Radiosendung machen letztendlich.
1: Ja, voll.
0: Einfach durch den Austausch und durch die Niederschwelligkeit. Ja, und ich würde vielleicht auch sogar noch so sagen, dass eben diese Räume auch von Menschen für Menschen gemacht sind und dann auch mit Menschen gemacht werden. Also dass es einfach auch eine enorme zwischenmenschliche Komponente hat.
1: Und ein großer Aspekt, den ich auch sehe, ist, dass man Zugänglichkeit zu diesen Räumen hat im Sinne von, man muss wissen, dass sie existieren. Für mich war auch immer ein großer Punkt, beispielsweise auch mit unserem Podcast, unserer Podcast-Idee, aus der jetzt diese Sendung entstanden ist, man braucht halt irgendwie, man muss erstmal wissen, wo diese Räume sind, wer da ist und an wen man sich wenden kann. Und ich glaube, da ist so ein, ich nenne das jetzt einfach mal so profan, ein Werbeaspekt irgendwo auch wichtig. Also, dass man sich als kultureller Raum auch präsent zeigt, an verschiedenen Orten vielleicht auch selber auf Leute zugeht und irgendwie sagt, ey, guck mal, wenn ihr Bock habt, irgendwie bei uns mitzuhelfen oder das und das und das zu machen oder Ideen habt, ey, meldet euch bei uns oder schreibt uns bei Social Media, bei Instagram, whatever. Genau, ich glaube, das ist auch ein ganz großer, wichtiger Punkt.
0: Das auf jeden Fall, aber natürlich auch dann der überspringende Funke an Eigeninitiative zu sagen, okay, es gibt Menschen, die so Möglichkeiten schaffen und ich muss es dann aber auch nutzen. Und genau das ist ja auch dann wieder das Schöne an zugänglichen kulturellen Räumen, dass die Möglichkeit, es zu nutzen, da ist. Man muss es einfach nur ergreifen.
1: Ja, gehe ich total mit. Und ich glaube, in Erfurt gibt es einiges an Möglichkeiten, die man irgendwie nutzen kann, vor allem dadurch, dass die Leute hier untereinander, die selber auch Kulturräume schaffen, gut connected sind.
0: Ja,
1: also
0: das stimmt.
1: Jeder kennt hier irgendwie jeden. Wenn du in den einen Raum reingehst, kennst du da wahrscheinlich irgendwie ein paar Leute, die wieder die gleichen Leute kennen, und so spannt sich irgendwie dieses große Netz an Kulturschaffenden.
0: Total.
1: In Erfurt.
0: Und was mir auch immer so ein bisschen aufgefallen ist, ist so, Menschen in Erfurt, die kulturschaffend sind, meistens halt auch nicht nur so ihr eines Projekt haben, sondern salopp gesagt einfach auf mehreren Hochzeiten tanzen. Und das ist auch wieder in diesem Netzwerkaspekt, ist es wirklich auch einfach eine totale nicht Beleichterung, Erreicherung.
1: Bereicherung. Eine Bereicherung.
0: Was habe ich gesagt?
1: Erleicherung.
0: Oh Gott, eine Bereicherung für die Kulturszene in Erfurt. Einfach durch Vernetzen, durch Leute, die Leute kennen. Und im Endeffekt ist es wirklich immer so, nach meinem Eindruck, einfach ein sehr großes Netz. Und irgendwann könnte man dann auch so vielleicht zu dem Punkt gehen, ne? Kennst du einen, kennst du irgendwann einfach alle.
1: Voll. Und ich glaube, das haben wir bis dato in unserer Sendung noch gar nicht richtig thematisiert. Aber du hast es gerade schon angesprochen, dass das auch ein bisschen die Geschichte ist, wie unsere kleine Kultursendung, die jetzt glücklicherweise im Radio läuft, entstanden ist.
0: Machen wir jetzt diesen Exkurs?
1: Wollen wir diesen Exkurs machen?
0: Ja, ich finde schon, dass wir das jetzt machen. Das schneiden wir einmal kurz an.
1: Ja, voll. Nee, also, diese Sendung
0: es ist...
1: Es waren einmal zwei Studentinnen im zweiten und im vierten Semester. Genau, es war vor einem...
0: Also die Idee, die kam im Winter 2024, im Dezember rum. Dezember, ja. Oder, beziehungsweise Januar 25. Da kam die Idee beim Kaffee trinken, dass wir nicht einfach mal einen Podcast starten könnten.
1: Ja, ich glaube, das war noch so ein bisschen das Ding. Wir hatten uns erst über irgendwas anderes unterhalten und meinten dann, daraus eine Rubrik zu machen oder einen Artikel zu schreiben oder irgendwie sowas wäre cool.
0: Eine Kolumne hatten wir vor.
1: Eine Kolumne.
0: Und das war auch irgendwie sehr schnell klar, dass es halt nicht einfach jetzt irgendwie belanglose Inhalte sein sollen, sondern schon auch irgendwie Sachen, die uns selber interessieren. Und da wir halt beide junge Studentin sind wir natürlich auch einfach total umtriebig in Erfurt und haben ja auch einfach schon aufgeschnappt, was in Erfurt einfach so alles geht. Und das war dann auch immer so ein bisschen so ein scherzhafter Spruch zwischen uns, dass wir dann immer, wenn wir irgendwo waren, gesagt haben, Erfurt, was geht denn eigentlich? Es geht ja so viel. So genau. Ist dieser Name entstanden.
1: Und dann sind wir, beziehungsweise ich, über ein Uniseminar hier beim Radio gelandet. Und jetzt würde ich tatsächlich auch direkt den Bogen zu unserem Interview spannen. Das ist nämlich auch, könnte man sagen, ein Ergebnis des Netzwerks in Erfurt.
0: Da ist Nina nämlich auch irgendwann gelandet.
1: Genau, ich bin nämlich auch irgendwann am Anfang meiner steilen DJ-Karriere.
0: Mittlerweile wirklich steil.
1: Beim Etage 20 gelandet, habe da einen DJ-Workshop gemacht, dann bei einer Newcomer-Veranstaltung, die Open Decks heißt, die wir auch noch thematisieren werden, gespielt. Genau, und wie du schon gesagt hast, Sophia, wir haben ein Interview geführt mit Jake, Sophia und Felix, dem Vorstand des Etage 20 Studios, und mit ihnen gesprochen über Niedrigschwelligkeit und Zugänglichkeit von Kultur- und Kreativräumen.
0: Und natürlich auch über das E20 Studio und die Geschichte dahinter als solches. Ja, bevor wir hier bei Erfurt was geht jetzt aber in das Interview reinstarten, hören wir nochmal von Fatboy Slim, Praise You.

0: Das war Fatboy Slim mit Praise You. Und passend zum Thema unserer Sendung haben wir ein Interview geführt mit dem Gemeinschafts- und Nachwuchsstudio Etage 20, kurz E20. Wir hatten Jake, Sophia und Felix bei uns im Studio und haben uns gefragt:
1: E20, was geht?
2: Das Thema der heutigen Sendung sind niedrigschwellig zugängliche Kreativ- und Kulturräume in Erfurt. Dazu haben wir das E20-Studio eingeladen. Das ist ein Gemeinschaftsbüro und Nachwuchsstudio aus Erfurt, bestehend aus 5 Räumen und 6 kreativen Köpfen, die sich Anfang 2024 zusammengeschlossen haben, um ein gemeinsames Studio zu gründen. Ein Ort, an dem sie ihre eigene Kreativität ausleben und die von anderen fördern können.
0: Wir haben heute Jake, Sophia und Felix aus dem E20 hier. Hallöchen, wir freuen uns, dass ihr da seid.
3: Hallo!
0: Genau, Jake, du bist Stadtrat, Abgeordneter, Booking Agent und Kulturschaffender. Sophia, du bist als Singer, Songwriterin, DJ, Produzentin und Mediendesignerin tätig. Und Felix, du bist ebenfalls DJ, Produzent und Veranstalter. Und ihr drei seid der Vorstand des E20-Vereins. Als Verein setzt ihr euch für musikalische Nachwuchsförderung ein und bietet einen Raum für Austausch in der kulturellen Szene, von DJ-Workshops über Räumlichkeiten zum Auflegen bis hin zur Möglichkeit, auf lokalen Veranstaltungen zu spielen, ist alles mit dabei. Außerdem bietet ihr die Möglichkeit, kulturelle Projekte zu planen und unterstützt bei der Verwirklichung dieser. Genau, Sophia hat ja eben schon gesagt, dass ihr euch 2024 eigentlich als 6 kreative Köpfe zusammengeschlossen habt. Wer sind denn die anderen 3, die bei der Gründung mit dabei waren?
4: Im Grunde muss man da, glaube ich, so ein bisschen einen weiteren Schritt zurückgehen. Und weil quasi die Personen, die mitgegründet haben, zum Teil gar nicht mehr existieren. Und der Bedarf war damals eigentlich das ehemalige Kollektiv 99, wo Felix vor allem mit drin war, die anderen gar nicht so richtig, Räumlichkeiten gesucht haben, weil ihre alten Räumlichkeiten quasi nicht mehr möglich waren. Deswegen war damals quasi das Kollektiv noch mit drin. Dann war Ben Lopez noch mit drin, der ist auch quasi Videograf, ist aber vor 1,5 Jahren rausgegangen, immer noch in der Branche tätig. Und Lux, Tätowierer unter demselben Namen, Lux Tattoos. Und mittlerweile dann quasi noch als, ich sag jetzt mal so ein bisschen im Hintergrund, das Kalif mit Hubert Langrock, um quasi den letzten, auch erst gebauten Raum zu verwirklichen, der quasi auch so ein bisschen dieses Kern, das Kern von dem Ganzen geworden ist, mit DJ-Studio und drumherum.
0: Habt ihr euch damals auch schon direkt mit dem Hintergrund gegründet, dass ihr Nachwuchs auch fördern möchtet? Oder war quasi erstmal nur so die Idee, okay, wir brauchen als Kollektiv irgendwie oder als selber kreative Köpfe irgendwie so einen Raum, wo wir sein können, uns austauschen können und uns ausleben können?
3: Ja, wir haben uns mit unserem damaligen Kollektiv, Kollektiv 99, nach einem neuen Proberaum umgeschaut, nachdem unser Alter ja auch schlichtweg zu teuer geworden ist für das, was wir machen wollten. Also es war wirklich ein Proberaum, wie man sich vorgestellt hat, als Bandraum ohne fließend Wasser mit einer Standheizung drin im Winter und so weiter. Und dann war es irgendwann ja irgendwie nicht mehr hinnehmbar, dafür so viel Geld auszugeben. Und genau, da haben wir uns auf die Suche gemacht nach adäquaten Räumen irgendwie in der Stadt und haben dann auch erstmal gemerkt, dass es total schwierig ist, überhaupt nur einen Raum zu finden, wo man sich einmieten kann, geschweige denn länger, für einen längeren Zeitraum da irgendwie den zu nutzen. Und ich weiß gar nicht mehr, wie genau das dann passiert ist. Wir waren mit der Kulturlotsin der Stadt Erfurt, mit der Theresa Krömer, in Kontakt. Und über sie haben wir dann den Hinweis bekommen, dass dort in der Räumlichkeit, wo wir jetzt eben sind, dass da eine Etage frei ist. Und wir waren erstmal, ja, wir mussten uns dieses Angebot erstmal angucken, standen dann auf einmal in dieser Etage drin und waren erstmal total baff und waren aber irgendwie so motiviert und dachten uns so, wir wissen noch nicht, wie wir das schaffen sollen, aber irgendwie müssen wir diese Möglichkeit irgendwie hinkriegen.
2: Und wie ist es dann dazu gekommen, dass ihr diese Möglichkeit quasi wahrgenommen habt und dann wirklich zu dem gemacht habt, was es heute ist, also dieses Gemeinschaftsbüro und Newcomer-Studio?
5: Na, das kam dann ein bisschen, also anders. Es war so, dass Jake dann noch nach anderen Leuten gesucht hat, mit Felix zusammen, die sich eben auch diese Etage mitteilen, dass quasi die anderen Räume noch besetzt werden. Ich habe damals mit Jake zusammen im Kalif gearbeitet und er kam auf mich zu und meinte so, ey, du suchst doch auch ein Studio, willst du nicht mit reinkommen? Und dann war das für mich eine klare Nummer, ich bin mit rein Und dann wurde Ben eben noch gefragt, der ist dann mit Jake zusammen in den Raum und Lux. Dadurch konnten wir uns erstmal diese Etage finanzieren. Dadurch gab es sie dann erstmal und man muss dazu sagen, dass wo jetzt das DJ-Studio drin ist, das war früher eigentlich der Kollektiv 99-Raum. Und der Raum wurde dann, als das Kollektiv rausgegangen ist, quasi geteilt. Es wurde eine Wand gezogen und da waren Hubert und Jake im Austausch und haben dann eben diesen Vorschlag gebracht, das DJ-Studio zu gründen. Der wurde angenommen und so ging das dann los, dass das quasi offiziell wurde, dass wir eine Webseite gemacht haben, dass wir die Einmietungen angeboten haben. Und somit ist dann quasi das Step-by-Step entstanden, was jetzt heute die E20 ist.
0: Sehr cool. Ich würde da direkt mal einhaken, weil tatsächlich, als Sophia und ich hier unsere Fragen und so ein bisschen die Sendung vorbereitet haben, hat Sophia mir erzählt, dass du irgendeinen Artikel oder so im Takt-Magazin gelesen hattest.
5: Genau.
0: Willst du dazu kurz mal, also das mit der, dass ihr quasi erstmal auch so sehr viel Eigeninitiative ergreifen musstet, um irgendwie das Studio auch finanziell aufzuziehen. Was wahrscheinlich auch anstrengend war und genau, ja, wir wollten eh mal, Stichwort finanzielle Förderung, ja. Also die DJ-Workshops werden, glaube ich, städtisch gefördert. Wollt ihr da vielleicht selber kurz irgendwas zu sagen?
4: Also es ist immer noch ganz viel Eigeninitiative und Eigenkapital drin, so viel schon mal vorweg. Aber genau, die DJ-Workshops werden gefördert, die hatten wir jetzt quasi 2025 und auch für dieses Jahr. Dadurch können wir quasi den Raum kofinanzieren zum Teil, sowohl die Technik, die drinne steht, als auch Honorare für die Workshops und vor allem die Miete querfinanzieren, weil wir alle leben von unserer Selbstständigkeit zum Teil, so gut es geht, und parallel dann auch quasi die eigene Räumlichkeit zu finanzieren, drückt immer mehr irgendwie aufs Geld. Das wird hoffentlich jetzt in den kommenden Monaten irgendwie ein bisschen besser. Jetzt ist der Verein auch wirklich mal da und Mitgliedsbeiträge sind jetzt in greifbarer Nähe. Aber in den letzten 2 Jahren wurde da ganz schön viel eigenes Geld irgendwie reingesteckt. Auch dankenswerterweise zum Teil von anderen Leuten noch mit, auch in Bezug auf Material, wie Sophia gerade schon angekündigt hat, die Wand, die wir reingebaut haben, wurde dankenswerterweise gesponsert, sonst hätten wir das auch gar nicht leisten können. Und genau, das ist so ein bisschen der Grundbaustein. Jetzt haben wir noch andere Förderungen, auch außerhalb von dem Verein, von dem Studio, mit dem wir jetzt quasi nach draußen gehen und hoffentlich auch nochmal eine kleine Technikspende oder Spende, damit wir Technik kaufen können. Außerdem gibt es quasi auch über andere Möglichkeiten noch die Option für eine Spende und so bei uns gerade, die laufen. Ein Voting über FAK nennt sich das, FACK, Altenburger Land und Erfurt, die da mit drin sind für kulturelle Projekte. Und wir kriegen von Jägermeister eine kleine Spende, weil die so ein Save the Night Projekt haben, wo man auch mal ein bisschen Technik vielleicht mal holen kann. Und genau, aber ansonsten, das Grundkonzept besteht aus uns, die die Miete bezahlen, aus dann zukünftig den Mitgliedsbeiträgen, die jetzt aber auch nicht nur für die Miete draufgehen sollen, aber dass auch das in Zukunft so ein bisschen geschmälert wird und unsere eigenen Taschen nicht mehr für die Gemeinschaftsräume so viel hergeben müssen.
0: Ja, was aber trotzdem, was ja mega wichtig ist, weil das sorgt ja auch dafür, dass dieser offene Raum für Nachwuchs und NewcomerInnen, die irgendwie Bock haben, Mucke zu machen oder aufzulegen und sich auszutauschen, halt offen bleibt. Und vielleicht hat man schon rausgehört, also die Einmietungen in dem Studio laufen ja auf Spendenbasis. Und wenn wir schon bei Nachwuchsförderung sind, würde ich jetzt mal den Bogen zur Open Decks-Veranstaltung spannen. Genau, dieses Interview wird voraufgenommen. Das bedeutet, wir haben gerade den 16. Juni und morgen läuft ja die erste Veranstaltung. Ihr habt ja gerade schon erwähnt, dass so ein bisschen die Idee dieses DJ-Studios, dieses offenen Studios sich eher so entwickelt hat. Hat sich dann parallel damit auch so die Idee von einer Open Decks-Veranstaltung für Newcomerinnen entwickelt?
2: Vielleicht auch erstmal noch, was genau ist Open Decks für die, die es nicht wissen?
0: Ja, auch wichtig.
3: Also die Open Decks Veranstaltung ist eine Open Air Veranstaltung, die in den Sommermonaten immer mittwochs im Außenbereich vom Kalif Storch stattfindet. Und jetzt muss ich gerade kurz überlegen, ob wir die mit dem Kollektiv, haben wir die schon vor der Studiozeit durchgeführt. Also schon das Jahr, bevor wir das Studio überhaupt gefunden haben. Also es war quasi damals eine kollektivinterne Entscheidung, so ein Projekt irgendwie an den Start zu bringen. Und es hat sich dann natürlich jetzt perfekt mit unserem neuen Projekt irgendwie die Hand gegeben. Also, dass wir jetzt nochmal für alle, die das Format nicht kennen, also es ist eben ein Format, in dem NachwuchskünstlerInnen die Chance haben, auf großem Club-Equipment im Bestfalle vor einem vollen Dancefloor aufzulegen und irgendwie Erfahrung zu sammeln. Und jetzt mit unseren Formaten, die wir jetzt im Studio durchführen, sei es die Workshops oder auch wenn es Netzwerkabende sind, irgendwelchen neuen Menschen einen Fuß in die Kulturtür zu öffnen. Total cooles Projekt. Also das macht von Jahr zu Jahr total großen Spaß. Ist auf jeden Fall eine sehr gefragte Veranstaltung, wenn ich das so sagen darf.
0: Ja, auf jeden Fall. Also als ich vor knapp anderthalb, zwei Jahren nach Erfurt gezogen bin, ich bin im Winter hergezogen, wurde mir diese Veranstaltung auch groß angeprangert, weil alle immer gesagt haben, das ist die geilste Veranstaltung, die es im Sommer irgendwie gibt. Also ich glaube, es findet auf jeden Fall sehr, sehr guten Anklang. Ist das genauso auch der Fall mit den Buchungen in dem Studio bei euch?
5: Ja, auf jeden Fall. Also die meisten Slots sind eigentlich ausgebucht. Also es ist sehr viel Nachfrage da. Wir hatten am Anfang auch viel weniger Slots, als wir jetzt haben. Wir mussten sie quasi in der neuen Saison nochmal auch aufstocken, weil die Nachfrage so hoch ist. Deswegen auf jeden Fall. Also es gibt viele Leute, die sich dafür interessieren. Und umso schöner ist es irgendwie, dass wenn da die Nachfrage hoch ist, man den Leuten dann gleichzeitig eben auch einen Place geben kann, wo sie auflegen können dann im Endeffekt und das präsentieren können, was sie bei uns im Studio gelernt haben oder geübt haben.
4: Genau, das ist ja auch so ein bisschen der rote Faden, der sich so entwickelt hat, dass man sagt, okay, wir haben auf der einen Seite die Workshops, wo man quasi lernen kann, okay, wie lege ich überhaupt auf? Auf der anderen Seite kann man in demselben Zuge dann sagen, hier, ihr könnt euch auch nächste Woche einmieten, um nochmal zu üben. Und dann als letztes Glied in der Kette quasi die Option zu geben, hier, wir haben Open Decks als Beispielsveranstaltung, um das erste Mal auch aufzulegen und damit quasi wirklich so diesen ganzen Einstieg irgendwie in, wie lege ich vor Leuten auf, gefestigt irgendwie mitgeben zu können. Das ist auch erst so, hat sich erst so entwickelt, aber total toll, dass das so funktioniert. Und ich habe heute Morgen nochmal nachgeschaut, wir haben über 300, ich glaube 312 Einmietungen haben wir in den letzten anderthalb Jahren jetzt quasi bei uns gehabt. Also montags und dienstags mittlerweile jeweils drei Slots. Wir haben jetzt aber gerade Sommerpause. Juni bis September ist immer so ein bisschen Sommerpause, damit wir alle anderen Sachen machen können. Aber genau, also eine unglaublich krasse Zahl, wo ich gedacht, das ist ja absurd viel. Habe ich gar nicht so mit gerechnet. Da war ich ein bisschen überrascht vorhin.
2: Ja, das wäre jetzt auch tatsächlich ein bisschen die nächste Frage gewesen, ob ihr das Gefühl habt, dass es viele NewcomerInnen in Erfurt gibt, die das Potenzial haben, gefördert zu werden.
0: Ja, ist wahrscheinlich auch so ein bisschen so das, was ihr vielleicht auch aus den Open Decks und aus den ganzen Einmietungen mitgenommen habt, dass auf jeden Fall die Nachfrage da ist und ihr als den Raum dafür halt auch bieten könnt. Ich hätte noch eine Frage zu dem DJ-Studio für die Leute, die noch nie da waren oder jetzt vielleicht gar kein Bild im Kopf haben, wie das da drin so aussieht. Was findet man vor, wenn man die Türen des Newcomer-Studios öffnet?
3: Also wir haben einen sehr, sehr hübsch gebauten DJ-Tisch von einem Techniker aus dem Kalif Storch. Und auch insgesamt hat uns das Kalif da mächtig unter die Arme gegriffen, um dieses Studio so aufzubauen, wie wir es jetzt vorfinden. Also es ist, wie gesagt, ein schicker Tisch, wo zwei CDJs, zwei digitale Spieler, zwei Plattenspieler und ein großer Pioneer-Mixer in der Mitte steht. Die verschwinden auch so schick im Tisch, dass man quasi eine plane Oberfläche hat, wie man das vielleicht aus Formaten wie Radio Rodina oder so weiter kennt. Also genau, dann stehen zwei große Monitorboxen drin. An den Wänden hängen so ein bisschen Soundtreatment-Elemente, also die eben den Schall ein bisschen einfangen sollen, weil der Raum besteht so aus Kassettendecken und ein bisschen dünnen Wänden. Deswegen musste versucht werden, so ein bisschen Treatment davor zu nehmen. Genau, aber so haben wir jetzt einen Top-Klang da drin. Und sind dankbar dafür, dass das Kalif das eben ja unterstützt hat.
4: Voll, und auch weitere Leute irgendwie. Wir haben dann am Anfang einen Aufruf gemacht, dass wir Platten suchen irgendwie, dass die Leute auch auf Vinyl auflegen lernen. Und da haben echt ein paar Leute Haufen Platten gespendet. Und das war total geil, die Resonanz da auf Insta oder auch einfach eine Mundpropaganda. Und da sind wir, glaube ich, auch ganz gut ausgestattet. Und Auch wenn wir immer mal so ein, zwei Feinjustierungen machen oder gemacht haben und bestimmt auch nochmal machen werden, ist das schon total geil, dass man so einen Raum da haben kann.
0: Gebt ihr denn auch Vinyl-Workshops oder sind die Workshops gerade nur auf dem digitalen Equipment?
5: Momentan geben wir nur digitale Workshops und auch nur für AnfängerInnen, also quasi die Basics im Auflegen, sind jetzt gerade aber auch immer wieder am Überlegen, vielleicht noch andere Workshops anzubieten, sei es jetzt fortgeschritten oder digital. Genau, da kommen dann auch wieder Workshops auf uns zu im Winter dann und genau, die kann man dann auf unserer Webseite finden und wir kündigen dann auch an, was es geben wird. Sind da gerade auf jeden Fall noch so ein bisschen am Überlegen, wie wir das dann gestalten in der nächsten Saison.
3: Da würde ich gleich nochmal einhaken. Und zwar ist es ja in der ganzen Etage nicht nur Musik behaftet. Also wir suchen auch die ganze Zeit immer nach Möglichkeiten, andere kulturelle Sachen irgendwie mit einfließen zu lassen. Also wenn jetzt du da draußen, der sich die Sendung gerade anhört, Lust hat, irgendwie einen Workshop zu geben, wir haben dafür auch immer Platz und auch immer Muße. Das kann nach einer Weile, wenn man mit seinem Projekt so lange beschäftigt ist, wird man manchmal ein bisschen betriebsblind und sieht auch manchmal irgendwelche Möglichkeiten nicht mehr, die andere Leute, die vielleicht gerade frisch in der Stadt kommen oder frisch mit einem anderen Gewerk anfangen, die das immer noch sehen. Also wenn ihr Ideen habt oder Lust habt, irgendwelche Sachen wie Lesekreise, Zeichenworkshops,
4: Wände bemalen.
3: Bin ich ein großer Fan von.
4: Habe ich schon ganz oft gesagt. Fände ich total geil.
3: Nee, genau. Also ihr seht, da ist ganz viel Raum und ganz viel Platz für jedwillige Projekte. Also da sind wir auf jeden Fall auch offen. Neben den musikalischen Workshops, die wir auf jeden Fall im Winter irgendwie noch ein bisschen ausbauen wollen.
0: Wo kann man euch da erreichen? Einfach via Instagram oder
2: per Mail?
0: Per Fax? Oder Brieftaube?
5: Ja, also entweder via Instagram DM, aber wir schauen eigentlich relativ regelmäßig in unsere Mails rein. Das ist dann contact@etage20.com. Genau, und da antworten wir so schnell wie möglich drauf. Eigentlich sind wir da relativ flott.
0: Sehr nice.
2: Ja, wir haben ja eben schon über Open Decks geredet, was jetzt im Juni ansteht. Ihr seid aber auch immer auf dem Komma rum beim Pitcher Friday, wenn ich das richtig gesehen habe, ja. Ansonsten, was habt denn ihr noch so für Veranstaltungen, die ihr irgendwie plant oder macht?
3: Also ich glaube, neben den der Komma rum, oder das Projekt im Komma rum ist jetzt das Letzte, was mit dazugekommen ist. Wir haben darüber hinaus auch auf dem Heimlich-Adventsmarkt bei der Predigerkirche in den letzten 2 Jahren auch immer schon die Möglichkeit gehabt, in der Adventszeit eben, war das dann immer am Mittwoch oder am Donnerstag, ein Tag in der Woche, hatten wir immer schon Zeit, Nachwuchs-DJs aus unseren Reihen dahin zu buchen, die dann eben auf dem einen der schönsten Weihnachtsmärkte, so würde ich es mal betiteln, in der Stadt.
2: Auf jeden Fall.
3: Ja, die Möglichkeit haben, da eben schöne, also es sollte nicht ausarten, das, so haben wir das immer ein bisschen eingegrenzt, also spielt kein Trance auf 160, wenn die Mutti ihren Glühwein trinken will, aber ich fand es immer trotzdem ein total cooler Mix, weil es eben auch nochmal jung und alt irgendwie ein bisschen gemischt hat. Omis und Opels haben zu Hausmusik geschunkelt, also es war für alle, glaube ich, immer eine schöne Abwechslung. Genau, und dann ist jetzt eben die Idee gekommen, dass wir das im Sommer ja genauso gut auch in andere Örtlichkeiten irgendwie bringen können. Und das war damit ein Komma rum, was ja auch ein sehr junges, frisches Projekt irgendwie in der Stadt war, was, glaube ich, auch richtig gut angenommen worden ist aus allen Altersgruppen. Mussten wir, glaube ich, nicht lange überlegen, als wir die Möglichkeit bekommen haben. Da war uns sofort klar, dass wir das auf jeden Fall machen müssen.
2: Ist ja auch so ein Ding in Erfurt, dass alle immer so ein bisschen untereinander vernetzt sind. Und ich finde, das merkt man hier jetzt auch gerade wieder, dass ISE20 im Kalif Sachen macht, im Komma rum, mit dem Heimlich-Kollektiv, vom Heimlich-Advent. Und ich finde, das macht doch immer so ein bisschen Kultur in Erfurt aus.
0: Voll. Ihr macht im Komma rum die Mucke beim Pitcher Friday. Heimlich-Advent hatten wir schon drüber gesprochen. Und in Jena, glaube ich, war jetzt diesen Monat auch eine kleine Kooperation mit dem Paraphora, wenn ich das richtig im Kopf habe. Auch so ein kleines Audio-Event und ihr wart auch schon im Retronom und habt da einen Freitag lang bespielt.
4: Ja, genau. Im Endeffekt ist ja auch so, dass eigentlich wir drei, die hier sitzen, nicht so richtig diese Events koordinieren. Sondern es geht ja auch quasi nicht nur um Nachwuchsförderung im Bereich, dass die Leute auflegen, sondern auch im Nachwuchsbereich in dem Sinne organisieren, kuratieren von kulturellen Events. Und da war auch da der Anspruch, oder das glaube ich dann eher mittlerweile, kann man sagen, der Anspruch ist auch erst so entwickelt irgendwie, dass man festgestellt hat, okay, es gibt so diese zwei, drei Leute, die sich im Open Deck sehr wiedersehen, weil diese vielleicht auch ein bisschen aus dieser Trance-Richtung kommen oder Bouncy-Richtung kommen. Es gibt aber auch Leute, die sich sehr in dieser Komma-Rum- und Housey-Style wiederfinden und die das dann eher wieder organisieren und kuratieren. Oder wie du ja schon meintest, Nina, bei Paraphora in Jena mit den Leuten zusammen. Und alle können sich quasi, glaube ich, so hoffe ich jedenfalls, das mal so sagen zu können, so ein bisschen ausleben in dem Sinne, wo sie auch Lust und Laune drauf haben. Und wenn jetzt auch bei uns Leute neue Ideen haben, kann man auch das auch selber irgendwie umsetzen. Sei es jetzt irgendwie, Luca bei uns ist jetzt sehr viel mit den Seco-Hand-Leuten, mit Franzi irgendwie connected, dass man da irgendwie musikalisch irgendwie unterstützt. Und dann gibt es immer so ein, zwei Sachen, wo man dann oder wo wir dann als Vorstand irgendwie dann, ich will nicht sagen reingrätschen, sondern okay, wenn Hilfe gebraucht wird oder Nachfragen existieren, dann hilft man und redet irgendwie drüber oder ist auch natürlich mit am Start, also wir ziehen uns jetzt nicht zurück, aber schon so ein bisschen der Gedanke, okay, alle können auch irgendwie das machen, worauf sie Bock haben und man muss jetzt nicht diesen einen musikalischen Film fahren, sondern genauso breit gefächert, wie irgendwie unser Verein ist, genauso breit gefächert sind auch die Veranstaltungen. Und ich glaube, das ist so ein bisschen das Schöne daran. Und wie du aber auch gerade schon meintest, in Erfurt gibt es auch total her, so komplett unterschiedliche Sachen zu machen.
3: Ja, da würde ich nochmal kurz anknüpfen. Wenn man drüber nachdenkt, dass wir ja vor einem Jahr oder anderthalb Jahren bei unseren Meetings zu fünft bei uns im Studio saßen, also wenn es gut lief. Und jetzt sitzen wir, wenn wir Versammlungen machen, zu 15 plus, also gut, oder 15 Leute ungefähr, so in diesem Spektrum bewegt sich gerade so unser Personenkreis. Da muss man auch nochmal einen riesen Danke an die ganzen Leute aussprechen, weil wir würden es auf jeden Fall nicht schaffen, jeden Montag, jeden Dienstag von 15 bis 21 Uhr immer die ganze Versorgung für die DJ-Studio-Einmietung zu stemmen. Und da hat sich jetzt in dem letzten Jahr, wie Jake gerade eben schon meinte, so eine coole, vielfältige Bubble aus ganz vielen verschiedenen Kollektiven. Also die Leute sind ja als Einzelpersonen teilweise auch aktiv als DJs, als Veranstalter. Und selbst wenn nicht mal das Teil davon ist, können sie trotzdem zu uns kommen und dann eben andere Aufgaben übernehmen. Und das finde ich irgendwie voll cool, was da in dem letzten Jahr mittlerweile gewachsen ist.
6: Auf jeden Fall, also unsere Supporter, die sind total am Start, die sind richtig motiviert, das stimmt. Und die ermöglichen eben diese diversen Veranstaltungen, was halt cool ist auch in dem Sinne, dass wenn Leute auflegen wollen auf einer Bühne, sich jetzt vielleicht nicht gleich alle trauen, zu Open Decks zu gehen. Weil es ist natürlich halt auch nochmal irgendwie was anderes, wenn da jetzt total viele Leute vor dir stehen und auf dich gucken und dazu abdancen, als wenn du jetzt zum Beispiel im Komma rum oder im Heimlich in so einem entspannten Setting wirst. Das heißt, man kann auch die Leute, die jetzt vielleicht sich nicht gleich trauen, auf größeren Bühnen zu spielen, auch mehr ranführen an diese Bühnenerfahrung. Genau, und das bringen halt diese diversen Veranstaltungen mit sich, um da so einen kleinen flüssigen Übergang zu machen.
0: Was ja auch genau das ist, was so einen niedrigschwelligen, zugänglichen Raum alles ausmacht. Also einfach dieses, ihr könnt vorbeikommen, ihr könnt Sachen bei uns machen, wir stehen euch zur Seite, weil wenn ihr Hilfe oder Unterstützung braucht, aber an sich hört sich das ja eher an nach freie Bahn. Wenn ihr Ideen habt und kreative Köpfe seid, kommt vorbei und macht euer Ding. Genau, dazu hätte ich nämlich auch eine Frage. Habt ihr irgendwelche Tipps für Leute, die vielleicht selber kulturelle, zugängliche Räume schaffen wollen oder irgendwas aufziehen wollen?
3: Bildet Banden.
6: Ja, ich hätte auch gesagt, vor allem zusammenschließen mit anderen Leuten, die Ideen haben, weil das gibt einfach total viel, weil so alleine das alles zu wuppen, ist halt super, super schwierig und der Austausch gibt einem alles und macht halt viel mehr möglich als so als Einzelperson. Also ja, bildet Banden.
4: Und vor allem einfach machen. Ich glaube, man denkt viel zu oft drüber nach, geht das gut, geht das schlecht, ist das eine coole Idee, ist das eine scheiß Idee. Ich glaube, einfach machen und daraus lernen, weil niemand ist irgendwie vom Himmel gefallen, hat keine Fehler gemacht. Und ey, wir alle haben, glaube ich, zuhauf Fehler gemacht und ich habe mich schon so oft über irgendeine Sache geärgert. Aber du, daraus kann man irgendwie lernen und ich glaube, das ist vielleicht nicht die Antwort darauf, wie man einen Raum findet, so, aber wie man irgendwie Leute findet, auf jeden Fall. Und Erfahrungen macht, ist das Element, glaube ich, einfach zu sagen, ey, ich schalte den Kopf aus und wir machen das jetzt einfach und Hilfe suchen. So, es gibt in Erfurt so viele geile Kulturleute, die so offen sind irgendwie und eigentlich immer einen Ratschlag oder Bock haben, irgendwas zu machen. Ist mir selten vorgekommen, dass irgendjemand gesagt hat, nee, finde ich doof. So nach dem Motto, auch dann kann man sagen, okay, dann mache ich es trotzdem.
3: Ja, wir haben uns ja damals bei uns allen, das ist ja auch so passiert, also geht viel raus, sprecht Leute an, vernetzt euch auf Veranstaltungen und dann passiert das, das ist ja das Schöne in so einer Stadt hier, dass man eben, ja, es gibt, man kann die Clubs an einer Hand abzählen, aber eben sind trotzdem alle miteinander vernetzt, es gibt kein Ellbogendenken und das hatten wir auch oft dann bei uns, als wir irgendwo zusammensaßen. Die Ideen kommen nur, wenn man zusammen sitzt. Die kommen jetzt nicht, jeder sitzt in seinem Zimmer und überlegt sich, ach, ich würde gerne eine Party da und da machen. Dann ist es immer so ein Hirngespinne und es kommt aber im Endeffekt nichts mehr rum. Aber wenn man sich wirklich mit den Leuten an den Tisch setzt, so wie das bei uns jetzt war,
4: ja,
3: da kommen die besten Ideen bei rum. Und dann hat man irgendwann, ja, muss man nur noch diesen Schritt gehen und schnappt sich eine Box von irgendjemand und nimmt sich einen Generator und macht mal seinen ersten kleinen Rave irgendwo. Dann kommen auch wieder andere Leute, neues Publikum, neue Gruppen. Dann hat man auf einmal einen Kontakt zu irgendeiner Uni, kann sich bei der Fachschaft vielleicht irgendwie eine Box leihen. Also eben in kleinen Formaten anzufangen und das immer mehr zu skalieren, dann kommen immer mehr Leute dazu. Die Erfahrung von einem selbst wächst total. Und dann hat man eben auch irgendwann nach dem dritten Mal auf die Schnauze fliegen, hat man auch irgendwann keine Angst mehr, das nochmal falsch zu machen. Sondern denkt sich einfach, wir haben es beim letzten Mal auch geschafft, also werden wir es auch wieder hinbekommen.
2: Das war doch ein schönes Schlusswort, würde ich sagen.
0: Würde ich nämlich auch sagen. Habt ihr noch etwas, was ihr loswerden möchtet?
3: Ja, also wenn hier kulturschaffende Menschen aus Erfurt zuhören, dann oder ihr den Raum sucht, in dem ihr Vereinssitzungen abhalten wollt, wenn ihr euch das Studio einfach so anschauen wollt, kontaktiert uns gerne. Wir haben auch einen großen Aufenthaltsbereich im Eingangsbereich, in dem locker 15 Leute Platz finden. Also wenn ihr mal auf der Suche seid nach einem Raum für jegwediges Projekt, dann meldet euch gerne bei uns. Und ja, kommt auf unsere Veranstaltung im Sommer und haltet einfach die Augen und Ohren offen. Checkt unsere Social Media Kanäle. Ja, und dann kriegt ihr, glaube ich, alles mit, was in unserem kleinen Universum so passiert.
0: Sehr schön. Wir bedanken uns, dass ihr da wart. Es hat sehr, sehr viel Spaß gemacht. Genau, und wir sehen uns auf jeden Fall bei euren Veranstaltungen im Sommer und wir freuen uns und sind gespannt, was noch alles so kommt.
4: Vielen lieben Dank für die Einladung.
6: Danke, dass wir da sein durften.
2: Danke, dass ihr da wart.
3: Danke und tschüss. Ciao.
0: 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Das war das Interview mit dem Gemeinschaftsbüro und Nachwuchsstudio Etage 20. Und bevor es jetzt weitergeht mit unserer neuen Rubrik Immer auf Achse, haben wir hier einen tollen Song mit lokalem Bezug. Hier ist Aurantia mit Near.

0: Das waren hier von Aurantia. 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Und jetzt starten wir mit unserer neuen Rubrik Immer auf Achse.
1: Unsere neue Rubrik Immer auf Achse. Sophia, worum soll es in unserer neuen Rubrik denn gehen?
0: Ja, also wir sind ja natürlich als Studentinnen auch sehr umtriebig im Erfurter Kultur- und Nachtleben. Und darum soll es ein bisschen gehen. Also natürlich haben wir immer jede Folge unser Oberthema und auch unsere Gäste. Und das ist dann schon auch irgendwie so das gesteckte Thema. Aber weil die Sendung ja auch Erfurt, was geht, heißt und wir auch natürlich immer in Erfurt unterwegs sind, soll es einfach so ein bisschen darum gehen, dass wir den Monat Revue passieren lassen und einfach ein bisschen davon erzählen, was wir gemacht haben, wo wir waren, was stattgefunden hat. Und genau, wir probieren es jetzt einfach mal aus.
1: Genau, wir haben im Interview mit Sophia, Felix und Jake ja schon über die Open Decks gesprochen, die starten diesen Monat. Eigentlich ist im Juni total viel los gewesen, also wo fangen wir an? Am besten am Anfang. Die Universaldrogerie ist
0: zwei Jahre alt geworden, hat den ganzen Tag, am 6.6. war das, haben sie die Dos Años gefeiert. Es gab passende Keramik von Niederrüger Keramik, es gab Special Drinks, es gab wunderbar leckere Tacos. Es war einfach wirklich super süß, es war sehr schön dekoriert, es waren viele Leute da, es gab Live-DJs. Das war wirklich ein Fest und alles Gute nachträglich an die liebe Universaldrogerie.
1: Sehr sweet. Eine Woche später, am 13.06., war das Summer Closing der Saison im Kalifstorch, die Summer Closing Club Nacht. Warum Summer Closing? Das Kalifstorch spielt eigentlich über den Sommer keine Innenveranstaltung, sondern nur noch draußen im wunderschönen Hof, wie wir auch eben schon besprochen haben, unter anderem mit der Open Decks. Und das ist die letzte Clubnacht gewesen für die Sommersaison.
0: Genau, bei dieser Clubnacht haben vor allem lokale DJs aufgelegt, darunter zum Beispiel Nani im B2B mit Benke. Was ist ein B2B, Nina?
1: Ein B2B ist quasi einfach, wenn zwei DJs zusammen ein Set spielen. Genau, Nani bin ja auch ich.
0: Das hat die Frage. Ja, und zum Beispiel auch Luke und Lasses oder Alisa Stovic und Krux, Fabio und Sonitus. Es ist wirklich einfach ein Fest gewesen, dass alle irgendwie sich nochmal zusammengetan haben, um halt vor der, ich will es jetzt nicht Sommerpause nennen, weil es ist ja keine Pause, aber
1: bei der letzten Clubnacht halt.
0: Genau.
1: Genau, es war genre-technisch, wurde alles bedient, also von Groove bis Trance und auch poppigen Trance über Bounce war wirklich alles dabei. Und man hört ja schon raus, Sophia und ich waren natürlich beide vor Ort. es war mega viel los. Also die Hütte war voll, die Hütte hat gebrannt, es war Stimmung. Benke und ich haben erst um 4 Uhr morgens gespielt und es war immer noch mega viel los auf dem Floor. Also es war echt ein Closing für die Sommersaison, wie es im Buche geschrieben
0: steht. Vom Allerfeinsten. Letztes Jahr gab es ja das 24-Stunden-Closing, das war es dieses Jahr dann leider nicht. Aber ich würde sagen, dass es trotzdem auf jeden Fall mindestens genauso toll war.
1: Und am nächsten Tag, also am darauffolgenden Sonntag auf die Clubnacht, war auch noch ein Dayrave im Hof draußen mit dem Traumraum zusammen. Dieses 24-Stunden-Closing von letztem Jahr wurde quasi dieses Jahr aufgespaltet in so zwei separate Veranstaltungen, eine Nachtveranstaltung und eine Tagesveranstaltung am nächsten Tag.
0: Ja, da wir gerade schon mal beim Kalif Storch sind, am 24.06. gab es eine Kooperation zwischen unserem Lieblingsclub und unserem Lieblingscafé, dem Kalif Storch und dem Kurhaus Simone für einen Morning Rave. Dieser Morning Rave hat stattgefunden von 6.30 Uhr bis 12 Uhr. Also, das ist wahrscheinlich eher ein bisschen, ne, der Kontrast zum klassischen Feiern gehen. Es gab nämlich Kaffee und Croissants, frischen O-Saft,

0: und Chai, Erdbeer und Mango, Matcha Latte. Außerdem natürlich auch Live-DJs, darunter zum Beispiel Eisfloh, Renner, Metachrom und Alive.
1: Das Wochenende vorm 24. war auch ordentlich viel los in Erfurt. Das Krämer Brückenfest und die Veteler Musik sind dieses Jahr nämlich auf ein Wochenende gefallen. Das bedeutet, von Freitag bis Sonntag hat das Krämer Brückenfest stattgefunden. Das findet jedes Jahr in Erfurt statt. Ist ein riesiges Festival von Jazz bis Livebands, DJ-Sets, Mittelaltermarkt, ist alles mit dabei.
0: Und auch überall in Erfurt verteilt, also am Brühlergarten, auf wie viele Hauptbühnen gibt es? 8 in versteckten Höfen, Domplatz, Barfüßerruine, Predigerwiese, alles dabei.
1: Genau, und am Sonntag eben auch die Veteler Musik, in der ja auch jedes Jahr verschiedene Orte in Erfurt bespielt werden.
0: Überall waren Menschen, überall war gute Laune, überall war Musik. Erfurt hat einfach mal wieder gezeigt, warum Erfurt auch an so besonderen Tagen einfach eine sehr lebenswerte Stadt ist.
1: Und auch warum Erfurt immer auf Achse ist.
0: Ja, so langsam nähern wir uns ja auch schon leider wieder dem Ende. Das war die Folge E20, was geht bei Erfurt, was geht, 96.2 Radio frei. Ihr hört uns immer jeden letzten Sonntag im Monat um 11 Uhr hier auf dieser Frequenz und auch immer den kommenden Samstag darauf um 14 Uhr. Allerdings sind wir noch nicht ganz sicher, wann unsere Wiederholung diesen kommenden Monat läuft, da am 4.7. der AfD-Parteitag in Erfurt stattfindet, zusätzlich zu 2 Domplatzkonzerten. Und Radio Frei wird den ganzen Tag eine Sondersendung zu dem AfD-Parteitag senden. Dennoch könnt ihr uns in der Online-Mediathek nachhören auf der Website von Radio Frei.
1: Wir hören uns das nächste Mal, wenn wir uns wieder fragen,
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1: Und zum Schluss haben wir noch einen ganz tollen Song für euch. Hier ist Nepo mit Love It.

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1: Hallo, ich begrüße euch recht herzlich bei Radio Frei. Wir senden auf 96,2 MHz im Großraum Erfurt, aber natürlich sind wir auch im Internet unterwegs. Wir hören eine Stunde Jazz. Und zwar heute eines der bekanntesten Konzerte, die live je mitgeschnitten wurden. Es geht nämlich um das Carnegie Hall Konzert der Benny Goodman Big Band aus dem Jahr 1938. Genauer genommen vom 16. Januar 1938, einem Sonntag. Benny Goodman hat dort mit seiner Big Band gespielt, aber auch mit seinem Trio, mit seinem Quartett und er hat da auch noch eine ganze Reihe von Gastmusikern eingeladen. Das Konzert sollte so eine Art Querschnitt durch den Jazz bieten, natürlich mit dem Schwerpunkt der Swingmusik von Benny Goodman. Das Konzert dauerte 2 Stunden, deswegen hören wir dieses Konzert in 2 Teilen zu je einer Stunde. Jetzt hören wir den Teil 1. Viel Spaß und bis in einer Woche vielleicht. Tschüss!

0: Herzlich willkommen zu Mein Südost, der Stadtteil-Podcast. Ich bin Kathi.
1: Und ich bin Susanne und wir sind die Gastgeberinnen dieses Podcasts. Wir sind Teil der Stadtteilkonferenz Erfurt Südost.
0: Also in unserem monatlichen Podcast geben wir Menschen und Projekten aus dem Erfurter Südosten eine Bühne und sprechen über Themen, die den Alltag im Stadtteil besser machen. Dem aufmerksamen Zuhörenden wird nicht entgehen, dass unser heutiger Gast bereits einmal im Podcast zu hören war. Wir begrüßen ganz herzlich Reinhard Trautvetter.
2: Ja, hallo, schön hier zu sein. Danke für eure Einladung.
0: Ja, heute ist er nämlich nicht in seiner Rolle als Mitarbeiter von der Jugendhilfestation Südost, sondern als Teil der Band Stromer. Und wir wollen heute über das Projekt Plattenbaugeflüster sprechen. Reinhard, jetzt erzähl uns mal was zu Stromer.
2: Ja, Stromer ist meine Band. Ist ganz unspektakulär. Wir machen seit 8 Jahren zusammen Musik. Wir sind 5 Leute. Stilistisch, wenn man jetzt mal eine Schublade aufmachen will, ist das irgendwo zwischen Hardrock und Bluesrock mit deutschen Texten. Das ist vielleicht ein bisschen besonders in dem Genre. Und wir machen auch mehrstimmigen Gesang. Auch das kommt da nicht so oft vor. Genau, und es ist eine Band, die so im semi-professionellen Bereich unterwegs ist. Das heißt, wir müssen nicht davon leben. Jeder hat einen Job, dem er nachgeht. Und wir haben das große Privileg, einfach Musik machen zu können, die uns Spaß macht. Und so eine Band ist natürlich auch immer irgendwo, ich sag mal, ein inklusiver Ort. Weil wenn verschiedene Menschen, gerade bei Musikern, aufeinandertreffen, da gibt es auch sehr unterschiedliche Charaktere. Das muss man auch manchmal aushalten können und sich finden. Und das ist aber für das Projekt durchaus inspirierend und von Vorteil gewesen.
0: Bevor wir aufs Projekt kommen, ich merke schon, du scharrst mit den Hufen. Was ist denn deine Rolle in der Band?
2: In der Band bin ich eigentlich der Gitarrist, der Sänger und der Texteschreiber. Aber das ist nicht ganz richtig. Also es gibt noch 2 weitere Leute bei uns, die auch singen können und auch Texte schreiben. Aber ich bin so ein bisschen unfreiwillig mehr oder weniger zum Bandleader aufgestiegen, weil ich immer wahrscheinlich am hungrigsten war und immer Sachen vorangetrieben habe.
0: Wann kann man euch mal hören, wenn jetzt jemand jetzt schon Lust hat darauf?
2: Ja, dieses Jahr machen wir gar nicht so viel. Wir stehen eigentlich hauptsächlich im Proberaum. Wir sind umgezogen, haben einen neuen Proberaum, mussten uns erstmal wieder finden und schreiben gerade neue Lieder. Das nächste Mal spielen tun wir eigentlich erst im September wieder in Zellameles. Und wahrscheinlich am 12. September noch in Erfurt. Der Ort wird noch bekannt gegeben, aber es gibt eine Seite, wo man uns finden kann, www.stromerband.de. Und man findet auch unsere Musik, auch die wir zum Projekt Plattenbaugeflüster gemacht haben, auch im Internet, bei Spotify, bei Amazon, bei den ganzen Plattformen kann man die Lieder sich auch anhören, die wir so machen.
1: Mhm. Wie viele Bandmitglieder seid ihr und Mann, Frau?
2: Genau, also wir sind 5 Männer in der Band. Wir haben immer mal weiblichen Background-Gesang als Unterstützung, aber als feste Bandbesetzung sind wir zu 5. Und es ist ganz interessant, wir sind, glaube ich, die Band mit der größten Altersspanne, weil der Jüngste ist bei uns Mitte 30 und der Älteste geht an die 70 schon. Und das bringt nochmal eine ganz andere Dynamik in die Band.
1: Okay. Ja, wie kommen wir jetzt von der Band zu dem Projekt? Also wie kommt man dazu? Vielleicht kannst du dazu kurz was sagen. Ja. Was hat es mit diesem Projekt auf sich und warum ihr als Band?
2: Genau. Also es ist ein musikalisches Projekt, was über den Stadtteil Südost ja handelt. Deshalb auch Plattenbaugeflüster, Lieder und Geschichten aus Erfurt Südost. Und als Musiker ist es ja so, man sucht immer Inspiration für seine Texte. Ja, und viele Künstler drehen sich ja oft heute so um sich selbst und ihre Befindlichkeiten. Wir wollen da eigentlich ein bisschen anderen Weg gehen. Wir beobachten gerne so Gesellschaft, wie Menschen sind. Das gibt viel Inspiration. Und ja, so ein Stadtteil ist ja so ein Biotop, ein pulsierendes, wo man sehr viel beobachten kann, wo man in Kontakt kommen kann, wo es viele Menschen gibt, die einen inspirieren. Und ich muss dazu sagen, wir haben vor 4 Jahren bereits so ein ähnliches Projekt am Roten Berg schon mal gemacht. Das war über meine damalige Arbeit als Sozialarbeiter, wurde ich gefragt, na hier, du machst soziale Arbeit, du spielst in einer Band, willst du nicht mal ein kulturelles, musikalisches Projekt machen? Und da ist damals ein Projekt entstanden, das nannte sich Der Rote Berg rockt. kam gut an. Da haben wir mit Bewohnern am Roten Berg ein Musikvideo gedreht und wir waren auch im Tonstudio und haben eine ganze CD aufgenommen und haben auch so ein bisschen Schicksale und Geschichten von den Menschen dort eingefangen. Und da dachte man jetzt, wäre gut, gute Zeit macht, das in Südost zu probieren. Und so ist dann Plattenbaugeflüster entstanden.
1: Okay, warum jetzt? Warum nicht schon vor
2: also,
1: 10 Jahren?
2: Ich arbeite jetzt auch als Sozialarbeiter in Erfurt Südost. Ja. Und ich merke, dass das Viertel irgendwo es mir angetan hat. Ich wohne zwar selber nicht vor Ort, aber ich finde, das hat unheimlich Potenzial, der Südosten in Erfurt. Also da wohnen halt sehr viele Leute dicht auf dicht. Und Plattenbausiedlung ist ja immer so ein bisschen verschrien als sozialer Brennpunkt. Aber wenn man mal genau hinschaut, also es gibt tolle Infrastruktur, ist eigentlich alles vor Ort. Und wenn einem das zu eng dort oben wird, ist man ja auch gleich im Wald. Also es gibt ganz viele Sachen, die mir zu Südost einfallen, die fetzen, die gut sind. Und auch so diese ganzen Trägerkooperationen, die es gibt, da gibt es ganz viele Angebote auch für die Leute. Und da habe ich mich fast schon so ein bisschen verliebt in dieses Viertel. Ich finde das unheimlich charmant und da lag das nahe, wenn ich jetzt arbeitsmäßig oben bin, auch die Sozialkontakte habe. Und wir hatten zudem auch noch einen Proberaum in Erfurt Südost, sodass wir da sowieso jede Woche oben waren. Da ließ sich das gut verbinden.
1: Okay, und wie ist das zustande gekommen? Ist es nur von euch gekommen oder hat noch jemand euch angesprochen, wie beim Roten Berg ähnlich?
2: Nein, also das ist, ich bin nachts aufgewacht und hatte den Titel vor meinen Augen stehen, Plattenbaugeflüster. Und dann bin ich damit, wie man so schön sagt, schwanger gegangen und habe mir Gedanken gemacht, wie könnte so ein Projekt aussehen. Also muss ich mich bekennen, dass das so mehr oder weniger auf meinen Mist gewachsen ist. Und ich habe dann einfach mal ein Konzept geschrieben und es der Stadt geschickt. Natürlich habe ich mich mit der Band vorher abgestimmt, ob die Lust drauf haben. Da gab es breite Zustimmung. Und dann habe ich das an die Stadt geschickt und da kam dann ein positives Signal. Macht mal, wir unterstützen euch.
0: Und was hieß jetzt? Was heißt
1: genau.
0: Macht mal?
1: Was heißt genau. Das konkret?
0: Also wie ging es dann los?
2: Also die grobe Idee war, dass man einfach die Lieder und Geschichten einfängt so. Also was haben die Menschen im Herzen in Südost? Was bewegt sie? Was gibt es für Schicksale, für Biografien? Und kann man daraus musikalisch was machen? Also Lieder, das in Liedern verarbeiten. Und meine ursprüngliche naive Vorstellung war eben, wir finden Leute, die was von sich erzählen wollen, schreiben mit denen neue Lieder, gehen in ein Tonstudio, veröffentlichen eine CD und dann machen wir noch ein Musikvideo, was dann auf sozialen Kanälen läuft. Na, das war jetzt so ganz grob mal gedacht. In der Praxis hat sich es dann doch ganz anders dargestellt und ist dann zu was ganz Eigenem geworden. Mhm. Also, wenn ich weiter ausholen darf.
0: Na, unbedingt.
2: Ja, es war erstmal zuerst gar keine Resonanz. Wir haben Flyer gedruckt, wir haben bei Stadtteilfesten gespielt, wir haben überall Werbung gemacht und da kam erstmal gar keine Resonanz. Es war unheimlich schwer, Leute zu aktivieren. Und dann haben wir aber gemerkt, so der Umschlagpunkt war in dem Moment gegeben, wo wir uns vernetzt haben mit den Initiativen, die es vor Ort gibt. Ich konnte meine Idee in der Stadtteilkonferenz beispielsweise vorstellen. Und dann waren überall offene Türen, also das Stadtteilzentrum Erfurt Südost, die waren begeistert von der Idee. Dann war ich auch einmal im Albert-Schweitzer Kinderdorf, da gibt es eine Line-Dance-Gruppe, die haben gesagt, oh ja, da wird man auch mitmachen. Es gibt die Musikfabrik, die war da auch sehr offen dafür. Und all diese Initiativen, die haben ja schon Sachen, die akzeptiert werden von den Leuten, also wo Leute eingebunden sind, die dort wohnen. Und über diese vorhandenen Sachen haben wir dann auch die Teilnehmer gefunden. Das war also ganz praktisch. Wir wollten ja ein Musikvideo machen. Und wir haben dann im Stadtteilzentrum Südost die Jugendlichen, die in Tanzgruppen dort tanzen, ansprechen können. Die haben gesagt, na klar, wenn ihr ein schönes Lied uns liefert, dann tanzen wir dazu. Und dann wurde dort eine richtige Choreografie erarbeitet. Wir haben ein Lied dazu produziert und dann haben wir auch ein Video aufgenommen, was heute auf YouTube abrufbar ist, wo man die ganzen Kinder und Jugendliche auch tanzen sieht.
1: Jetzt sag endlich, wie der Song heißt.
2: Ja, also Trommelwirbel, ganz spannend. Der Song heißt Plattenbaugeflüster. Können wir ja vielleicht auch noch abspielen im Laufe der Sendung. Das war ganz witzig, wie der Song entstanden ist. Ich bin mal Samstagnacht irgendwie nach Südost hochgefahren mit einem Auto und war dann am Stadtblick oben bei den Steigerwald-Kasernen, wo man so schön auf die Stadt gucken kann und auch so einen Blick auf Südost hat. Und da haben sich so die wesentlichen Textzeilen fast automatisch ergeben. Ich habe dann paar Wochen noch gebraucht, bis der Text fertig war. Wir haben verschiedene Stilistiken mal probiert. Wir haben dann noch so ein bisschen mit KI nachgeholfen. Das kam dann in dem Projekt auch dazu. Also wir haben das sozusagen hybrid gemacht. Also wir waren einerseits in einem Tonstudio, haben wirklich physisch Lieder aufgenommen, haben aber auch manches noch mal durch eine KI geschickt und mal verschiedene Stile probiert, um eben auch Sachen zu finden, was die Leute anspricht, so für ihren Musikgeschmack. Weil Blues und Hardrock hört ja nicht jeder. Und letztendlich haben wir dann doch einen Popsong draus gemacht.
1: Okay, oh. Dann lass uns jetzt mal reinhören, oder?
0: Würde ich sagen.
1: Ja.

0: Reinhard, jetzt sag mal, was ist denn davon die KI? Was hat denn da die KI gemacht?
1: Ja, die KI hat diesen poppigen Sound quasi gemacht. Also die Musik und der Text, das ist von uns. Wir haben dann einfach Text reingespeist und auch Audiospuren und der KI nochmal gesagt, mach das ein bisschen poppiger. Also mach ein paar Kanten weg, die wir so drin haben. Wir haben ganz unterschiedliche Sachen produziert. Wir waren tatsächlich im Studio, in der Musikfabrik, haben da Lieder aufgenommen. Wir haben auch Sachen mit KI produziert und das an Teilnehmer verschickt, um nochmal ein bisschen den Geschmack für die zu treffen. Und wir haben auch eine Live-Aufnahme im Stadtteilzentrum zum Schluss gemacht, die dann auf CD gelandet ist.
0: Und Live-Aufnahme heißt, da habt ihr dann gesungen?
1: Genau, wir haben gesungen, gespielt und das mit Mikrofonen aufgenommen. Das war unsere Abschlussveranstaltung, die Premiere. Da haben die Tanzgruppen vom Stadtteilzentrum auch getanzt. Wir hatten noch eine Vorband, den Sanner Kies. Und wir haben alles mitgeschnitten und am Ende hat man eine böse Überraschung. Sollte ja wieder auf CD aufgenommen werden, aber die kleine Bühne und die viele Technik, da hat sich einiges verstellt. Das war erstmal völlig unbrauchbar, was wir da drinnen hatten.
0: Okay.
1: Und da gab es viele Nachtschichten, wo unser Tonmann das nochmal nachbearbeitet hat, noch was verstellt hat mit den IQs. Also frag mich nicht, was man da alles im Studio macht, ne? Aber er hat es dann irgendwie gerettet bekommen, dass wir die Aufnahme so, wie sie war, relativ natürlich eingefangen haben und auf ein Level hatten, wo wir sagen, das ist hörbar, das können wir den Leuten anbieten. Und dann haben wir die CD davon gemacht. Also auf der CD ist dann keine KI-Musik drauf. Das ist alles 1:1.
0: Aber das, was wir quasi auf YouTube gehört haben, das war, ist jetzt mit KI-Musik und keiner von euch, der quasi gesungen hat, sondern
1: genau, also in dem Tanzvideo direkt haben wir nicht gesungen.
0: Ja, okay. Hm.
2: Du könntest jetzt sozusagen eine kleine Umfrage einbauen. Wie lange ist das Projekt her?
1: Das Projekt ging letztes Jahr von Januar bis Dezember. Okay, also wir haben relativ spät erst die Abschlussveranstaltung im November gemacht und dann so auf den letzten Drücker die CD auch rausgehauen.
2: Okay, also könnte man jetzt so in die Evaluation gehen, würde ich sagen. Also, liebe Hörenden, ihr könnt jetzt uns Mails schreiben, wie euch diese Song gefallen hat. Also ich finde ihn ganz, ganz süß.
0: Poppig. Susanne sagte poppig.
2: Fußball-poppig. Fußball-poppig und hat einen tollen Stadtteilbezug. Also nicht nur, dass er davon handelt und dass er von der Band gemacht oder das Projekt von einer Südostband gemacht wird, sondern er wurde auch noch dort produziert und aufgenommen und das ist ja Wahnsinn. Also.
0: Genau, wir können ja kurz nochmal zum Text, weil der hat ja ganz viel Südostbezug. Du hast eben gesagt, dass du dir ja, also der erste Idee war, dass die Leute dir ihre Geschichten erzählen und du daraus was machst.
1: Genau.
0: Wie ist denn jetzt der Text? Also und dann hast du jetzt gesagt, dass du ja Mitternacht im Dunkeln im Wald warst und dir der Text dann zugeflogen ist. Erzähl noch mal ein bisschen was zur Entstehung des Textes.
1: Ja, also ich bin an einem Samstagabend nach Südost hochgefahren und habe das Viertel einfach mal beobachtet, bin durch die einzelnen Straßen gelaufen. Also ein langer, ausgedehnter Spaziergang war das. Und ich habe so die Stimmung aufgenommen. Für den Text dann selbst habe ich natürlich noch weitere Eindrücke verarbeitet. Ne? Ich habe Leute beobachtet, wie sie im Kaufland einkaufen, wo dann Schnäppchen gejagt werden, für die nächste Grillparty wird eingekauft. Auf der Wiese trifft man sich ungezwungen. Solche Erlebnisse habe ich dann mit einfließen lassen.
0: Also quasi deine Beobachtung vom Erfurter Südosten.
1: Genau, also in dem Lied waren das primär meine Beobachtungen, aber es gab dann noch weitere Lieder, wo ich auch verschiedene Geschichten von Leuten, die dort wohnen, eingeflochten habe. Beziehungsweise hatten wir auch im Tonstudio Bewohnte aus Südost, die dann auch mal sich ausprobiert haben, bei einem Workshop was eingesungen haben. Auch das haben wir verarbeitet.
2: Sind auch Geräusche eingeflossen aus der Umgebung?
1: Nein, das haben wir nicht gemacht.
2: Okay. Vielleicht das nächste Projekt.
1: Beschränkt. Ja, das wäre vielleicht durchaus interessant.
2: Oder liebe Mufa oder wer auch immer. Vielleicht. Oder Hörende. Es gibt Möglichkeiten und auch Mittel, wie wir jetzt wissen, direkt in Südost.
0: Habt ihr eine Idee, das nochmal aufleben zu lassen mit den Erfahrungen, die ihr jetzt gemacht habt? Oder ist das jetzt einen Abschluss gefunden?
1: Es ist jetzt erstmal ein vorläufiger Abschluss. Ich fand das ganz witzig. Neulich war ein Stadtteilfest und da lief der Song auch und die Mädels haben getanzt. Das fand ich ganz herzig und rührend. Also da gibt es schon noch Nachwirkungen. es ist für mich auch denkbar, jetzt auch wenn der Projektzeitraum durch ist, ne, dass wir unter dem Motto durchaus nochmal eine Veranstaltung machen, vielleicht gegen Jahresende. Das müsste man nochmal ins Gespräch kommen, wie das möglich wäre. Oder zu einem späteren Zeitpunkt wäre das auch nochmal denkbar, ein ähnliches Projekt zu starten.
0: Genau, wenn jetzt jemand euch hört und denkt, ach, wäre doch cool gewesen, also unser Gespräch hört, sagt, da hätte ich, würde ich gern was machen. Sollen die sich bei dir melden?
1: Ja, sehr gerne. Also da gibt es immer die Möglichkeit, wenn man zum Beispiel auftritt. Das haben wir eigentlich bisher immer so gemacht, dass wir auch Leute eingeladen haben als Gäste, die dann mal ein einzelnes Lied mitgesungen haben.
0: Also bei den Auftritten in Erfurt dann oder?
1: Genau.
0: Aber auch?
1: Also ja, primär hier in Erfurt wäre das interessant. Ich glaube, das liegt nahe. Wir haben letztes Jahr auch im Folge dieses Projekts, ich glaube, 5 oder 6 Mal einen Auftritt in Erfurt Südost gemacht. Mhm. Und da hatten wir auch immer Gäste, die eben dort wohnen, die sich gern beteiligen wollten an dem Projekt.
0: Also da gibt es so irgendwie, stelle ich trotzdem für mich fest, weil das ist so ein bisschen eine Mischung, Durchmischung ist, also die Stromerband und das Plattenbaugeflüster, das Projekt, das ist irgendwie, naja, ist nicht eins, aber gehört schon sehr zu Stromer.
1: Ja, also wir sind sozusagen der Projektträger.
0: Ja.
1: Und wir haben schon öfters, wie gesagt, Projekte in diese Richtung gemacht. Aber wenn die Projekte jetzt nicht stattfinden, sind wir ganz normal die Band, Stromer, die auftritt. Wir übernehmen immer mal auch ein Lied aus diesen Projekten. Und wenn wir irgendwo in der Nähe sind, wo jemand ist, der vielleicht mitgemacht hat, die laden wir dann auch ein, dass die nochmal auf die Bühne kommen, ein Lied mitsingen. Das bereichert das Ganze. Also es ist alles irgendwo ein bisschen ein offenes Konzept auch.
0: Ja.
1: Die Band ist jetzt nicht in sich geschlossen.
0: Ja, und schön. Wer weiß, was sich daraus aus dieser Idee noch entwickelt und welche, ja, vielleicht Projekte es dann noch weiter geben wird.
1: Genau, also große Chance war auch neben dem Tanz, wir waren ja mehrmals in der Musikfabrik und wenn da oben Remi Demi im Turmstudio war, da kamen auch ganz spontan Kinder und Jugendliche, wollten wissen, was wir da machen und die konnten wir dann auch einladen für Tonstudio-Workshops, haben öfters mal Leute am Mikrofon gehabt, die sich ausprobieren konnten.
0: Hört sich sehr gut an.
2: Ja, total.
0: Ja, dann danke, dass du uns davon erzählt hast. Gibt es noch irgendwas, was wir jetzt nicht gefragt haben oder was du uns gerne noch erzählen möchtest?
1: Also abschließend.
0: Ja, abschließend.
1: Ja.
2: Reinhard nimmt zwei A4-Blätter in die Hand, wir kriegen Angst.
1: Okay. Ja, ich habe mir im Vorfeld natürlich auch die Frage gestellt, was würde ich zum Beispiel anders machen, wenn ich jetzt nochmal neu anfangen würde, ja.
2: Von dem Projekt?
1: Genau. Mhm. Also man hat ja am Anfang immer eine feste Vorstellung im Kopf, wie das aussehen könnte und dann stellt man erstaunt fest, das passt aber vor Ort nicht. Ne? Ich würde, glaube ich, viel ergebnisoffener rangehen und ich würde jetzt nicht immer bei Null anfangen, sondern ich würde gucken, was gibt es schon im Stadtteil. Und das war ja auch, der, wie sagt man heute neudeutsch, der Game Changer, in dem wir geschaut haben, was gab es. Und das war in dem Fall eben die Tanzgruppe, das war das Stadtteilzentrum, das war die Musikfabrik. Das sind ja Sachen, die werden angenommen vor Ort, die werden rege genutzt. Uns schlauer da eben anzudocken, neue Impulse zu liefern und daraus entsteht dann was, als jetzt völlig auf dem Reißbrett irgendwas zu planen. Mhm. Und da muss man, denke ich, auch ergebnisoffen rangehen, dass das eben eine ganz eigene Dynamik dann auch nimmt und daraus dann was völlig anderes auch entstehen darf, als vielleicht ursprünglich gedacht war.
2: Ja, ich dachte vorhin so, Mensch, eigentlich wollten wir über das Projekt Plattenbaugeflüster sprechen und letzten Endes war so ein kleiner Abschnitt über so Netzwerke, die schon da sind, nutzen.
1: Ja.
2: Also Leute, vernetzt euch, es macht Sinn.
1: Ja, also es geht auch immer darum, es war jetzt nicht primär nur Musik machen, ne, sondern es war auch einfach Menschen beteiligen. Und wie diese Beteiligung dann aussieht, da muss man halt auch offen und flexibel sein. Weil wir hatten es viel mit Leuten zu tun, die eben nicht da die großen Vorerfahrungen haben, musikaffin sind. Ne. Aber gerade das Tanzen ist für viele ein Weg, sich auszudrücken und da auch zu partizipieren an dem Projekt.
0: Ja, sehr schön. Waren das jetzt deine Abschlussworte, lieber Reinhard, oder hättest du gern noch Abschluss?
1: Nee, ich glaube, das ist als Abschluss okay. Ich möchte mich auch nochmal bedanken, dass ich bei euch sein durfte für die Einladung. Ich bedanke mich natürlich auch ganz besonders bei der Stadt Erfurt, bei der Kulturdirektion, die dieses Projekt gefördert haben und da von Anfang bis Ende auch gut eingebunden waren, wo wir auch gut im Austausch waren, wo man auch einfach sich kurz geschlossen hat, wenn sich was verändert hat. Das fand ich, war eine sehr positive und gute Zusammenarbeit.
2: Ich würde sagen, wir bedanken uns vielmals für das Kommen. Ja, so, das war's mit der 47. Folge schon von Main Südost, der Stadtteil-Podcast. Wir hoffen, dass euch das Gespräch gefallen hat und euch den Erfurter Südosten ein bisschen näher gebracht hat.
0: Hört auf jeden Fall mal rein in die Musik.
2: Ja, unbedingt.
0: Wenn euch die Folge gefallen hat, abonniert uns auf eurer liebsten Podcast-Plattform und hinterlasst gerne eine Bewertung. Das hilft uns, noch mehr Menschen zu erreichen.
2: Und natürlich gerne ein Feedback hinterlassen, egal ob Lob, Kritik oder Themenvorschläge. Natürlich Umfrage, wie findet ihr Plattenbaugeflüster und die Band Strome, könnt ihr auch gerne schreiben. Wir freuen uns immer. Ihr erreicht uns natürlich wieder unter kati.langberger@abo-erfurt.de oder über den Instagram-Kanal von uns.
0: Ja, dann bleibt uns nur noch zu sagen, bleibt neugierig,
2: bleibt inspiriert und vor allem
0: bleibt dran. Bis zum nächsten Mal.
2: Bis dahin.

0: Sag mal, Schadi, ist schon wieder Stoner?
1: Ja, Lin, sieht so aus, wenn ich hier im Studio bin, ist schon wieder Stoner.
0: Ja, und das war Margarita Witchcraft und die kommen aus der legendären Geburtsstadt des Heavy Metal, nämlich aus Birmingham. Und das Trio macht so eine Art Proto-Metal mit Einflüssen aus Doom, Sludge und Thrash, haben nach ihrem Demo von 22 Witchfinder das selbstbetitelte Debüt 23 rausgebracht. Und das ist jetzt der zweite Longplayer Strung Out in Hell von Margarita Witchcraft. Und damit herzlich willkommen zur aktuellen Ausgabe Muckefuck. Ihr hört Radio Frei und heute im Spezial zum Stone from the Underground 2026, welches am 8. Juli beginnt. Ja, und wir stellen euch heute ein paar Bands vor, ein paar Worte zum Festival werden es werden. Aber wir haben es vorgenommen in der Hauptsache Musik.
1: Und dann machen wir gleich mal weiter mit Holoship aus Schweden. Holoship verbindet britisch geprägten Psychrock mit funkischen Afro-Rock-Rhythmen. Die Band aus Göteborg bewegt sich dabei mühelos zwischen treibenden Grooves, tschechischen yes. Ausflügen und weitläufigen hypnotischen Klanglandschaften. Hören wir mal rein, der Song heißt The Breacher.

0: Soweit Hollow Ship mit The Preacher. Die erste Band, Margarita Witch Cult, die wir am Anfang gehört haben, und Hollow Ship, könnt ihr am Freitag ab 16 Uhr auf der Mainstage sehen.
1: Donnerstag.
0: Donnerstag auf der Mainstage.
2: Es beginnt ja diesmal schon am Mittwoch mit zwei Bands, die am Beach spielen, also am Strand. Und das geht dann bis 21:30 Uhr. Aber
0: Talking Stephen Hawking.
2: Ja, ein sehr schöner Name.
0: Und S. Cobra aus Erfurt.
2: Genau. Und weiter geht's dann am Donnerstag ab 14 Uhr bereits, auch wieder am Beach. Und dann geht's aber gleich 15 Uhr auf der Mainstage los. Und da spielt dann 18:30 Belzebong. Die waren auch schon mal da, 2014. Aktuelles Album The End Is High. Wir hören 420 Horsemen. Und das ist schöner instrumentaler Doom, Stoner Doom aus Kielce in Polen, 2008 gegründet. Und hier kommt 420 Horsemen von Belzebong. 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

0: Also ich weiß, wer da an der Hauptbühne ist.
1: Wann? Wo? Oh,
0: bei Belzebub.
1: Ach so, ja, natürlich, da sind wir beide da.
0: Wieso läuft das jetzt hier weiter?
1: Wir sind ja im nächsten Song, ja.
0: Müsst ihr euch noch ein Momentchen gedulden für den nächsten Song.
1: Ja, Thema ist ja das Stone from the Underground. Nee, das war jetzt draußen. Ich habe gedacht, die Musik läuft schon.
0: Nee, ja, wir sind ja gerade in unserem Zwischenstudio.
1: Was gibt's Neues? Ja, laut Impressum und laut Sendung, die es hier bei Radio Frei auch schon mal gab, ist das Stoner ja dieses Jahr unter neuem Management.
0: Es wird sozusagen dieses Jahr übergeben an das neue Management. Es wird dieses Jahr nochmal zusammen veranstaltet, quasi so habe ich das zumindest verstanden. Und dann nächstes Jahr ist der alte Chef Fred Bienert nur noch beratend.
1: Da, ja, also auf jeden Fall soll er irgendwie dieses Jahr begleiten.
0: Sind wir alle mal gespannt, ob sich wie das Stoner nächstes Jahr wird, wie es aussehen wird, wie es bleibt oder wie es nicht bleibt oder wie sich es verändern wird.
1: Ja,
0: aber ja. Muss ja erstmal nichts Schlechtes sein.
1: Also. Ja, also ich sehe dem Ganzen optimistisch entgegen. Schauen wir mal. Machen wir erstmal mit der Musik weiter.
0: Jo.
1: Ich hätte hier eine Band aus Dresden, nennt sich From Yugoth. Und die machen Doom Metal zwischen Space, Psychedelic und Stoner.
0: Und die spielen dann
1: Die sind am Freitag 14 Uhr im Zelt zu sehen.
0: Ja.
1: Und zu hören.

0: From Yugos, my parts were crooked and forsaken.
1: Was hast du gerade gesagt? Den Rest kann man sich ja dann im Zelt anhören.
0: Genau, den Rest, also die spielen ab Freitag 14 Uhr im Zelt und der Song wäre jetzt noch
1: gute vier Minuten
0: gegangen, haben wir gesagt, wir haben noch ein bisschen was zu besprechen.
1: Nämlich,
0: ja, was? Ach, uns ist aufgefallen, wir haben auf der Webseite entdeckt, dass der Stoner auch im digitalen Zeitalter angekommen ist. Man kann praktisch dieses Jahr, also die Chips-Geschichte bleibt, aber man kann sie dieses Jahr auch mit Karte zahlen, wie ich gesehen habe.
1: Ja, das ist doch mal eine. Ich finde es auch klasse, ja.
0: Passt nicht, kann ich immer noch ganze Bargeld mitschleppen.
1: Jo. Also ich fand noch wichtig zu erwähnen, dass letztes Jahr standen wir blöd da und konnten nicht grillen, weil nämlich nur noch Gasgrills erlaubt waren. Es wird dieses Jahr angeblich noch kurzfristig angekündigt, ob Feuer erlaubt ist, aber sicherheitshalber würde ich mich darauf vorbereiten, wenn ich da damit rechne.
0: Gasgrill, ich habe heute eingekauft.
1: Sehr gut.
0: Ja, hast das gut heißt, gemacht. Wir sind gut vorbereitet. Was machen wir? Musik?
1: Ja, also nach From Yugot haben wir jetzt rausgesucht Fomis, die spielen auch am Freitag, dann auf der Hauptbühne 6:30. Das ist eine fünfköpfige Band vom Genfer See, haben mittlerweile schon 6 Alben draußen. Das aktuelle heißt Liminality vom April 25 und die machen so eine Art Heavy Garagen Krautpsych. Und wir haben rausgesucht Onion Man von den Fomis.

0: Die Fomis am. Stopp. Die Fomis am Freitag 18:30 bis 19:20 ist geplant. Und jetzt kommst du mit deinem Campingplatz los.
1: Der
0: macht Mittwoch auf.
1: Der ist Mittwoch auf, ab 16 Uhr. Also wer campen will, kann Mittwoch 16 Uhr da sein. Und mittlerweile?
0: Dann, ja, und dann wird nahegelegt, dann am Montag, so langsam frühs, vormittags, am Morgen, wann halt der Morgen dann immer so ist.
1: Spätestens.
0: Bis dahin darf man dann stehen bleiben.
1: Ich weiß nicht, wie man das interpretiert, Montagmorgen.
0: Ich hoffe, der Bauer. Eben, ich finde es auch recht breit.
1: Man wird es merken, wenn der Bauer mit seiner Ecke übers Zelt fährt.
0: Ja, ich glaube, der will dann drauf mit seinem Trecker, ja.
1: Ja. Was kommt denn als nächstes, Mensch? Ach, Stinking Lisa Veda aus den Staaten, die seit fast 30 Jahren am Start sind und für instrumentale Rockmusik jenseits klarer Schubladen sorgen. Bei ihnen ist Gesang überflüssig, Melodie, Rhythmus und Intensität erzählen alle selbst. Zu hören am
0: Freitag.
1: Ach Mensch, Freitag auf der Hauptbühne.
0: 2045.
1: Ja, und wir hören The Space Between Us.

0: Jetzt hat er es geschafft.
1: Oh. Gerade so.
0: Ja.
1: Na, was war das jetzt?
0: Das war Stinking Lisaveta, The Space Between Us. Ja. 20:45 im Zelt am Freitag.
1: Und ja, weiter geht's dann am Freitag auch noch auf der Hauptbühne 21:40 mit Mars Red Sky. 2007 in Bordeaux gegründet, fester Bestandteil der europäischen Heavy-Psych-Szene. Und anschließend spielt die Schweizer Kombo Monkey 3 ein Set mit ihrem progressiven Psychedelic-Stoner, um dann nochmal zusammen mit Mars Red Sky ihre gemeinsame Monkeys on Mars EP zu performen, live auf der Bühne. Und das ist dann quasi für Freitag 23:20 geplant und soll ist so ein bisschen das Highlight für den Freitag. Aber wir haben hier nochmal Mars Red Sky mit Strong Reflections rausgesucht und das stammt von ihrem gleichnamigen 2012er Album Mars Red Sky.

0: Ach, Lynn, hör auf zu saufen und bring dein Leben in Ordnung.
1: Ich bin hier der an der Pausentaste.
0: Aber, ja, und jedes Mal versemmel das.
1: Ja. Das war Mars Red Sky Freitagabend vor Monkey Free und dann vor dem fulminanten Finale Freitagabend, nämlich Monkeys on Mars.
0: Ja. Ja, ich habe jetzt mal eine schnelle Nummer, die ist im Gegensatz zu allen anderen nur eine Minute und ein paar zerdrückte. Die Band nennt sich Sugar aus Berlin. Ja, ich weiß auch nicht, was man zu einfach ins Treten Garagenpunk sagen soll. Pretty Smile.

0: Jetzt.
1: Sugar mit Pretty Smile. Am Freitag 0 Uhr im Zelt.
2: Ja, danach gibt es noch eine Combo im Zelt und die spielen dann bis um 2.
1: Apropos Zelt, ja, da waren wir doch gerade bis um 2.
2: Da tun sich Fragen auf bei uns.
1: Ja, was ist mit unserer heißgeliebten Aftershow, mit unserer Disco?
2: Mit unserer Disco, genau. Also beginnt die dann um 2 und...
1: Weil am Donnerstag spielen Last Board Ceremony bis 2 Uhr, am Freitag spielt Decht bis 2 Uhr und am Samstag spielt Behoover bis 1 Uhr.
2: Da ist vielleicht noch eine Aftershow-Party möglich. Zumindest ist das so wie in den letzten Jahren, bis um 1 im Zelt und danach Aftershow.
1: Auch ja, bis um 2. Wenn bis um 2 Bands spielen. Schauen wir mal,
2: wir werden es überreichen. Ja. Wir sind jetzt bei Samstag angelangt und nach Mr. Bison, die zweite Band auf der Hauptbühne, ist Carla Kult aus Hamburg. Und das ist die Band aus Hamburg, besteht aus Eisenvater Markus Elipka, Sohn und Schwiegertochter, und bietet tonnenschwere Riffs, Thronflächen und glockenhellen Gesang. Das Ganze stammt von der aktuellen Platte von 25 Santa Hunter, und wir hören Hekete.

0: Carla Kult.
1: Ja.
0: Und mit Hekate hieß der Song.
1: Ja. Wir sind immer noch beim Samstag. Da kommt dann 18.30 Uhr auf der Mainstage. Ach, ich habe schon wieder eine deutsche Band, Neander, aus Berlin, die es seit 2017 gibt. Und die spielen eine Mischung aus Post-Metal, Doom, Stoner und Post-Rock. Wobei viele Riffs an Black Sabbath erinnern. Und die Band ist bewusst ohne Gesang unterwegs, damit der Fokus ganz auf der Musik bleibt. Schauen wir mal, wir hören den Song Staub.

0: Ja, soweit Neander mit Staub.
1: Vorletzte Band heute.
0: Ja, die spielen, für die Sendung. Ja, also Staub war 18:30 auf der Mainstage zu sehen.
1: Staub? Okay. Neander.
0: Staub heißt der Song und die

0: Heißt Leandro, ja, aus Berlin.
1: Ja. Genau. Haben wir noch was vergessen?
0: Ich glaube, also. Ich weiß nicht, die üblichen Sachen findet man ja alle auf der Seite. Wir sind alle.
1: Im Netz?
0: Ja. Genau. sfdu.de ist die Seite für das Festival.
1: Genau. Und von uns dicke, fette Empfehlung, da hinzugehen.
0: Na, auf jeden Fall.
1: Vor allem, wenn man das Festival vor der Haustür hat. Also, ja, also quasi ein Muss. Für jeden, der so halbwegs auf Gitarrenmusik steht.
0: Ja, musikalisch haben wir dieses Jahr mal ein bisschen rausgesucht, was nicht ganz so weit oben auf der Liste steht. Und natürlich war es auch, so wie wir beides mögen, sehr doomig heute.
1: Ja. Also, aber eine Band haben wir noch. Wir haben noch, Shadi hat noch ihr eine Entdeckung in der Setlist gemacht.
0: Ja, das war Freitag.
1: Was Türe.
0: Ja, genau.
1: Die spielen Samstag am Beach. Also natürlich geht es erstmal noch weiter auf der Hauptbühne am Samstag mit Rotor, mit Year of the God, mit Melkus. Beehoover spielt jedenfalls zum Schluss im Zelt. Und wir haben aber noch eine kleine Band rausgesucht aus Eisenach, ein Duo, Vast Pyre. Und die sind aus einem Jam-Projekt hervorgegangen. Und die Band verdichtet hier auch monolithische Riffs, und das Debüt des Duos erschien 2024, und darauf folgte noch eine weitere Platte, und mit der sind sie aktuell am Start. Vast Pyre mit Untold, und damit sagen wir Tschüss und ich hoffe, wir sehen uns beim Stoner.
0: Macht's gut, bis nächstes Jahr, wenn es wieder heißt, Shorty ist schon wieder Stoner.
1: Ganz genau, ciao.

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